0: Kind, wenn die Zeit gekommen ist, so will er den Mutterschoß nicht durchbrechen. Aber ich will sie aus dem Totenreich erlösen und vom Tode erretten. Tod, ich will dir ein Gift sein. Totenreich, ich will dir eine Pest sein. Rache kenne ich nicht mehr.
1: Denn wenn Ephraim auch zwischen Brüdern Frucht bringt, so wird doch ein Ostwind vom Herrn aus der Wüste herauffahren, dass sein Brunnen vertrocknet und seine Quelle versiegt, und er wird rauben seinen Schatz, alles kostbare Gerät. Samaria wird wüst werden, denn es ist seinem Gott ungehorsam. Sie sollen durchs Schwert fallen und ihre kleinen Kinder zerschmettert und ihre Schwangeren aufgeschlitzt werden.
2: Das war der Bibeltext für den heutigen Tag, entnommen aus der großen Hörbibel mit freundlicher Genehmigung der Deutschen Bibelgesellschaft. Hier noch einmal die Bibelstelle. Hosea Kapitel 13, Vers 1 bis Kapitel 14, Vers 1. Gedanken dazu kommen jetzt von Mignon Junghähnel aus Zwickau.
3: Not lehrt beten, so heißt es in einem Sprichwort. Und es scheint tatsächlich etwas Wahres daran zu sein. Forscher untersuchten in 95 Ländern Google-Anfragen während der Covid-19-Pandemie. Sie fanden heraus, dass die Suchanfragen für das Wort Gebet bzw. Englisch Prayer während des ersten Lockdowns 2020 auf den höchsten Stand stiegen, der je gemessen wurde. Dabei war der Anstieg religiöser Suchbegriffe umso höher, je stärker ein Land von Infektionen und Todesfällen betroffen war. Je höher die Todeszahlen stiegen, desto häufiger suchten Menschen nach Gebeten. Das Sprichwort geht aber noch weiter. Not lehrt beten, aber Reichtum lehrt vergessen. So ließ sich dann auch bezogen auf die Covid-19-Pandemie beobachten, dass die Intensität religiöser Praktiken wie Google-Suchen nach Gebeten nach dem ersten Schock wieder sank. Ich kann mich nicht erinnern, während der Pandemiejahre vermehrt oder überhaupt nach Gebeten gegoogelt zu haben. Dass ich mehr bete, wenn es mir gerade nicht so gut geht und Gott im Alltag schon mal vergesse, wenn es gerade richtig gut läuft, kann ich leider bestätigen. So traurig wie das ist. Und genau so eine Situation beschreibt auch das Buch Hosea, aus dem die heutigen Verse stammen. Hosea war ein Prophet, der im 8. Jahrhundert vor Christus lebte. Seine Dienstzeit lag ungefähr zwischen 750 und 720 vor Christus. Also kurz vor dem Untergang des Nordreichs Israel. Der heutige Abschnitt gehört dabei in die letzte Phase, kurz vor dem Fall Samarias, der Hauptstadt des Nordreichs. Ich spüre im Text die Dringlichkeit. Gericht steht unmittelbar bevor, aber Gott ruft, in diesem Fall durch Hosea, immer noch zur Umkehr. Im Grunde genommen handelt davon das ganze Buch Hosea, von Gottes leidenschaftlicher, treuer Liebe zu seinem untreuen Volk. Es handelt von Gericht und es handelt von Gnade. Um den heutigen Abschnitt zu verstehen, lohnt sich ein Blick in die Geschichte. Ephraim war einer der Söhne Josefs und wurde zum Stamm Ephraim. Nach der Flucht aus Ägypten und dem Einzug in das gelobte Land bekam dieser Stamm ein sehr wichtiges Gebiet im Zentrum des Landes. Rund 475 Jahre später kam es zur Trennung in Nord- und Südreich. Diese Reichsteilung wird zu einem Schlüsselmoment im Alten Testament. Nach Salomo zerbricht das Reich. Im Norden entsteht ein eigenes Königreich und um die Menschen von Jerusalem fernzuhalten, errichtet der neue König eigene Heiligtümer. Von da an beginnt ein schleichendes Vergessen Gottes. Wenn Ephraim redete, zitterte man, erhaben war er in Israel. Danach versündigte er sich durch Baal und starb. Dennoch sündigten sie weiter. Damit ist gemeint, dass das Nordreich, das einmal stark und angesehen war, durch Götzendienst geistlich gestorben ist. Hosea spricht das Volk sehr persönlich an, indem es es Ephraim nennt, wie einen Menschen, der seine erste Liebe zu Gott verlassen hat. Hosea zeigt auf, wie geistlicher Abstieg oft mit geistlichem Vergessen beginnt. Je mehr sie weideten, desto mehr wurden sie satt. Als sie satt waren, wurde ihr Herz überheblich. Darum vergaßen sie mich. Oder wie es im Sprichwort vom Anfang heißt, Not lehrt beten, aber Reichtum lehrt vergessen. Die wenigsten von uns werden heute goldene Kälber küssen oder Götzenstatuen anbeten. Wir verlassen uns häufig auf uns selbst, auf unseren Erfolg, auf unsere Leistung. Am Ende von Hosea 13 steht dieser erschütternde Satz. Tod, wo ist deine Seuche? Totenreich, wo ist deine Pest? Mein Mitleid bleibt verborgen. Hier spricht ein Gott, der sein Volk gewarnt hat. Immer wieder. Ein Gott, der gerufen hat. Ein Gott, der Umkehr sehen wollte. Aber wer Gott dauerhaft vergisst, wer sich satt macht an sich selbst, der läuft ins Leere. Das Gericht kommt. Nicht, weil Gott lieblos wäre, sondern weil ein Leben ohne ihn am Ende zerbricht. Und doch, dieser Satz vom Tod taucht noch einmal auf. Jahrhunderte später. Der Apostel Paulus greift ihn auf und dreht ihn um. Tod, wo ist dein Sieg? Tod, wo ist dein Stachel? Was bei Hosea wie ein unaufhaltsames Urteil klingt, wird bei Paulus zum Triumphruf. Nicht, weil der Mensch plötzlich besser geworden wäre, nicht, weil wir gelernt hätten, Gott nicht mehr zu vergessen, sondern weil Christus in diesen Tod hineingegangen ist, weil er das Gericht getragen hat, weil er das Vergessen, die Selbstgenügsamkeit, den geistlichen Tod nicht einfach beantwortet hat, sondern überwunden. Vielleicht stimmt es. Not lehrt beten. Aber vielleicht muss es nicht erst die Not sein. Vielleicht lernen wir, schon in guten Zeiten dankbar zu bleiben, uns erinnern zu lassen, nicht satt zu werden an uns selbst. Denn das eigentliche Gegenmittel zum Vergessen ist nicht Angst, sondern Beziehung. Ein Gott, der leidenschaftlich liebt, so beschreibt ihn Hosea. Ein Gott, der sein Volk nicht loslässt. Ein Gott, der selbst den Tod nicht das letzte Wort behalten lässt. Und vielleicht beginnt Umkehr manchmal ganz leise. Nicht mit einem großen Zusammenbruch, sondern mit einem einfachen Gebet. 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
1: Josua 5, die Verse 13 bis 15. In der Nähe von Jericho sah Josua plötzlich einen Mann vor sich stehen, der ein gezogenes Schwert in der Hand hielt. Josua ging auf ihn zu und fragte: Freund oder Feind? Keins von beiden, antwortete der Fremde. Ich bin der Befehlshaber über das Heer des Herrn, und jetzt bin ich hier. Josua warf sich in Ehrfurcht vor ihm nieder und sagte: Ich bin dein Diener, was befiehlst du mir, Herr? Er sagte zu Josua: Zieh deine Schuhe aus, denn du stehst auf heiligem Boden. Und Josua tat, was er ihm befohlen hatte.
2: Haben Sie zu Hause auch gerne Socken oder gemütliche Puschen an? Meine Frau zieht sogar bei Freunden ihre Schuhe aus, dann fühlt sie sich erst richtig wohl. In dieser Geschichte zieht Josua seine Schuhe aus, weil er seinen Respekt vor dem Engel, einem Wesen aus der Welt Gottes und dessen Repräsentanten ausdrücken will. In dieser Begegnung wird ihm bewusst, wie viel Dreck am Stecken er hat, wie viele Dinge er falsch gemacht hat, wie viel Sand von falschen Wegen ohne Gott an seinen Schuhen klebt. Das alles passt nicht zur Heiligkeit des Höchsten. Durch Jesus Christus dürfen wir uns heute unserem Schöpfer ganz selbstverständlich nähern. Bei unserem himmlischen Vater können auch wir unsere Schuhe ausziehen und wirklich zu Hause sein. Egal welcher Dreck an unserem Stecken klebt, er will trotzdem mit uns reden. Er will uns trotzdem für seine Ziele gebrauchen. Er lässt sich nicht aufhalten von den Fehlern und dem Versagen in unserer Vergangenheit. Vielleicht ziehen Sie jetzt auch Ihre Schuhe aus, als Zeichen: Ich lasse meine Vergangenheit los, ich vergesse die Fehler von gestern. Ich höre zu, was Gott mir heute zu sagen hat. Ich ziehe meine Schuhe aus und bin bei Gott zu Hause.
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0: ERF-Thema des Monats, das weltberühmte Gebet mit Matthias Wolf. Diesmal mit einem Beitrag unter dem Titel Erlöse uns von dem Bösen. Nachrichten aus aller Welt führen uns täglich vor Augen, wie verletzlich menschliches Leben ist. Gewalt, Hass und Unrecht prägen viele Regionen der Erde. Aber es ist nicht einmal nötig, in ferne Länder zu blicken. Überall kann man Menschen beobachten, die durch ihr Verhalten anderen das Leben schwer machen oder auch sich selbst zerstören. Manchmal fragt man sich, ob es überhaupt noch jemanden gibt, der da helfen kann. In der Bibel wird sehr deutlich davon gesprochen, dass das Böse eine Realität ist. Auch das Vaterunser verschweigt die dunklen Seiten des Lebens nicht. Das Gebet, das Jesus einst seinen Jüngern gelehrt hat, bleibt jedoch nicht dort stehen. Von der Bitte um Erlösung von dem Bösen handelt der heutige Beitrag von Matthias Wolf. Mein Name ist Philipp Giannetti und ich wünsche Ihnen ein gutes Zuhören.
1: Führe uns nicht in Versuchung, sondern erlöse uns von dem Bösen. Wir hatten ja schon über den ersten Teil des Verses gesprochen und feststellen müssen, dass Gott tatsächlich auch hinter Versuchungen stehen kann, und zwar in dem Sinne, dass er Situationen, Herausforderungen in unserem Leben zulässt oder sogar herbeiführt, an denen wir uns bewähren können. Bewährungsproben, an denen wir eben lernen und reifen können. Ohne Bewährungsproben gibt es kein Reifen in unserem Leben. Und wenn Jesus uns jetzt beten lässt, führe uns nicht in Versuchung, dann geht es um Bewahrung. Er will einerseits sagen, ja, ich werde euch bewahren, dass ihr gar nicht erst in solche Situationen kommt, aber wenn ihr drin seid, dann führe ich euch auch hindurch. Jesus steht da auf deiner Seite. Und ich darf euch nochmal diese drei Punkte von letztes Mal ins Gedächtnis rufen. Glaube, dass Jesus deine Versuchung kennt. Er hat das alles durchgemacht. Dir passiert nichts, was Jesus nicht so richtig einschätzen kann. Jesus kennt deine Lage und das, was dir passiert. Und glaube auch, dass Jesus dich nicht überfordert. Er ist nämlich in dir, er ist bei dir und er stärkt dich. Und du kannst die Prüfungen, die Herausforderungen deines Lebens bestehen, weil du Jesus in deinem Leben hast. Und glaube, dass Jesus dir hilft. Er ist bei dir, du bist nicht alleine. Und auch wenn es schwierige Situationen gibt, Gott erspart sie dir nicht. Aber er passt auf, dass es nicht zu schlimm wird. Er stärkt dich und du sollst gereift und gestärkt daraus hervorgehen. So, und jetzt geht der Satz ja weiter, also führe uns nicht in Versuchung, sondern erlöse uns von dem Bösen. Was ist jetzt damit gemeint? Ich will mal drei Fragen an diesen Text richten. Und die erste ist natürlich, was ist das Böse? Und da frage ich mich, ist eigentlich damit der Böse gemeint oder das Böse? Vom Wort her erstmal ist das Böse eigentlich alles, was irgendwie misslich ist, erbärmlich, leidvoll, schlecht, schlimm oder unheilvoll. Die Bibel benutzt das auch für dieses Zeitalter, die Tage sind böse und sagt damit, die ganze Situation ist schwierig, insbesondere für uns Christen. Menschen werden als böse bezeichnet, und zwar im Gegensatz zu gut oder gerecht, wenn sie einfach ohne Gott leben wollen, sich nicht an ihm orientieren, nichts mit ihm zu tun haben wollen und ihr Leben damit so im Widerspruch zu Gott führen. Also Jesus hatte selbst so Leute, mit denen er so ein bisschen Ärger hatte, manche Pharisäer oder so, die er dann als böse nennen kann, wo aus dieser Distanz zu Gott ein verkehrtes Denken und ein böses Handeln erwächst. Die Gelehrten streiten sich ein bisschen, ob man das Böse hier im Neutrum, wir machen jetzt mal so ein bisschen Grammatik, oder im Maskulinum verstehen muss. Ja, wenn es also Neutrum wäre, das Böse, dann wäre so insgesamt gemeint, ja, was gibt's so an schlimmen Sachen und Herr, bewahre uns davon, dass uns irgendwelche bösen Sachen widerfahren oder schlimme Dinge geschehen in meinem Leben. Wenn es aber Maskulinum gemeint wäre, der Böse, dann hat man es natürlich nochmal mit einer Person zu tun. Und tatsächlich das Wort Poneros, also das Wort für böse, meint auch im Singular Teufel, der Teufel. Also es gibt eine Personifikation des Bösen. Jemand, der dahinter steht, der zerstören, vernichten, kaputt machen und in die Verdammnis führen will. Hinter jeder Lüge steht er als Vater der Lüge, hinter jedem Mord steht der Mörder von Anfang an, so hat Jesus ihn mal genannt, ein Meister der Tarnung, den man nicht immer erkennt, wo man nicht immer gleich merkt, dass er dahinter steckt und irgendetwas macht. Mit dem haben wir es zu tun. Und Jesus lehrt uns zu beten, damit wir, egal ob jetzt der Böse oder das Böse, wie ihn auf jeden Fall uns vom Hals halten, wie wir damit umgehen können, wie wir das Böse überwinden können und in Christus Freiheit erleben. Das ist das Anliegen, das Jesus hat. Wir sollen also nicht nur für die Rettung vor dem Bösen bitten, also den einzelnen Taten, die dann hoffentlich nicht passieren oder die wir gar nicht erst tun. Wir sollen auch nicht nur bitten, dass uns nichts Böses passiert, sondern wir möglichst vor allem bewahrt bleiben, sondern wir sollen auch beten, dass wir von der Macht des Bösen bewahrt werden, erlöst werden, dass sie eben nicht über uns herrschen, nicht gewinnen kann, nicht die Kontrolle über uns gewinnt und uns bestimmt, sondern dass wir erlöst sind und frei. So greift dieses Gebet also über unser Leben hinaus und weitet den Blick eigentlich auch so auf das Leben nach dem Tod bis hin in eine andere Welt. Wir sind ja oft sehr beschäftigt mit dem Hier und Jetzt und wie es uns geht und hoffentlich gut. Und wir brauchen den Herrn natürlich auch, damit es uns gut geht. Ja, wir rufen ihn an um Hilfe und er möge uns hier bewahren und von Krankheit schützen und gesund machen oder vielleicht im Geschäft helfen, wenn es irgendwie finanziell mal schwierig ist. Manchmal auch vor gemeinen Menschen befreien. Es gibt ja immer Leute, die dich nerven, vielleicht dein Chef oder irgendwie jemand. Ja, es gab mal vor, was weiß ich, 300 Jahren ungefähr, da gab es in Württemberg eine Gräfin, Gräfin Grävenitz, die war die Mätresse des Herzogs, Herzog von Württemberg. Und sie hatte eine sehr einflussreiche Stellung, aber war sehr, sehr unbeliebt im ganzen Volk, weil sie eben als Mätresse da so viel rummachte und so viel Macht gewonnen hatte. Und damals war das ja so üblich, dass in den Gottesdiensten für die Herrscherfamilie gebetet wurde. Und irgendwann verlangte dann Gräfin Grävenitz eben auch, dass sie ins Kirchengebet aufgenommen werden sollte. Und daraufhin sagte jemand, ja, das sei ja nicht mehr nötig, das passiert ja schon, ganz Württemberg betet ja bereits, Herr, erlöse uns von dem Übel. Das hat ihr nicht gefallen. Sie verließ später auch das Land. Also wir beten gerne, dass unser Leben schöner wird und wir bewahrt bleiben und es uns gut geht, und so mache ich auch. Aber Jesus zielt höher. Jesus will nicht nur, dass wir ein besseres und gelungenes Leben hier und jetzt führen, sondern Jesus möchte, dass wir ein Leben in Freiheit führen, frei von der Macht des Bösen. Er will nicht nur, dass wir irgendwie klarkommen mit den vielen kleinen Lästigkeiten und auch den großen Problemen, die es so geben mag, sondern dass wir das ewige Leben bekommen, eine Lösung für das Problem des Bösen, nämlich eine Erlösung, die für Zeit und Ewigkeit reicht. Und davon spricht er, deshalb sollen wir beten, erlöse uns von dem Bösen, einer gottfeindlichen Macht, ja auch von dem Teufel, eine Macht, die personal hinter dem Bösen steht. Erlöse uns von dem Bösen, denn sonst, will ich mal weiter fragen, was sonst? Was, wenn wir nicht erlöst werden? Was, wenn das Böse die Oberhand behält? Wohin führt uns das Böse? Jesus weiß, dass es nach dem Tod zwei Türen gibt. Eine Tür zum Leben, eine Tür zur Verdammnis. Eine Tür in die Gegenwart Gottes, in seine neue Welt, eine Tür in die Gottesferne, die Verdammnis oder das, was die Bibel Hölle nennt. Hölle. Was muss ich denn über die Hölle wissen? Also erstmal, die Hölle ist kein großer Kessel, wo ein grinsender Teufel mit seinen Dämonen und Dreizack bewaffnet die armen Sünderlein piesackt. Die Hölle ist doch nicht eine große Bratpfanne, wo ein rächender Gott alle gestorbenen Seelen genüsslich grillt oder brät. Die Hölle ist überhaupt nicht für die Menschen. Jesus hat mal gesagt, sie ist für den Teufel und seine Engel, aber nicht für die Menschen. Und doch gibt es die Hölle als einen Ort, oder wir sollten besser sagen, einen Zustand, in dem Gott nicht mehr da ist, wo Gott keine Rolle spielt, wo Menschen sind, die einfach Gott aus ihrem Leben verbannt und ausgeschlossen haben, die sich gegen Gott positioniert haben, die das Leben aus Gott eben nicht wollten, hier nicht wollten und auch dort nicht wollten, denn Gott zwängt sich keinem auf. Du entscheidest, wo du dein Leben und wo du deine Ewigkeit verbringen möchtest. Es ist interessant zu sehen, wie so in der Bibel dieser Gedanke der Hölle entstanden ist oder sich entwickelt hat. Der hebräische Ausdruck Gehenna kommt ja von einem Tal in der Nähe von Jerusalem, dem Himmontal. Und das war eine Zeit lang, zur Zeit von König Ahas, einem sehr gottlosen König, so ein Ort, wo Menschenopfer stattfanden. Götzendienst, Menschenopfer. Und das fanden die Propheten natürlich gar nicht gut. Und deshalb verband sich dieser Ort so mit ganz negativen Vorstellungen. Und hinzu kam noch später, wurde der Müll verbrannt und da schwelte dann immer so ein Feuer und der ganze Dreck kuckelte darum. Also dieser Ort gab für die Menschen damals so das Bild dessen, was Hölle ist, was Verdammnis ist, was ein Ort der Finsternis ist, ein schlimmer Ort, weg und getrennt von Gott. Und dieser Ort Gehenna, also Hölle, ist übrigens auch zu unterscheiden von dem sogenannten Totenreich, ja, was die Griechen Hades nannten und was auch im Neuen Testament Hades genannt wird. Das Neue Testament ist ja auf Griechisch geschrieben. Das ist so der Ort, wo die Toten sind bis zur Auferstehung. Die Bibel spricht von einer Auferstehung zum Gericht und bis dahin gibt es ein Totenreich, wo die Leute sich aufhalten. Aber davon grenzt die Bibel eben auch hier ab, die Gehenna, den Ort der Hölle, als ein Ort ewiger Verdammnis. Es geht also nicht so um eine räumliche Vorstellung, so ein dreistöckiges Weltbild, da ist oben der Himmel und hier sind wir und da unten ist die Hölle. Also man macht sich das zu leicht, wenn man da so eine antike Naivität unterstellt. Ja, die Leute wussten nicht so ganz, wie das damals war und man konnte noch nicht so tief bohren und die haben sich das irgendwie so vorgestellt. Nein, die Bibel spricht schon sehr deutlich von einem Zustand der Ferne von Gott, wo einfach Gott mit seinen guten Eigenschaften, mit seiner Liebe, seiner Barmherzigkeit, seiner Güte einfach nicht mehr zum Zuge kommt, wo er einfach nicht da ist, das nennt sie eben Hölle. Man spricht ja auch so umgangssprachlich von einer Hölle auf Erden. Und man meint damit eine Situation, die einfach nur schlimm ist, nur schrecklich, wo nichts Gutes mehr ist, wo Leute leiden, wo es kaum Aussichten gibt, meinetwegen Kriegen, irgendwas Grausiges, eine Hölle auf Erden. Und man beschreibt damit eigentlich eine Situation, in der Gott mit seinen guten Gedanken, die er ja hat für die Menschen, nicht mehr gefragt ist, nicht mehr durchkommt, wo die Dinge völlig anders laufen. Erlöse uns von dem Bösen, lässt uns Jesus beten, von dem, was uns zerstört, was uns kaputt macht, von den Kräften, die uns von Gott wegziehen, von der Macht der Sünde, die uns erst große Versprechungen macht, aber am Ende irgendwo hinbringt, wo wir nie hin wollten, nämlich weg von Gott in die Gottesferne, eben die Hölle. Aber deutlich bei allem biblischen Reden über die Hölle ist, dass Jesus Christus durch seinen Tod und seine Auferstehung die Macht der Sünde und der Hölle gebrochen hat, sie überwunden hat. Deshalb ist Jesus gekommen. Deshalb hat er seine Jünger als Boten gesandt. Deshalb hat er seine Gemeinde beauftragt, damit Menschen dieses Leben aus Gott kennenlernen. Und damit sie eben nicht durch die Macht des Bösen gefesselt irgendwo dann da landen in der Hölle, in der Ferne von Gott, sondern dass sie Gott kennenlernen und dass sie seine guten Gedanken, seine guten Pläne mitbekommen. Denn es ist wichtig, dass Menschen Gott kennen. Es ist überlebenswichtig. Manche ärgern sich, wenn sie von der Hölle hören. Manche wenden sich ab von Gott, von einem Gott, der Menschen in die Hölle gehen lässt. Das kann man machen, Aber es ändert nichts. Es gibt eine Ferne von Gott. Und die Existenz der Hölle hängt nicht davon ab, ob es dir passt oder ob es dir gefällt oder ob das in dein Gottesbild hineinpasst, sondern die Bibel spricht davon, dass unser Leben ewige Konsequenzen hat. Freust du dich über die Hölle? Nein, das kann man so nicht sagen. Aber ich bin in gewisser Weise froh, dass Gott den Menschen zur Verantwortung zieht. Und dass es eine ewige Verantwortung gibt. Ich fände es nämlich schlimm, wenn alles Böse, was geschieht, ohne Konsequenzen bliebe. Wenn all die Unterdrücker, Ausbeuter, Plünderer, wenn all die Menschenhändler, Vergewaltiger, Eroberer, wenn all die Leute, die unbarmherzig gehandelt haben, auf Kosten anderer gelebt haben, die nur auf ihren eigenen Vorteil bedacht haben, wenn die am Ende damit durchkommen würden. Ich fände es schlimm, wenn es sich lohnen würde, andere zu unterdrücken und zu quälen. Wenn es sich bezahlt machen würde, Leute zu bestehlen und zu ermorden. Wenn zuletzt die lachten, die grausam gehandelt, rücksichtslos gelebt, sich unrechtmäßig bereichert hätten. Schlimm. Ich bin in dem Sinne froh über Gottes Gericht, so wie ich auch über Gefängnisse oder Polizei froh bin. Schade, dass es sie geben muss. Aber gut, dass es sie gibt. Gott sei Dank, es gibt Gerechtigkeit. Das Böse wird nicht uferlos wachsen. Es wird nicht ungehindert passieren, sondern Gott wird ihm durch sein Gericht einen Riegel vorschieben. Es gibt eine ewige Verantwortung. Und somit sind Gottes Gericht oder auch die Hölle ein Zeichen für Gottes Gerechtigkeit, in dem deutlich wird, das Böse wird nicht einfach geschehen und nicht die Oberhand behalten, sondern es gibt eine Gerechtigkeit Gottes. Deshalb ärgere ich mich nicht mehr über das Gericht Gottes, sondern ich bin froh, dass es einen gerechten Richter gibt. Und ich freue mich auf Gottes neue Welt, eine Welt des Friedens und der Gerechtigkeit und der Freiheit, wo das Böse endgültig überwunden ist. Und dafür ist die Gemeinde gesetzt. Deshalb sagt Jesus, das Reich Gottes beginnt jetzt und hier. Und wir sind schon Teil dieses Reiches und wir sind Vorboten seiner Ausbreitung und wir sind dazu da und wir sind dazu berufen, dass sich das Reich Gottes ausbreitet, das Gute und das Böse sich zurückziehen muss. Und wer es eben schafft, hier schafft, sich aller Verantwortung zu entziehen, den Gesetzen auszuweichen weiß oder sie vielleicht sogar in seinem Sinne manipuliert, wer die Macht und nicht das Recht sprechen lässt, wer sich weder von Gottes Wort noch Barmherzigkeit noch von Mitleid noch von irgendwie jemand was sagen lässt, der wird irgendwann auf den treffen, dem er nicht mehr ausweichen kann. Gott, der uns an letzter Stelle zur Verantwortung zieht. An Gott kommen wir nicht vorbei. Das ist der, an dem wir alle mal vorbei müssen. Oder eben vorbei mussten. Denn wenn du dein Leben Jesus gegeben hast, dann bist du schon vorbei an dem Gericht. Und das ist so die dritte Frage, die ich an den Text stellen möchte. Wie überwinden wir das Böse oder wie komme ich mit dem Bösen klar? Jesus hat gesagt in Johannes 5, Vers 24, wer an mich glaubt und an den, der mich gesandt hat, der hat das ewige Leben und kommt nicht ins Gericht, sondern er ist aus dem Tod ins Leben übergegangen. Das liegt also schon hinter dir. In dem Moment, in dem du sagst, Gott, ich bitte dich um Vergebung. Ich erkenne an, dass ich als Sünder nicht vor dir bestehen kann. Aus meiner eigenen Kraft, aus meiner eigenen Gutheit, die es nicht gibt, sondern dass ich dich brauche für einen Neuanfang. In dem Moment ist das Gericht über dein Leben gesprochen. Durch deine Bekehrung. Durch das Selbstgericht der Umkehr. Und Jesus sagt dir dann, du kommst nicht mehr ins Gericht. Du bist jetzt schon vom Tod ins Leben übergegangen. Und das ist die Hoffnung und die Zuversicht, die wir haben. Das Gericht liegt für den, der an Jesus Christus glaubt, schon hinter ihm. Und du darfst damit rechnen, dass Gott dich trägt und dass Gott dich bewahrt. Dass es für dich keine ängstliche Situation gibt. Na, wie ist das am letzten Gericht? Komme ich durch, komme ich nicht durch? Ist da vielleicht eine Waage, wo die guten und die schlechten Taten abgewogen werden? Am Ende neigt es sich hoffentlich noch so. Manche Menschen haben Angst vor solchen Vorstellungen und wissen nicht so ganz genau, wie das ausgeht. Jesus sagt dir, wer an mich glaubt und an den, der mich gesandt hat, der kommt nicht ins Gericht, sondern du bist schon vom Tod zum Leben übergegangen. Und ganz praktisch sagt die Bibel in Römer 12, lass dich nicht vom Bösen überwinden, sondern überwinde das Böse mit dem Guten. Das Böse scheint ja manchmal leichter zu sein. Leichter, das Böse zu tun. Ja, ich zahl's dir heim. Das sollst du mal sehen, was du davon hast. Ich werd's noch übertreffen. Und es scheint schwerer zu sein, das Böse mit dem Guten zu überwinden. Aber eigentlich ist das Gute die stärkere Macht. Das Licht ist stärker als die Finsternis. Wenn du in einem stockfinsteren Raum auch nur eine einzige Kerze anzündest, wird der Raum erhellt. Du wirst was sehen. Und die Finsternis hat kein Mittel, das Licht zu vertreiben. Das Licht vertreibt die Finsternis, aber nicht umgekehrt. Und so bringt Jesus Licht in diese Welt und so bringt Jesus Licht in dein Leben hinein. Und so kannst du sein Licht zu anderen Menschen bringen. So kannst du Böses mit Gutem überwinden. Du tust es, wenn du nicht mit gleicher Münze heimzahlst. Du tust es, wenn du dich einsetzt für Frieden, für Gerechtigkeit. Du tust es, wenn du Menschen dienst. Wenn einfach Gottes Liebe für Leute durch dich sichtbar wird. Du tust es, wenn du praktisch hilfst. Vielleicht mit deiner Arbeitskraft, deiner Kreativität, deinem Geld, was du so drauf hast. Du kannst dazu beitragen, das Böse durch das Gute zu überwinden. Warum? Weil das Böse über dich keine Macht mehr hat. Jesus Christus ist stärker. Mir ist beim Lesen des Vaterunsers aufgefallen, dass da eigentlich so drei Schritte, drei Stufen, könnte man fast sagen, zu finden sind, so wie wir mit dem Bösen umgehen sollen in unserem Leben. Da haben wir erstmal diesen Satz, vergib uns unsere Schuld. Und da wird deutlich, ich kann mit dem, was meine Schuld ist, was ich falsch gemacht habe, mit den Fehlern, dem Versagen, der Sünde meines Lebens, kann ich zu Gott kommen und er wird mir vergeben. Und er wird das auch immer wieder tun. Und er wird es gerne tun. Er vergibt mir meine Schuld. Und doch will Gott natürlich nicht, dass du immer wieder mit der gleichen Sache ankommen möchtest oder musst oder dass du dann eben nicht weiterkommst. Er will ja Wachstum, er will, dass du weiterkommst. Deshalb gibt es eine zweite Bitte, führe uns nicht in Versuchung. Gott will, dass du weise wirst und Situationen, die dich in Gefahr bringen, meidest. Dass du wachsam wirst, dass du eine Reife entwickelst und das Böse in deinem Leben meiden kannst. Bewahrung, das wäre so ein zweiter Schritt. Und dann heißt es drittens, sondern erlöse uns von dem Bösen. Hier geht es darum, dass die Macht des Bösen grundsätzlich gebrochen werden soll. Es soll dich nicht mehr verleiten können, es soll dich nicht mehr packen, es soll dich nicht mehr krallen können. Und ich sage dir, Gott ist nicht genervt, wenn du immer wieder mit deiner Not, mit deiner Sünde, mit deiner Schuld zu Gott kommst. Wir denken das manchmal. Herr, dafür habe ich schon so oft gebetet. Herr, das ist immer noch nicht besser geworden. Darüber haben wir schon vor 5 Jahren gesprochen. Du bist genervt von dir selbst, aber Gott nicht. Wir sind auch genervt von anderen Leuten, ja. Aber Gott ist nicht genervt von dir. Gott macht sich ja auch keine Illusionen über dich und deine Schwachheit. Gott ist ja auch nicht enttäuscht von dir, weil er sich nicht über dich täuscht und du ihn nicht täuschen kannst. Und doch möchte Gott dir helfen, dass du eben nicht immer wieder mit denselben Dingen kommen musst, sondern dass du lernst, die Versuchung zu vermeiden und sogar die Erlösung vom Bösen erlebst. Wir werden immer mit Versuchung, Verlockung, mit einer Umgebung zu tun haben, die uns nicht immer nur zu Gott hinlenkt. Aber wir können eine Kraft in uns entwickeln, die stärker ist als die Verlockung zum Bösen. Du kannst beten, erlöse mich von dem Bösen. Und Gott erhört dieses Gebet und er kann es tun, er wird es tun, weil Jesus Christus sein Leben für uns gegeben hat, weil er den Bösen und das Böse besiegt hat. Er ist damit fertig geworden. Und das ist unsere Chance. Alleine werden wir dem Bösen unterlegen. Aber Jesus hat's gemacht. Jesus hat gesagt, es ist vollbracht. Und das waren die wichtigsten Worte, die in der Weltgeschichte gesprochen wurden. Es ist vollbracht. Die Macht des Bösen ist gebrochen. Der Sieg ist errungen. Und weil Jesus das getan hat, darfst du dieses Gebet sprechen. Hat dieses Gebet Hoffnung? Hat er die Kraft in deinem Leben, das Böse zu überwinden und zu besiegen, sodass du es hinter dir lassen kannst? Du bist nicht gezwungen, ein Leben zu führen mit ständigem Auf und Ab, sondern es gibt eine Erlösung von dem Bösen. Und das hat Jesus Christus für dich. Und das, Leute, das ist richtig gute Nachricht. Das ist das Evangelium. Und es gilt für dich und du kannst es erleben, wenn du dein Leben Jesus Christus gibst, wenn du dein Leben Jesus auslieferst. Und selbst wenn du als Christ denkst, oh, ich kenne ja noch dieses Auf und Ab. Ich bin ja immer noch bei der Stufe und vergib uns unsere Schuld. Dann bete weiter aus tiefstem Herzen. Und du wirst erleben, dass es Erlösung von dem Bösen gibt.

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Damit sage ich Danke fürs Zuhören und bleiben Sie dran. Vom Mikrofon verabschiedet sich Philipp Genetti.

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1: Ich begrüße Sie zu einer weiteren Ausgabe der Sendereihe Durch die Bibel. Schön, dass Sie sich Zeit dafür nehmen. Wir fahren fort in unserer Betrachtung des Predigerbuches aus der Feder von König Salomo. Dort ist einiges zu erfahren über die Lebensphilosophie eines Menschen, der sich eine Zeit lang von Gott entfernt hat, der in seinem Leben herumexperimentiert hat und nichts anbrennen ließ, wie man so schön sagt. Mal hat er sich allen möglichen Vergnügungen hingegeben, dann hat er versucht, in materiellem Wohlstand sein Glück zu finden. Doch gelungen ist ihm das nicht. Auch das ist eitel und Haschen nach Wind. Mit diesem ernüchternden Resümee endete das zweite Kapitel des Predigerbuches. Doch Salomo ist mit seinen Experimenten noch nicht am Ende. Mit Kapitel 3 beginnt ein weiterer Versuch, das Leben so erträglich wie möglich zu machen.

Am Ende der letzten Sendung bin ich bereits darauf eingegangen. Am Anfang von Kapitel 3 schildert König Salomo, wie er ein weiteres Lebenskonzept, ja eine richtige Lebensphilosophie ausprobiert hat, nämlich den Fatalismus. So würde ich jedenfalls beschreiben, was gleich in den ersten Versen zum Ausdruck kommt. Nicht immer begegnet uns der Fatalismus in Reinkultur. Vielmehr tritt er zum Beispiel ziemlich stark im Buddhismus, aber auch in manchen christlichen Sekten zutage. Immer geht es um eine mehr oder weniger stark ausgeprägte Schicksalsergebenheit. Das heißt, der betreffende Mensch glaubt nicht daran, dass er selbst oder dass Gott sein Schicksal beeinflussen kann. Salomo hat dieses Lebenskonzept offenbar ausprobiert, um Schicksalsschläge, aber auch um scheinbare Sinnlosigkeit und Langeweile besser ertragen zu können. Hier nun die ersten 8 Verse von Kapitel 3. Salomo schreibt: Ein jegliches hat seine Zeit und alles Vorhaben unter dem Himmel hat seine Stunde. Geboren werden hat seine Zeit, sterben hat seine Zeit. Pflanzen hat seine Zeit, ausreißen, was gepflanzt ist, hat seine Zeit. Töten hat seine Zeit, heilen hat seine Zeit. Abbrechen hat seine Zeit, bauen hat seine Zeit. Weinen hat seine Zeit, lachen hat seine Zeit. Klagen hat seine Zeit, tanzen hat seine Zeit. Steine wegwerfen hat seine Zeit, Steine sammeln hat seine Zeit. Herzen hat seine Zeit, aufhören zu herzen hat seine Zeit. Suchen hat seine Zeit, verlieren hat seine Zeit. Behalten hat seine Zeit, wegwerfen hat seine Zeit. Zerreißen hat seine Zeit, zunähen hat seine Zeit. Schweigen hat seine Zeit, reden hat seine Zeit. Lieben hat seine Zeit, hassen hat seine Zeit. Streit hat seine Zeit, Friede hat seine Zeit. So also beschreibt Salomo seine Lebensansichten, die er für eine Zeit lang ausprobiert hat. Heutzutage bekomme ich das oft zu hören in der Form: Nimm das Leben, wie es ist. Oder du musst dich damit abfinden. In Vers 6 heißt es in unserem Text: Suchen hat seine Zeit, verlieren hat seine Zeit. Das erinnert mich an Menschen, die an der Börse aktiv waren und ihr Geld verloren haben. Wie heißt es doch so schön? C'est la vie, so ist eben das Leben. Anderes Beispiel, gleiche Lebenseinstellung. Sie sind als Mann weit weg von zu Hause. Auf einer Reise begegnen sie einer Frau, die anscheinend leicht zu haben ist. Sie laden sie auf ihr Zimmer ein. Und was ihre Philosophie anbetrifft, halten sie es mit Salomo. Vers 5. Herzen hat seine Zeit, aufhören zu herzen hat seine Zeit. Mit anderen Worten, es gibt da eine Zeit für Umarmungen und Liebkosungen und eine Zeit, sich aus der Umarmung zu lösen. Das Leben so zu nehmen, wie es kommt, ist die Philosophie des Fatalismus. In Vers 9 unseres Bibeltextes geht es dann folgendermaßen weiter: Man mühe sich ab, wie man will, so hat man keinen Gewinn davon. Tja, was ist da der Sinn? Wozu soll man kämpfen? Wenn ich jemanden nicht besiegen kann, verbünde ich mich eben mit ihm. Solche Spruchweisheiten gebrauchen die Menschen heutzutage oft. Und das Schlimme ist, auf diese Art und Weise handeln sie auch. Auf dieser Grundlage wird heutzutage viel Geld verdient. Abgesehen von der Frage, ob Menschen, die so leben, richtig handeln, frage ich mich auch, ob sie wohl viel Freude empfinden können. Zumindest dürfte es schwierig sein, mit ihnen zu leben. Ihre Ehepartner haben es gewiss nicht leicht mit ihnen. Ich denke da vor allem an die Männer. Sie genehmigen sich abends das eine oder andere Bierchen oder nehmen einen Drink und werden für ein paar Stunden zu geselligen Wesen. Doch danach ist es besser, man geht ihnen aus dem Weg. Vers 3. Ich sah die Arbeit, die Gott den Menschen gegeben hat, dass sie sich damit plagen. Salomo hat sich umgesehen. Überall sehe ich Leute mit Problemen. Wenn ich also ein wenig auf Abstand gehe, habe ich es besser. So ist es nun mal. Und dann sagt Salomo in Vers 11 über Gott: Er hat alles schön gemacht zu seiner Zeit. Auch hat er die Ewigkeit in ihr Herz gelegt. Nur dass der Mensch nicht ergründen kann, das Werk, das Gott tut,
weder Anfang noch Ende. Ja, Gott hat den Menschen die Ewigkeit in ihr Herz gelegt, damit sie erkennen, dass die Welt keine Befriedigung gibt. Aber ihre Herzen sind leer geblieben. Viele Menschen kommen mit einer Philosophie daher, aus dem Leben alles, was sie kriegen können, herauszuholen. Sie sagen, das Leben ist wie eine Orange und ich werde alles Wertvolle davon auspressen. Salomo hat es so gemacht, aber es hat ihm überhaupt keine Befriedigung geschenkt. Des Weiteren sagt er in Vers 12, da merkte ich, dass es nichts Besseres dabei gibt als fröhlich sein und sich gütlich tun in seinem Leben. Es gibt also noch eine weitere Gruppe von Menschen, solche, die sich gütlich tun, die es sich also gut gehen lassen in ihrem Leben. Einmal hat jemand zu mir gesagt, ich bin der Meinung, Menschen sollten so viel wie möglich Gutes tun, und das versuche ich. Doch in Wirklichkeit tat er vor allem sich selbst Gutes, und das ist etwas völlig anderes. Seine Lebensphilosophie war, das Leben zu genießen und es sich gut gehen zu lassen. Kommen wir nun zu Vers 13. Denn ein Mensch, der da isst und trinkt und hat guten Mut bei all seinen Mühen, das ist eine Gabe Gottes. Da gibt es also jemanden, der sagt, ich sehe keinen Fehler darin, zu essen und zu trinken und es mir gut gehen zu lassen. Aus seiner Sicht kann das nichts Verkehrtes sein, denn es ist ja eine Gabe Gottes. Damit kann er recht haben, aber es kann auch eine Schutzbehauptung sein, der Fatalismus des modernen Menschen. Die Verse 14 und 15 lauten, ich merkte, dass alles, was Gott tut, das besteht für ewig. Man kann nichts dazu tun noch wegtun. Das alles tut Gott, dass man sich vor ihm fürchten soll. Was geschieht, das ist schon längst gewesen, und was sein wird, ist auch schon längst gewesen. Und Gott holt wieder hervor, was vergangen ist. Manche Menschen reden andauernd vom Willen Gottes, aber mit dieser Betrachtungsweise sagt sich der Mensch, wenn es nicht Gottes Wille ist, dass ich gerettet werde, dann werde ich auch nicht gerettet. Sie sehen, der Fatalismus lässt keinen Raum für Gottes Gnade und sein Erbarmen. Der Fatalismus legt nahe, dass Gott Gebete weder hört noch erhört. Da muss ich widersprechen, denn Gottes Gnade, Gottes Erbarmen und Gottes Liebe machen das Leben erst aufregend. Sie bringen Freude ins Leben und geben dem Menschen Frieden ins Herz. Wir kommen nun an dieser Stelle zu einer weiteren Lebenseinstellung des Menschen, die als Egotismus bezeichnet wird. Gemeint ist das übersteigerte Geltungsbedürfnis des Menschen oder auch seine Selbstgefälligkeit, sein Selbstinteresse. Das Selbstinteresse des Menschen ist dabei summum bonum, wie römische Philosophen sich ausdrückten, das höchste Lebensziel, dem alles andere unterzuordnen sei. In Vers 16 unseres Bibeltextes lesen wir zunächst, weiter sah ich unter der Sonne, an der Stätte des Rechts war Gottlosigkeit und an der Stätte der Gerechtigkeit war Frevel. Salomo sagt hier, dass im Grunde alle Menschen böse sind. Man kann niemandem vertrauen. Eine recht zynische, aber ich muss sagen recht zutreffende Beschreibung der menschlichen Gattung. Ein Freund von mir hat erzählt, er habe mittlerweile gelernt, andere Leute zunächst einmal als seine Gegner zu betrachten, bis sie unter Beweis gestellt haben, dass sie es nicht sind. Das ist zwar eine zynische Haltung, aber nur so könne man in der Geschäftswelt erfolgreich sein. Es fiel mir schwer, meinem Freund zu widersprechen. Er ist ein erfolgreicher Geschäftsmann und hat wohl ziemlich schlechte Erfahrungen gemacht. Im Grunde sieht er die Realität so, wie es Gott durch den Apostel Paulus im Römerbrief gesagt hat. Sie sind allesamt Sünder. Zurück zu unserem Bibeltext im Predigerbuch. Salomo setzt diesen Gedankengang in den Versen 17 und 18 folgendermaßen fort. Da sprach ich in meinem Herzen, Gott wird richten den Gerechten und den Gottlosen, denn alles Vorhaben und alles Tun hat seine Zeit. Ich sprach in meinem Herzen, es geschieht wegen der Menschenkinder, damit Gott sie prüfe und sie sehen, dass sie selber sind wie das Vieh. Merken Sie's, hier geht es nun wirklich um das Geltungsbedürfnis der Menschen.
Dieses Geltungsbedürfnis, so scheint es jedenfalls, wird von Gott nicht erwidert. Salomo schreibt, es geschieht wegen der Menschenkinder, damit sie sehen, dass sie selber sind wie das Vieh. Das ist wirklich nicht besonders ermutigend. Salomo fügt hinzu, ich lese weiter ab Vers 19, denn es geht dem Menschen wie dem Vieh. Wie dies stirbt, so stirbt auch er. Und sie haben alle einen Odem. Und der Mensch hat nichts voraus vor dem Vieh. Denn es ist alles eitel. Es fährt alles an einen Ort. Es ist alles aus Staub geworden und wird wieder zu Staub. Das Geltungsbedürfnis des Menschen. Bei Gott stößt es anscheinend auf keinerlei Resonanz. Aber wir sollten uns daran erinnern, dies alles sind die Ansichten eines Menschen, der unter der Sonne lebt, wie es immer wieder heißt, der alles aus einer irdischen, einer diesseitigen Perspektive betrachtet. Das Geltungsbedürfnis des Menschen wird auch als Egotismus bezeichnet. Und allein diese Bezeichnung deutet schon an, dass es da eine enge Beziehung zum Egoismus gibt, der Selbstliebe. Für sich selbst zu leben, das Leben zu genießen, ist ein Grund, warum viele Menschen darauf aus sind, bei guten Projekten mitzumachen. Andere interessieren sich für Sport und geben sich dem gänzlich hin. Wieder andere verschreiben sich der Kunst, der Literatur, der Musik oder vielen anderen Dingen. Dies alles ist nicht verkehrt, solange es nicht auf rein egoistischen Motiven beruht. Und Menschen sind oft egoistisch. Sie haben nur sich und ihr Vergnügen im Sinn und wollen ihre eigennützigen menschlichen Wünsche befriedigen. Geltungsbedürfnis und Selbstliebe, beides zusammen führt dazu, dass man sich selbst liebt und den anderen geringschätzt oder gar verachtet. Es ist das pure Gegenteil von dem, was Paulus im Philipperbrief fordert. Tut nichts aus Eigennutz oder um eitler Ehre willen, sondern in Demut achte einer den anderen höher als sich selbst. Geringschätzung des anderen, gepaart mit dem menschlichen Geltungsbedürfnis, haben in Indien zum Beispiel das sogenannte Kastenwesen hervorgebracht und die Klassengesellschaft in vielen anderen Teilen der Welt. Immer gibt es Menschen, die sich für besser halten als andere und die sich auch entsprechend verhalten. In den Versen 19 und 20 unseres Bibeltextes ist auch vom Tod die Rede und wie er von Menschen gesehen wird. Beschrieben wird die pessimistische Vorstellung, dass Menschen genauso sterben wie die Tiere. Ich habe mal einen Mann sagen hören, der Mensch stirbt genauso wie ein Hund, wenn du tot bist, bist du tot, und damit hat es sich. Ich frage mich, wie lebt ein Mensch, der so etwas denkt? Vermutlich wird er versuchen, so viel wie möglich aus seinem Leben herauszuholen. Ein egoistisches, ein ichbezogenes, dafür aber oft einsames Leben kann die Folge sein. Wer meint, eines Tages wie ein Tier zu sterben, der lebt womöglich auch wie ein Tier. Mit diesen Gedanken im Hinterkopf ist es sehr interessant, einmal das Verhalten von Tieren zu beobachten. Ich habe mal eine kleine Katzenfamilie beobachtet. Glauben Sie mir, die Kätzchen hatten keinerlei Achtung voreinander. Sie haben ganz nett miteinander gespielt, aber sobald es Fressen gab, haben sie das kleinste Kätzchen einfach weggeschubst. Der Besitzer der Katzen musste das Kleine eigenhändig füttern. Seine Brüder und Schwestern hätten es sonst einfach verhungern lassen. Haben Sie denn kein Mitleid? Oh nein, diese Kätzchen sind kleine Egoisten. Man kann auch kleine Vögel im Nest beobachten. Da werden Sie feststellen, dass sie es genauso machen. Jeder kleine Vogel achtet nur auf sich selbst. Das ist die Sichtweise in der Tierwelt. Kommen wir nun zu Vers 21. Salomo stellt die Frage, wer weiß, ob der Odem der Menschen aufwärts fahre und der Odem des Viehs hinab unter die Erde fahre? Indem Salomo diese Frage stellt, gibt er zu erkennen, dass er zumindest ahnt, dass sich der Mensch vom Tier unterscheidet. Denn der Geist des Menschen orientiert sich nach oben hin, zu Gott. Aber welchen Schluss zieht Salomo daraus? Vers 22. So sah ich denn, dass nichts Besseres ist, als dass ein Mensch fröhlich sei in seiner Arbeit. Denn das ist sein Teil. Denn wer will ihn dahin bringen, dass er sehe, was nach ihm geschehen wird?
Mit anderen Worten, dieses Leben ist das Einzige. Man lebt nur einmal. Deshalb sollte man versuchen, es halbwegs fröhlich hinter sich zu bringen. Das klingt wieder ziemlich modern, oder? Vergessen sollten wir aber nicht, dass Salomo uns hier keine nüchternen Tatsachen präsentiert, sondern er berichtet sozusagen, welche Lebensphilosophien er ausprobiert hat, welche Experimente er durchgeführt hat im Laboratorium des Lebens. Auch im nun folgenden Kapitel 4 begibt sich Salomo auf die Suche nach Lebensglück, und es wird die Rede sein von Bedrückung, von Arbeitseifer und von Vereinsamung. Vers 1 lautet: Wiederum sah ich alles Unrecht an, das unter der Sonne geschieht. Und siehe, da waren Tränen derer, die Unrecht litten und keinen Tröster hatten. Und die ihnen Gewalt antaten, waren zu mächtig, sodass sie keinen Tröster hatten. Es ist immer wieder dasselbe, egal in welchem System und egal unter welcher Regierung. Arme werden immer unterdrückt. Deswegen greifen Protestbewegungen fast immer genau an diesem kritischen Punkt an. Weiter mit Vers 2. Da pries ich die Toten, die schon gestorben waren, mehr als die Lebendigen, die noch das Leben haben. Sicher haben Sie schon einmal den Ausruf gehört: Ich wünschte, ich wäre tot. Das scheint Salomo hier zu meinen, wenn er schreibt: Ich pries die Toten, die schon gestorben waren, mehr als die Lebendigen. Der Tod scheint bei Salomo überhaupt keine Ängste auszulösen. In Vers 3 sagt er: Und besser daran als beide ist, wer noch nicht geboren ist und des Bösen nicht inne wird, das unter der Sonne geschieht. Anders ausgedrückt, es wäre für die zukünftige Generation besser, wenn sie gar nicht geboren würde. Ich wünschte, ich wäre nie geboren. Das ist auch so ein Spruch, den man öfter zu hören bekommt. Weiter schreibt Salomo in Vers 4: Ich sah alles Mühen an und alles Geschickte tun. Da ist nur Eifersucht des einen auf den anderen. Das ist auch eitel und Haschen nach Wind. Das muss man sich mal vorstellen. Salomo, der uns eben noch als ein Mensch mit einem verletzten Geltungsbedürfnis begegnet ist und der auch egoistische Verhaltensweisen an den Tag gelegt hat, beklagt nun das Unrecht, das andere erleiden. Aber was ist denn mit dem Menschen, der sich richtig verhält? Was ist mit dem Menschen, der etwas Gutes dagegen setzen will? Nun, Salomo sagt hier, dass das genauso wenig gut ist. Es ist reine Zeitverschwendung. Eine wirklich pessimistische Weltanschauung, oder? Weiter mit Vers 5. Ein Tor legt die Hände ineinander und verzehrt sein eigenes Fleisch. Wie ist denn das zu verstehen? Ist denn der Tor ein Kannibale? Nein, es meint, dass er nicht gewillt ist, irgendetwas zu seinem eigenen Schutz zu unternehmen. Er müht sich nicht für sich selbst. Wir haben heutzutage etwas Ähnliches in der modernen Gesellschaft. Die Leute wollen, dass ihnen alles geschenkt wird. Vers 6. Besser eine Hand voll mit Ruhe, als beide Fäuste voll mit Mühe und Haschen nach Wind. Das ist wohl tatsächlich ein wichtiger Punkt. Natürlich will so ein Mann sein eigenes Ding machen. Er will Ruhe dafür. Und ich würde sagen, besser so, als beide Fäuste voll mit Mühe und Haschen nach Wind. Salomo setzt in Vers 7 neu ein mit seiner altbekannten Klage: Wiederum sah ich Eitles unter der Sonne. Egal wohin sie kommen, es läuft vieles verkehrt. Und weil es keinen Ausweg zu geben scheint, werden viele Menschen pessimistisch. Und es entsteht die Angst, dass alles noch viel schlimmer kommen könnte. Vers 8 bringt dazu ein Beispiel. Da ist einer, der steht allein und hat weder Kind noch Bruder, doch ist seiner Mühe kein Ende und seine Augen können nicht genug Reichtum sehen. Für wen mühe ich mich denn und gönne mir selbst nichts Gutes? Das ist auch eitel und eine böse Mühe. Was für ein Bild ist das? Selbst wenn du für jemand anderen arbeitest und ihm hilfst, verschwendest du deine Zeit. Salomo fährt dann fort in Vers 9: So ist's ja besser zu zweien als allein, denn sie haben guten Lohn für ihre Mühe.
Salomo nennt dann ein paar plausible Gründe, warum es gut sein kann, ein Team zu bilden mit jemandem. Aber es wird eine egoistische Begründung sein, da bin ich mir ziemlich sicher. Doch bis zu diesem Punkt hat er zunächst einmal nur gesagt, dass zwei besser sind als einer allein, denn sie haben guten Lohn für ihre Mühe. Will sagen, man hat die Möglichkeit, mehr zu erreichen, wenn man sich mit jemandem zusammenschließt.

König Salomo, ein Mann auf der Suche nach Lebensglück. Ein Mann, der vieles ausprobiert hat. Mal hat er sich allen möglichen Vergnügungen hingegeben, dann hat er versucht, in materiellem Wohlstand sein Glück zu finden. Mal verfolgte er egoistische Ziele, dann sah er das Unglück anderer und dachte darüber nach, sich für sie einzusetzen. Doch immer wieder kam er zu dem Schluss, es ist alles eitel und Haschen nach Wind. Und ich muss Ihnen leider mitteilen, das Haschen nach Wind geht noch eine Weile weiter, nämlich in der nächsten Folge der Sendereihe Durch die Bibel. Bis dahin, auf Wiederhören und Gottes Segen mit Ihnen.

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0: der Kragen platzt. Wie das ganz praktisch aussieht, können Sie sich sicher leicht vorstellen und haben Sie bestimmt auch schon erlebt, an anderen und an sich selbst. Ob Sie nun ein Hemd mit Kragen oder einen Pullover ohne Kragen anhaben, wenn jemand anders Sie nur noch nervt und ärgert, dann kann es einfach passieren, dass auch Sie explodieren, aus der Haut fahren, dass Ihnen der Kragen platzt. Dann passiert was. Und oft genug geht dabei auch was kaputt, von Knöpfen am Kragen mal ganz abgesehen. Ute Zintara begrüßt Sie zu einem Programm in der Reihe für Sie. Und jetzt ganz besonders die, die das mit dem Kragen nur allzu gut von sich selbst kennen. Mütter mit Kindern zum Beispiel. Kerstin Wendel aus Marburg, meine Gesprächspartnerin zu diesem Thema, kennt sich auch gut damit aus und hat genauer darüber nachgedacht. Wieso das mit dem platzenden Kragen ihr Thema ist, das möchte ich als erstes von ihr wissen.
1: Es ist einmal mein Thema, weil ich Lehrerin vom Beruf bin und von daher viel mit Kindern zu tun hatte und zurzeit gerne und gut verheiratet bin und zwei eigene Kinder habe. Die sind 6 und 10 Jahre alt. Und da gibt es so mancherlei Situationen, wo ein Kragen, wenn vorhanden, platzen kann.
0: Dass Ihnen als Mutter der Kragen platzt, das ist eine Reaktion auf ein bestimmtes Verhalten des Kindes. Sie haben ein bisschen systematisch auch darüber nachgedacht, was kann es alles für Gründe geben, dass ein Kind sich so verhält, dass Ihnen der Kragen platzt, dass es Sie provoziert. Können Sie mal ein paar Schlaglichter, ein paar Situationen aufzeigen, die so ärgerlich sind für Mütter?
1: Ärgerlichkeiten für Mütter, denke ich, kommen sofort hoch, wenn man eine ganz normale Frage gefragt hat oder etwas ganz Normales, seiner Ansicht nach, wollte und dann explodiert das Kind. Man hat zum Beispiel nur gesagt, könntest du vielleicht deine Brotdose in die Küche bringen oder wer von euch ist jetzt eigentlich dran mit anziehen? Und dann gibt es ein großes Palaver oder ein Hin- und Hergeschiebe von Situationen und Entscheidungsmöglichkeiten und plötzlich geht dann gar nichts mehr. Und dann gibt es schlagende Türen oder laute Worte oder ja, das, was man vorher festgelegt hat, findet einfach nicht mehr statt. Die zwei Kinder wollten einen loswerfen, wer sich zuerst anzieht, das Los ist gefallen, aber derjenige, der dran ist, macht es einfach nicht.
0: Was steckt in den Kindern drin, dass die so widerborstig sind?
1: Manchmal, denke ich, sind es ganz normale Sachen, die auch uns bewegen oder uns verändern, zum Beispiel Hunger. Wenn ein Kind Hunger hat und lange Zeit nichts gegessen hat, ist es einfach aggressiver als ein Kind, was gut gegessen hat. Manchmal sind es aber auch Dinge, die tiefer liegen. Vielleicht hat ein Kind zu wenig Zeit für sich alleine gehabt, zu viel Außenreize gehabt. Vielleicht spielt Eifersucht eine Rolle. Da ist zum Beispiel ein Geschwisterkind, was einfach beliebt ist, was relativ leicht durchs Leben geht. Und schon ist da so ein kleiner Stich, der einfach wurmt und dieses Kind beschwert. Manchmal ist es auch einfach ganz normal der Charakter, mit dem wir auf die Welt kommen. Da gibt es nun einmal Menschen, die leichter zum aggressiven Verhalten neigen als andere. Das kennen wir ja unter uns Erwachsenen auch. Der eine oder andere rastet früher aus. Und das ist bei Kindern eben auch schon zu bemerken.
0: Da haben wir ja schon eine Menge Material als Ausgangsbasis dafür, dass man ein bisschen genauer hinschaut, wie man dann vernünftig mit so einer oder verträglich mit so einer Situation umgehen kann. Schildern Sie doch mal so eine typische Situation, wo es zwischen Mutter und Kind in jeder Familie, auch in der Familie Wendel, passiert und die Gefahr besteht, dass es eskaliert. Und was ist dann die erste Hilfe? Denn darauf läuft es ja hinaus. Wir wollen ja nicht die Sache ins Chaos laufen lassen, sondern das Ziel des Gespräches ist es, aufzuzeigen, wie kann man die Sache irgendwie in eine gute Spur bringen.
1: Ja, ein ganz beliebtes Beispiel ist ja, Kinder wollen gerne Fernsehen gucken und man hat festgelegt, wir gucken bis um 7:15 und dann ist Schluss. Und das ist dann natürlich mitten in der spannendsten Stelle. Das kann man ja auch gut verstehen als Erwachsener. Man weiß aber, dass das Kind am anderen Tag auch wieder in die Gänge kommen muss. Und deshalb beenden wir das mit dem Fernsehen. Und das führt dann natürlich manchmal gerade zu dem Streit, den man nicht unbedingt haben möchte. Dann gibt's laute Worte und der durfte aber gestern und ich möchte jetzt auch. Und schon ist es passiert.
0: Also das Kind hat laute Worte, aber die Mutter?
1: Die versucht dann zunächst ruhig zu bleiben. Sie ist ja ein geduldiger Mensch. Und deutlich und konsequent das zu sagen, um was es geht. Und manchmal hat auch sie einen schlechten Tag. Und dann geht das nicht einfach mehr so ruhig. Man hat vielleicht Kopfschmerzen, man ist selber erschöpft. Und dann sagt man es auch nicht so geduldig und freundlich, wie man möchte. Und dann stachelt sich das ganz schnell hoch.
0: Also, dann ist der Fall da. Aber das Ziel Ihres Nachdenkens über solche Situationen, und Sie erleben sie ja vermutlich jeden zweiten Tag oder vielleicht jeden Tag, ist ja, da irgendwo den Daumen dazwischen zu kriegen und zu gucken, dass man, wenn es sich denn hochschaukelt, dass man dann also auch schnell wieder den Pegel runterkriegt. Hm. Da gibt es so ein paar Sachen, die man so Erste Hilfe nennen könnte.
1: Ja.
0: Was ist das? Was holen Sie da aus dem Koffer raus?
1: Mir geht es immer so in dem Moment, wenn es bei uns mal richtig laut wird, dass ich versuche, Hausarbeit zu machen. Laute Hausarbeit, schnell in die Küche, Tür zu und für mich hinzuspülen, möglichst mit großem Geräuschpegel. Einmal habe ich dann die Zeit für mich alleine, keiner spricht mich mehr an, ich kann mich sammeln in der Zeit. Und diese Ruhephase für mich, die birgt ein paar gute Vorteile. Manchmal wird das zu einer Zeit des Stoßgebets, dass ich einfach bitte, Herr, schick mir jetzt eine Idee vom Himmel. Und wenn ich gut drauf bin, bin ich auch aufmerksam genug, sie zu empfangen. Manchmal wird es zu einer Zeit, wo ich mir bewusst sage, Kerstin Wendel, du stehst jetzt gerade in Gefahr, einen großen Fehler zu machen. Zügel dich, pass auf deine Worte auf. Manchmal wird es auch zu einer Zeit, wo ich mir eine ganz schöne Situation mit dem Kind vorstelle. Den letzten Urlaub, wie wir zusammen am Strand waren, ein schönes Picknick gemacht haben, um selbst zu einem positiven, guten Gefühl über das Kind zu kommen. Dann verdampfe ich schon mal und das ist dann für mich ja wieder ein guter Punkt, um aus der Tür rauszugehen und mich dem Kind wieder zu nähern.
0: Also das ist, wenn man das mal so auf den Punkt bringt, rausgehen aus der Situation. Mhm. Und für sich haben Sie diese Geschichte Tür zu der Küche und Hausarbeit, das ist denn für Sie so eine Fluchtmöglichkeit, einfach aus der Situation rauszugehen?
1: Ja, es kann auch mal der Gang auf die Toilette sein oder kurz auf dem Balkon, aber aus der Situation rausgehen ist ganz gut. Manchmal geht ja auch das Kind von sich aus, weil es erkannt hat, dass rausgehen aus der Situation hilft.
0: Was passiert da mit Ihren Gefühlen? Das ist ja zunächst ein Verhalten und Sie haben auch schon ein bisschen entfaltet, was da für Gedanken kommen können, die die Sache einfach wieder so ein bisschen herumreißen. Was ist da mit Ihren Gefühlen?
1: Ja, die sind leider ziemlich schnell im Keller. Ich gehöre zu den Menschen, die Konflikte von Natur aus nicht so gerne haben. Es gibt ja auch Freundinnen von mir, die mögen das, die streiten relativ gern, die haben es an der Stelle leichter. Ich habe das nicht so gern von Natur aus und muss dann gucken, wie ich damit zurechtkomme. Ich fühle mich ziemlich leicht ausgenutzt, wenn jetzt ein Tag mit vielen solchen eskalierenden Situationen gewesen ist, weil ich dann denke, ich bin hier nicht der Putzlappen der Nation und möchte mich dann auch davon bewusst distanzieren, muss da zu mir selbst finden und merke dann auch, ich habe meinen eigenen Weg mit dieser ganzen Geschichte. Und das ist wichtig, um genau zu spüren, was sind meine Knickpunkte an der ganzen Sache. Manchmal ist es ja gar nicht so, dass das Kind an so vielem schuld ist, sondern ich muss auch gucken, weshalb ist es für mich denn so ein schweres Thema.
0: Erste Hilfe, wenn es geknallt hat, bleiben wir bei den 7:15, Fernseher aus. Sie machen den Fernseher aus, die Kinder schmollen oder was auch immer, und Sie gehen einen Moment raus, aber dann müssen Sie ja auch wieder reinkommen und die Sache muss ja irgendwie vernünftig zu Ende gebracht werden. Mhm. Zweite Hilfe sozusagen, wenn der Rauch sich ein bisschen verzogen hat. Sie müssen da ja zu Streich kommen. Das muss ja für die Kinder auch, muss ja irgendwo einen positiven Effekt haben, diese Situation.
1: Ja, ich denke, dass wir zu einem Kompromiss kommen müssen und dazu sind Sie auch ja meistens relativ gut bereit, dass wir besprechen, wie machen wir es heute, wie machen wir es morgen. Und oft ist es gut, auch den Dampf aus der Situation rauszunehmen, indem bestimmte Dinge einfach festliegen. Je klarer gewisse Abläufe festliegen, gerade mit dem Fernsehen oder mit dem ins Bett gehen, desto eher kann man solchen Streit ja auch schon die Luft im Vorhinein entnehmen.
0: Was wäre da schön, wenn es ohne Konflikte abginge oder wenn man für jede Frage, die das Leben so stellt, gleich eine Antwort bereit hätte. Mhm. So nach dem Motto, Sie fragen, wir antworten, das Glück in 12 Schritten, das geht so nicht. Das ist immer wieder auch ein Kampf und ein Lernprozess und trotzdem, Sie haben, wenn Sie so mit Ihrem Mann zusammen Kinder haben, haben Sie auch sicherlich darüber sich überlegt, was wünschen wir den Kindern, auf welchen Weg wollen wir sie bringen, zu was für Menschen wollen wir sie erziehen, soweit es in ihrer Macht ist? Können wir mal vom Ziel her die Sache besehen und versuchen sie zu definieren, was ist ihr Erziehungsziel oder Erziehungserfolg?
1: Für ein Kind, was zu Aggression neigt, wünsche ich mir einfach, dass es lernt, immer mehr auch Mitgefühl zu entwickeln und zu merken, ich bin ja nicht alleine auf der Welt und mit meinem Verhalten mache ich auch ganz viel beim anderen. Das ist, denke ich, wichtig, dass das aggressive Kind das so lernt im Laufe unseres Zusammenlebens, damit es eben auch später fähig ist zu einer Partnerschaft und nicht beim erstbesten Streit dann, ja, die Dinge aufgibt. Das wäre schade für beide. Aber es gibt ja auch dann noch ein anderes Kind, nämlich Kinder, die eben nicht so stark zu Aggressionen neigen, die vielleicht unsicherer sind, nicht so selbstsicher, nicht so nach außen gehen. Und für die ist es, denke ich, einfach wichtig, dass sie in ihrer Selbstsicherheit gestärkt werden und in ihrer Eigenständigkeit. Das sind ja oft Kinder, die sich gerne unterordnen, in denen das sogar Spaß macht, dass ihnen gesagt wird, das Fernsehen ist jetzt aus, die das gar nicht als Problem empfinden. Und für sie ist es wichtig, auf eigenen Füßen zu stehen.
0: Können Sie sich an kleine Momente, Situationen, Gespräche erinnern, wo da schon auch ein bisschen Erfolg in diesem Sinne da war, wo Sie auch ein Stück belohnt wurden?
1: Ja, das kann ich. Also in jeder Hinsicht. Ich freue mich immer ganz doll, wenn eins meiner Kinder in einer Situation, wo ich denke, jetzt könnte sie eigentlich ausrasten oder eher, wo es nicht passiert und dann jemand sagt, oh, das ärgert mich jetzt ganz doll, wo man also seinen Ärger ausdrückt, aber ohne, dass jetzt die Fetzen fliegen, ohne, dass die Scheibe kaputt geht oder die Stimmung so den Bach runtergeht, dass alle drunter leiden. Das, denke ich, ist immer ein ganz großes Erfolgserlebnis. Das versuchen wir auch bewusst zu feiern. Ich hatte auch eine Situation, in der eins meiner Kinder mir noch im Bett sagte, ich ärgere mich jetzt ganz doll, ich weiß noch nicht genau über was und über wen. Und dann musste ich so schmunzeln und sagte dann zu dem Kind, ich glaube, ich weiß es. Und wir fanden dann auch gemeinsam ganz schnell heraus, wo es drum ging. Und dann sagte ich, du kannst mich jetzt mal ganz zornig angucken, ganz doll zornig und mich dann auch mal tüchtig kneifen. Und dann mussten wir beide so lachen und haben dann noch tüchtig gekniffen und gelacht. Und dann dachte ich, wäre jeder von uns Erziehern so weit wie dieses Kind, dann wären wir schon viele Schritte weiter. Das war enorm, was dieses Kind geleistet hat.
0: Spreche ich jetzt Sie wieder an. Sie sind ja auf dem Wege, etwas zu leisten. Sie lernen und Sie machen sich klar, wie Sie lernen und worauf es drauf ankommt. Natürlich haben Sie kein fertiges Rezept. Das sage ich jetzt einfach so. Das gibt es ja auch gar nicht. Aber Sie haben schon einige Erfahrungen und Einsicht gewonnen. Machen Sie doch mal diese Erste-Hilfe-Kiste auf. So handhabbare Tipps, Empfehlungen, die Ihnen schon auch geholfen haben.
1: Ich versuche auf jeden Fall mit jedem meiner Kinder auch mal Zeit alleine zu verbringen. Das ist, denke ich, gerade so ein Punkt, um diese Eifersuchtsgefühle doch ein bisschen besser managen zu können. Das kann dann mal eine Radtour sein, zu zweit und gemeinsam Abendbrot isst und einfach nur Zeit hat, zu zweit zu reden, ohne dass noch jemand anderes dabei ist. Oder gemeinsam ein Buch lesen mit einem der Kinder, wo kein anderer zuhört. Der Weg zum Bäcker, wo wir mal sagen, so, wir kaufen uns jetzt ein Hörnchen und dann haben wir einfach mal Zeit zu plaudern. Diese Zeit allein ist, denke ich, etwas ganz, ganz Wichtiges. Dann ist es mir wichtig geworden, selbst von so negativen Sätzen Abstand zu nehmen. Wie leicht lasse ich mich provozieren und sage dann zu einem meiner Kinder, na, ist dir in der Schule was Komisches passiert, dass du jetzt so und so drauf bist? Wo ich dann, denke ich, ganz schnell das Kind selber provoziere. Und solche Sätze möchte ich versuchen, bewusst nicht zu sagen. Dann lieber auch mal was runterschlucken, was mir gerade durch den Kopf geht. Ich habe gute Erfahrungen gemacht mit einem Belohnungssystem, dass in Situationen, wenn es mit einem Kind besonders schwierig ist, ich einfach auch bewusst Belohnungen ausspreche. Dass es Punkte gibt oder Stempel für jeden Tag, wo gewisse Dinge gut geklappt haben, wo zum Beispiel kein Streit am Essenstisch gewesen ist und diese Punkte können dann eingelöst werden. Für Kleinigkeiten oder auch für größere Dinge. Das kann man nicht immer machen, nur mal in Ausnahmefällen, aber ich habe ganz gute Erfahrungen damit gemacht und das Kind ist meistens eifrig angespornt mitzumachen. Die größte Belohnung, die ich ausgesetzt hatte, war für 12 Punkte ein Kindervideo zu bekommen. Und zunächst hatte ich gedacht, meine Kinder würden lieber eine Kleinigkeit einlösen, 1-2 Punkte so für ein Brötchen, aber sie strebten dann gleich zu der großen Sache und haben auch anstandslos das durchgezogen. Und da kann man dann auch mal sehen, was so eine Belohnung auswirken kann. Für mich selber als Erziehender ist es auch wichtig, im Gefühl dahin zu wachsen, keine Angst vor der Wut des anderen zu haben. Dass ich mir bewusst sage, auch wenn es mal eskaliert, wir haben hier nichts zu verlieren. Kein Geschirrspüler und letztlich auch nicht unsere gute Beziehung, die wird schon wieder kommen. Also mit einer gewissen inneren Lockerheit und Heiterkeit auch heranzugehen, auch dann, wenn ich halt diese Konflikte nun nicht so bewusst liebe. Die Konsequenzen und Regeln, die habe ich vorhin schon mal angesprochen, die sind immer wieder ja neu zu überdenken, denn die Kinder wachsen und die werden sich auch reiben an den Regeln. Und da ist es wichtig für uns Erziehende, dass wir mitwachsen, denn sonst bleiben wir stecken bei gewissen Regeln und das geht natürlich nicht, denn dann müssen wir einfach auch merken, das liegt an uns. Wir müssen mitwachsen und die Regeln überprüfen anhand des Alters der Kinder. Zum Beispiel erlaube ich dann natürlich dem älteren Kind auch gewisse Dinge, die das Jüngere noch nicht kann. Meine ältere Tochter kann dann noch lesen zum Beispiel und da reibt sich mein jüngerer Sohn manchmal daran, aber das gehört dann eben mit dazu.
0: Reden wir über den Glauben und reden wir über die Bibel. Der ist nichts Menschliches fremd. Das ist vorneweg gesagt einfach schon mal entlastend. Und darum kommen auch Sie in der Bibel drin vor mit Ihren Fragen, wie sie damit umgehen sollen, wenn ihr Kind sie herausfordert. Bibel ist kein Handbuch für Erziehung. Und trotzdem hat die Bibel ein Wort und zieht so gedankliche Linien, die auch helfen können, in solchen Situationen irgendwie einen Weg zu finden, klarzukommen. Was haben Sie in der Bibel gefunden?
1: Ich bin einmal hängen geblieben an der Person Jesu. Ich stellte mir oft das Bild vor, was meine Oma über ihrem Bett hatte. Jesus mit wallendem langen Haar, wie er durchs Ehrenfeld geht. So ein wunderschönes Bild der Liebe und der Zurückhaltung, der Beherrschung und der Freundlichkeit. Und mir fielen andere Geschichten ein aus dem Neuen Testament, wo ich Jesus anders erlebe. Bewusster, fordernder. Ohne weiteres konstruktiv, aber schon auch deutlich in seinen Worten und Taten. Und das tat mir gut zu spüren. Er weiß da auch ganz genau, was er will und er weiß auch, wo seine Grenzen sind und er macht sie auch deutlich. Sodass ich das Gefühl hatte, wenn er so lebt, dann nimmt er uns Menschen auch so an mit dieser ganzen Bandbreite von Gefühlen, weil er sie auch so empfindet. Für Eltern steht natürlich noch eine ganze Menge anderes auch im Neuen Testament. Besonders im Epheserbrief habe ich einige Stellen gefunden, die mich herausgefordert haben. Da gibt es zum Beispiel einen Vers, der heißt, lass die Sonne nicht untergehen, ehe du verzeihst. An diesem Vers reibe ich mich sehr, weil ich merke, dass eins meiner Kinder mit diesem Vers nicht leben kann. Der ist noch zu früh. Dieser Vers. Manchmal ist die Wut nämlich gerade vor dem ins Bett gehen entstanden und was will man da machen? Diskutieren wir dann bis 11:30 oder schlafen wir erstmal? Mit diesem Vers ist für mein Kind das Leben schwer. Ich als Erwachsener muss aber schauen, ob es für mich vielleicht geht, dass ich nämlich herunterkomme noch an dem Abend von meinem Gefühl und versöhnt ins Bett gehe und am nächsten Tag auf der sachlichen Ebene weitermache. Positiv fand ich auch einen Vers, der mich ganz stark herausfordert. Ihr Eltern, behandelt eure Kinder nicht so, dass sie widerspenstig werden. Dann denkt man natürlich zuerst, Achtung, meine Kinder wissen genau, wie ich widerspenstig werde, aber so rum steht es ja nicht da, sondern ich soll darauf achten, dass mein Kind nicht widerspenstig wird. Und dieser Vers, denke ich, fordert doch so manchen Gedanken heraus, mir bewusst zu machen, wie ist das eigentlich, an welcher Stelle kann ich mein Kind reizen und wie kann ich es verhindern, es zu reizen. So weiß ich genau, wenn mein Kind noch wütend ist, ist es gut, es nicht anzusprechen, ihm einfach Zeit und Ruhe zu geben und dann auch sanft, liebevoll ins Zimmer zu kommen und zu fragen, du, kann ich jetzt was sagen? Und dann merke ich, der Boden ist jetzt wieder klar, dass wir auch drüber reden können und unsere Beziehung dann auch klären können. Das sind so einige Stichworte, die ich ganz praktisch und gut finde. Auch ein anderer Gedanke ist noch vorhanden. Da gibt es einen Vers, der sagt, wenn ihr zornig seid, so sündigt nicht. Der fasst eigentlich noch mal ganz gut zusammen, dass dieses Gefühl akzeptiert ist bei Jesus im Glauben an ihn, aber dass die Handlung bedacht sein will. Also das Gefühl darf sein, aber meine Handlung ist zu prüfen und für die bin ich verantwortlich. Ich als Mensch muss sehen, was mache ich mit meinem Zorn, wo gehe ich mit meiner Wut hin und wie kann ich jetzt weiter verhandeln. Diese Verse finde ich sehr praktisch und bedenkenswert und auch eine große Herausforderung für Erzieher.
0: Sie haben für Ihre Erziehungspraxis in der Familie so die Formel geprägt, ich weiß nicht, ob es Ihre ist oder ob Sie sie aus der Literatur haben, Konsequenzen statt Aggressionen.
1: Ja, mir fällt eine ganz wichtige Situation ein, verbale Gewalt. Auf dieses Thema sind wir noch nicht gekommen, dass Kinder ja dazu neigen, dann auch mal so mit Worten sich Luft zu machen und zum Beispiel dann sagen, du faule Sau oder das beliebte Beispiel, du Scheißmutter. Das habe ich auch schon oft von Kindern gehört, die mit Eltern, mit denen ich befreundet bin, es ihren Müttern oder Vätern an den Kopf werfen. Als ich es zum ersten Mal hörte, als es mir an den Kopf geworfen wurde, besann ich mich auf den guten Rat einer Freundin, die gesagt hatte, dann leb das doch mal. Dann sei am Montag mal eine Scheißmutter. Ich habe mir dann am Abend Gedanken gemacht, wie ich denn das machen kann und hatte so ein paar Ideen. Und den Montag habe ich dann als Scheißmutter gelebt.
0: Wie sieht das aus?
1: Kein Frühstück machen, an wichtige Termine nicht erinnern, keine Gummibärchen mal als Extrabelohnung, kein freundliches Wort, keine Zeit, wenn ich irgendwas helfen, tun, verrichten, geben, machen soll. Ich habe es geschafft bis 18 Uhr. Dann hatte ich keine Kraft mehr dazu. Und dann bin ich zu dem Kind hingegangen und habe gesagt, du, das war jetzt mal so ein Scheißmuttertag. Ich wollte dir einfach sagen, dieses Wort hat mich unwahrscheinlich verletzt. Ich verstehe, wenn du mir irgendwas nachträgst, weil ich mich schlecht verhalten habe in einer Situation oder so, dass es dich geärgert hat. Aber eine Scheißmutter bin ich deshalb noch nicht. Und so ein Wort tut mir unwahrscheinlich weh. Dieser Tag hat ganz schnell deutlich gemacht für beide, dass da eine Grenze ist und dieses Wort ist bei uns dann nicht nochmal vorgekommen.
0: Aber Sie haben erst gehandelt und dann erst mit dem Kind darüber gesprochen.
1: In diesem Fall ja. Das schafft man gar nicht immer. Man soll ja so schöne Konsequenzen sich ausdenken, die immer so gut passen. Und ich merke, dass das eins der anstrengendsten Dinge der Erziehung ist. Diese Ideen hat man gar nicht immer. In diesem Fall hat es gepasst, aber es passt nicht immer.
0: Ja, und ich denke, es kostet dann auch wirklich Kraft. Aber der Erfolg hat Ihnen recht gegeben, wenn ich Sie richtig verstanden habe.
1: Ja.
0: Das Wort ist raus aus der Familie.
1: Das Wort ist raus.
0: Mhm. Es gibt kein todsicheres Rezept für alle Lagen, aber Sie haben eine ganze Fülle an Beispielen gegeben. Und es gibt viele gute Bücher dazu, wo diese Erfahrungen auch eingefangen sind. Erfolgserfahrungen, auch Misserfolgserfahrungen. So gesehen, das ist nichts Besonderes für Mütter, für Erziehende. Sie haben für sich gesucht, da Schneisen durch das Thema zu schlagen, sich selbst, auch für sich selbst, ihre eigene Erziehungspraxis in der Familie, aber Sie sprechen ja auch mit anderen darüber. Auch an dieser Stelle können Sie zum Schluss einfach ein Wort der Ermutigung sagen. Es lohnt sich, sich da auf den Weg zu begeben und das auch bewusst zu tun und das auch sich ein bisschen was kosten zu lassen.
1: Ein entfernter Verwandter von mir sagte, als sein Sohn in die Pubertät kam, weißt du, jeden Tag bei uns ist ein neuer Anfang. Und dieses Wort ist mit mir gegangen. Jeder Tag ist bei uns ein neuer Anfang. Das sage ich auch oft zu meinen Kindern, wenn wir mal einen nicht so guten Tag hatten. Und ich denke, es macht deutlich, wir stehen zueinander. Wir haben eine feste, tiefe Beziehung der Liebe und Freundlichkeit zueinander. Und dazu gehören dann auch das Aushalten schlechter Tage und das Gemeinsame wieder neu beginnen können. Das ist, denke ich, ja auch die Grundlage, die wir eigentlich im Glauben erleben. Auch bei Jesus können wir immer wieder neu anfangen. Und das möchte ich meinen Kindern auf alle Fälle ermöglichen. Für mich selber möchte ich auch einfach mir klar machen, es kann nicht alles gut sein. Dieses Unterwegssein mit Aggressionen ist ein schwerer gemeinsamer Weg. Da gibt es mal gute, mal weniger gute Lösungen. Und das haben wir einfach zu akzeptieren. Da gibt es kein Erziehungsideal, sondern wir können uns nur zusammen auf einen Weg machen und sagen, da hinten liegt das Ziel und mal schaffen wir es ein bisschen besser, dem nachzukommen und mal nicht ganz so gut. Aber wir bleiben trotzdem beieinander.

Kerstin Wendel aus Marburg, Lehrerin und Familienfrau. Im Gespräch mit ihr ging es um Aggressionsmanagement in der Familie. Oder etwas weniger vornehm ausgedrückt, darum, wie man sinnvoll und für alle Beteiligten hilfreich mit Aggression und Ärger im Miteinander umgeht. Also bevor der Kragen platzt.

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1: Josua 5, die Verse 13 bis 15. In der Nähe von Jericho sah Josua plötzlich einen Mann vor sich stehen, der ein gezogenes Schwert in der Hand hielt. Josua ging auf ihn zu und fragte: Freund oder Feind? Keins von beiden, antwortete der Fremde. Ich bin der Befehlshaber über das Heer des Herrn, und jetzt bin ich hier. Josua warf sich in Ehrfurcht vor ihm nieder und sagte: Ich bin dein Diener, was befiehlst du mir, Herr? Er sagte zu Josua: Zieh deine Schuhe aus, denn du stehst auf heiligem Boden. Und Josua tat, was er ihm befohlen hatte.
2: Haben Sie zu Hause auch gerne Socken oder gemütliche Puschen an? Meine Frau zieht sogar bei Freunden ihre Schuhe aus, dann fühlt sie sich erst richtig wohl. In dieser Geschichte zieht Josua seine Schuhe aus, weil er seinen Respekt vor dem Engel, einem Wesen aus der Welt Gottes und dessen Repräsentanten ausdrücken will. In dieser Begegnung wird ihm bewusst, wie viel Dreck am Stecken er hat, wie viele Dinge er falsch gemacht hat, wie viel Sand von falschen Wegen ohne Gott an seinen Schuhen klebt. Das alles passt nicht zur Heiligkeit des Höchsten. Durch Jesus Christus dürfen wir uns heute unserem Schöpfer ganz selbstverständlich nähern. Bei unserem himmlischen Vater können auch wir unsere Schuhe ausziehen und wirklich zu Hause sein. Egal welcher Dreck an unserem Stecken klebt, er will trotzdem mit uns reden. Er will uns trotzdem für seine Ziele gebrauchen. Er lässt sich nicht aufhalten von den Fehlern und dem Versagen in unserer Vergangenheit. Vielleicht ziehen Sie jetzt auch Ihre Schuhe aus, als Zeichen: Ich lasse meine Vergangenheit los. Ich vergesse die Fehler von gestern. Ich höre zu, was Gott mir heute zu sagen hat. Ich ziehe meine Schuhe aus und bin bei Gott zu Hause.
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1: Herzlich willkommen zum ERF Wort zum Tag. Am Mikrofon für Sie dabei ist Samuel Bayer. Unter dem Titel Weihnachten im Sommer hat sich Reinhard Holmer Gedanken zum Tagesvers aus dem alttestamentlichen Prophetenbuch Micha, Kapitel 5, Vers 1 gemacht. Dort heißt es: Und du, Bethlehem, Ephrata, die du klein bist unter den Tausenden in Juda, aus dir soll mir der kommen, der in Israel Herr sei, dessen Ausgang von Anfang und von Ewigkeit her gewesen ist. Ich wünsche Ihnen damit ein gesegnetes Zuhören.
2: Haben Sie in diesem Jahr schon an Weihnachtsgeschenke gedacht? Ist nicht mehr lange hin. In 6 Monaten ist Weihnachten schon fast wieder vorbei. Und es dauert auch nicht mehr lange und die ersten Weihnachtssachen werden wieder in den Supermärkten zu sehen sein. Wie oft habe ich mich schon darüber geärgert, dass das große Geschäft gefühlt immer früher losgeht. Für mich beginnt die Weihnachtszeit und die Vorbereitungen auf das große Fest immer erst mit dem Advent. Als es im Bekanntenkreis mal wieder um dieses Thema ging und der Ärger von einigen unüberhörbar war, sagte eine Freundin: Ich habe mich früher auch immer darüber geärgert. Aber dann habe ich mir klargemacht, dass wir uns doch zu jeder Jahreszeit darüber freuen können, dass Jesus in diese Welt gekommen ist und uns den Zugang zu Gott ermöglicht hat. Aber warum mitten im Sommer solche Gedanken? Die kamen mir, als ich die heutige Losung aus dem Buch des Propheten Micha las. Dort heißt es in Micha 5, Vers 1: Und du, Bethlehem Ephrata, die du klein bist unter den Tausenden in Juda, aus dir soll mir der kommen, der in Israel Herr sei, dessen Ausgang von Anfang und von Ewigkeit her gewesen ist. Diese Weissagung des Propheten Micha gehört für viele Christen unbedingt zu Weihnachten. Sie macht deutlich, dass Jesus nicht zufällig in Bethlehem geboren wird. Gott hat dies durch den Propheten 700 Jahre vor Jesus verheißen. Menschlich ist es eher unwahrscheinlich, dass in dem kleinen Bethlehem Gott selbst zur Welt kommt. Nicht das große, prächtige Jerusalem mit seinem Tempel und all den Palästen wählt Gott. Es ist eine kleine Herberge mit einem Stall. So ist Gott. Im zweiten Text dieses Tages aus dem Neuen Testament wird beschrieben, wie die Weisen aus dem Morgenland, Sterndeuter aus dem fernen Osten, nach Jerusalem kommen, um den neugeborenen König der Juden anzubeten. Sie nehmen an, dass dieser neugeborene König im Königspalast geboren ist. Als sie dort nachfragen und die Berater von König Herodes Schriften zitieren, in denen diese Ankunft vorhergesagt wird, ist König Herodes sofort höchst alarmiert. Ein neuer König? Das bedeutet Gefahr für ihn. Die Schriftgelehrten nennen ihm die Stelle aus dem Micha-Buch. Bethlehem ist die Stadt, aus der der Messias, der Erlöser Israels, kommen soll. Herodes hätte lachen können, wenn er an das kleine Bethlehem denkt. Was kann aus so einem Nest schon Großes kommen? Aber er ist ein Machtmensch, ein grenzenlos grausamer Tyrann, der auch vor Mord in seiner eigenen Familie nicht zurückschreckt. Aus Sorge, dass seiner Herrschaft hier eine Gefahr droht, lässt er alle neugeborenen Kinder in Bethlehem töten. Dabei hätte er wissen können, dass ihm von diesem Herrscher keine Gefahr droht. Jesus ist von anderer Qualität als jeder weltliche König. Er ist von Anfang an da und er wird herrschen bis in alle Ewigkeit. Wenn er schon von Anfang an da ist und in Ewigkeit sein wird, kann kein weltlicher Herrscher ihn klein machen. Immer wieder haben die unterschiedlichen Tyrannen versucht, diesen himmlischen Herrscher loszuwerden, indem sie seine Nachfolger verfolgen. Das müssen Christen bis heute in vielen Ländern dieser Welt erleben. Aber dieser König kommt nicht in die Welt, um Tyrannen zu beseitigen, sondern er kommt, um für jeden Menschen den Weg zu Gott frei zu machen. Um sich darüber zu freuen, braucht es wirklich keine Weihnachtsstimmung. Das geht auch im Juni mit langen Tagen und kurzen Nächten. Ich wünsche Ihnen auch mitten im Sommer die Freude darüber, dass Gott in diese Welt kommt, damals im kleinen Bethlehem und heute bei uns.
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1: Josua 5, die Verse 13 bis 15. In der Nähe von Jericho sah Josua plötzlich einen Mann vor sich stehen, der ein gezogenes Schwert in der Hand hielt. Josua ging auf ihn zu und fragte: Freund oder Feind? Keins von beiden, antwortete der Fremde. Ich bin der Befehlshaber über das Heer des Herrn, und jetzt bin ich hier. Josua warf sich in Ehrfurcht vor ihm nieder und sagte: Ich bin dein Diener, was befiehlst du mir, Herr? Er sagte zu Josua: Zieh deine Schuhe aus, denn du stehst auf heiligem Boden. Und Josua tat, was er ihm befohlen hatte.
2: Haben Sie zu Hause auch gerne Socken oder gemütliche Puschen an? Meine Frau zieht sogar bei Freunden ihre Schuhe aus, dann fühlt sie sich erst richtig wohl. In dieser Geschichte zieht Josua seine Schuhe aus, weil er seinen Respekt vor dem Engel, einem Wesen aus der Welt Gottes und dessen Repräsentanten ausdrücken will. In dieser Begegnung wird ihm bewusst, wie viel Dreck am Stecken er hat, wie viele Dinge er falsch gemacht hat, wie viel Sand von falschen Wegen ohne Gott an seinen Schuhen klebt. Das alles passt nicht zur Heiligkeit des Höchsten. Durch Jesus Christus dürfen wir uns heute unserem Schöpfer ganz selbstverständlich nähern. Bei unserem himmlischen Vater können auch wir unsere Schuhe ausziehen und wirklich zu Hause sein. Egal, welcher Dreck an unserem Stecken klebt, er will trotzdem mit uns reden. Er will uns trotzdem für seine Ziele gebrauchen. Er lässt sich nicht aufhalten von den Fehlern und dem Versagen in unserer Vergangenheit. Vielleicht ziehen Sie jetzt auch Ihre Schuhe aus, als Zeichen: Ich lasse meine Vergangenheit los, ich vergesse die Fehler von gestern. Ich höre zu, was Gott mir heute zu sagen hat. Ich ziehe meine Schuhe aus und bin bei Gott zu Hause.
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1: Herzlich willkommen zum ERF Wort zum Tag. Am Mikrofon für Sie dabei ist Samuel Bayer. Unter dem Titel Weihnachten im Sommer hat sich Reinhard Holmer Gedanken zum Tagesvers aus dem alttestamentlichen Prophetenbuch Micha, Kapitel 5, Vers 1 gemacht. Dort heißt es: Und du, Bethlehem, Ephrata, die du klein bist unter den Tausenden in Juda, aus dir soll mir der kommen, der in Israel Herr sei, dessen Ausgang von Anfang und von Ewigkeit her gewesen ist. Ich wünsche Ihnen damit ein gesegnetes Zuhören.
2: Haben Sie in diesem Jahr schon an Weihnachtsgeschenke gedacht? Ist nicht mehr lange hin. In 6 Monaten ist Weihnachten schon fast wieder vorbei. Und es dauert auch nicht mehr lange und die ersten Weihnachtssachen werden wieder in den Supermärkten zu sehen sein. Wie oft habe ich mich schon darüber geärgert, dass das große Geschäft gefühlt immer früher losgeht. Für mich beginnt die Weihnachtszeit und die Vorbereitungen auf das große Fest immer erst mit dem Advent. Als es im Bekanntenkreis mal wieder um dieses Thema ging und der Ärger von einigen unüberhörbar war, sagte eine Freundin: Ich habe mich früher auch immer darüber geärgert. Aber dann habe ich mir klargemacht, dass wir uns doch zu jeder Jahreszeit darüber freuen können, dass Jesus in diese Welt gekommen ist und uns den Zugang zu Gott ermöglicht hat. Aber warum mitten im Sommer solche Gedanken? Die kamen mir, als ich die heutige Losung aus dem Buch des Propheten Micha las. Dort heißt es in Micha 5, Vers 1: Und du, Bethlehem Ephrata, die du klein bist unter den Tausenden in Juda, aus dir soll mir der kommen, der in Israel Herr sei, dessen Ausgang von Anfang und von Ewigkeit her gewesen ist. Diese Weissagung des Propheten Micha gehört für viele Christen unbedingt zu Weihnachten. Sie macht deutlich, dass Jesus nicht zufällig in Bethlehem geboren wird. Gott hat dies durch den Propheten 700 Jahre vor Jesus verheißen. Menschlich ist es eher unwahrscheinlich, dass in dem kleinen Bethlehem Gott selbst zur Welt kommt. Nicht das große, prächtige Jerusalem mit seinem Tempel und all den Palästen wählt Gott. Es ist eine kleine Herberge mit einem Stall. So ist Gott. Im zweiten Text dieses Tages aus dem Neuen Testament wird beschrieben, wie die Weisen aus dem Morgenland, Sterndeuter aus dem fernen Osten, nach Jerusalem kommen, um den neugeborenen König der Juden anzubeten. Sie nehmen an, dass dieser neugeborene König im Königspalast geboren ist. Als sie dort nachfragen und die Berater von König Herodes Schriften zitieren, in denen diese Ankunft vorhergesagt wird, ist König Herodes sofort höchst alarmiert. Ein neuer König? Das bedeutet Gefahr für ihn. Die Schriftgelehrten nennen ihm die Stelle aus dem Micha-Buch. Bethlehem ist die Stadt, aus der der Messias, der Erlöser Israels, kommen soll. Herodes hätte lachen können, wenn er an das kleine Bethlehem denkt. Was kann aus so einem Nest schon Großes kommen? Aber er ist ein Machtmensch, ein grenzenlos grausamer Tyrann, der auch vor Mord in seiner eigenen Familie nicht zurückschreckt. Aus Sorge, dass seiner Herrschaft hier eine Gefahr droht, lässt er alle neugeborenen Kinder in Bethlehem töten. Dabei hätte er wissen können, dass ihm von diesem Herrscher keine Gefahr droht. Jesus ist von anderer Qualität als jeder weltliche König. Er ist von Anfang an da und er wird herrschen bis in alle Ewigkeit. Wenn er schon von Anfang an da ist und in Ewigkeit sein wird, kann kein weltlicher Herrscher ihn klein machen. Immer wieder haben die unterschiedlichen Tyrannen versucht, diesen himmlischen Herrscher loszuwerden, indem sie seine Nachfolger verfolgen. Das müssen Christen bis heute in vielen Ländern dieser Welt erleben. Aber dieser König kommt nicht in die Welt, um Tyrannen zu beseitigen, sondern er kommt, um für jeden Menschen den Weg zu Gott frei zu machen. Um sich darüber zu freuen, braucht es wirklich keine Weihnachtsstimmung. Das geht auch im Juni mit langen Tagen und kurzen Nächten. Ich wünsche Ihnen auch mitten im Sommer die Freude darüber, dass Gott in diese Welt kommt, damals im kleinen Bethlehem und heute bei uns.
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1: Der große Satz Gottes, ich bringe euch an den Ort, wo ich für immer wohnen will, soll uns nicht bloß vertrösten. Für uns Christen wird sich diese Aussage eines Tages in der Ewigkeit erfüllen. Wir werden für immer bei Jesus und mit ihm leben. Spiegelt sich diese Aussicht heute schon in unserem praktischen Leben wider?
2: Christoph Maas zeigt in Christsein heute, wie wir mit Gott mutig neue Schritte gehen können. Am Beispiel von Nehemia.

ob in meinem ganz persönlichen Leben, ob in der Arbeit einer Gemeinde, ob in der Leitung einer großen christlichen Kirche oder auch ob hier bei uns, bei ERF. Unterwegs sein mit Gott bedeutet immer wieder mal mutig Neues wagen. Ja, Menschen sind sehr unterschiedlich, auch die Christen. Dem einen ist Veränderung ein Gräuel, dem anderen Stillstand eine Langeweile. Und da gilt es natürlich immer wieder, die richtigen Entscheidungen zu treffen. Gerade Christen wissen, die Geschichte Gottes mit den Menschen ist eine Geschichte des Neuanfangs. Von Anfang an und immer wieder. So startete Gott mit Noah noch einmal von vorne. Mit Abraham ging es in ein neues Land und auch Nehemia war einer der Männer, der sich auf den Weg machte, um im alten, zerfallenen Jerusalem noch einmal neu anzufangen. Und um ihn wird es in dieser Stunde gehen. Ich bin mir sicher, dass es auch heute noch viel von ihm zu lernen gibt. Denn auch Christen wissen ja von einem Neuanfang. Es ist ein neues Leben, das Gott schenkt. Ein Leben, das bis in die Ewigkeit reicht. Nichts ist bleibend in dieser Welt, alles ist vergänglich. Wie sagte darum einmal ein Freund von mir, ich möchte in meinem Leben etwas tun, das Ewigkeitswert hat. Mutig Neues wagen, so ist diese Stunde überschrieben und darum wird es auch gleich in unserem Beitrag gehen.

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0: Mutig Neues wagen, so lautet heute unser Thema. Für viele Menschen nicht so einfach, für manche gar eine Überforderung. Christoph Maas, er wird Ihnen nun am Beispiel der Geschichte um den Propheten Nehemia aufzeigen, warum ein stagnierendes geistliches Leben nicht im Sinne Gottes ist und wie ein Neuanfang immer wieder mit Gottes Hilfe gelingen kann.
1: Große Sätze der Menschheit geraten nicht in Vergessenheit. Einer davon ist in die Geschichtsbücher eingegangen, als der Astronaut Neil Armstrong im Jahr 1969 zum ersten Mal den Fuß auf die Mondoberfläche setzte. Ein kleiner Schritt für einen Menschen, ein großer Schritt für die Menschheit. Damals saßen unzählige Menschen vor den Bildschirmen, um diesen Augenblick nicht zu verpassen. Einen noch bedeutenderen Satz hat Gott Mose gegenüber ausgesprochen. Nehemia ruft dieses Zitat aus seiner Erinnerung hervor. Ich bringe euch an den Ort, wo ich für immer wohnen will. Das Volk Israel hatte es schon einmal erlebt, als Gott sie aus Ägypten befreit hatte. Nehemia hat nie vergessen, was Gott gesagt hat, was er bereits als Junge gehört und verinnerlicht hatte. Dieser Satz ging mit ihm durch das ganze Leben. Gott bewegt. Auch als er seinen Sohn Jesus Christus Mensch werden ließ, als Hoffnungsträger, als Retter für alle Menschen. Wie viel Bewegung ist in unser Leben gekommen, als wir ihm unser Leben anvertraut haben? Gott bewegt, auch wenn der Eindruck manchmal ein ganz anderer ist. Bedrückende Ansichten. Nehemia. Ein Jude bekommt Besuch von seinen Freunden, die bereits wieder in der Heimat gewesen waren, nämlich in Jerusalem. Er selbst lebte noch in Babylon, in der persischen Winterresidenz des Königs Artasasta auf der Burg Susa, heute im Grenzbereich Iran und Irak. Ein großer Teil der Israeliten lebte noch im babylonischen Exil. Wie es so ist, wenn man Besuch bekommt. Neueste Nachrichten werden ausgetauscht und die waren einfach nur schlimm. Jerusalem lag in Schutt und Asche. Der große Satz Gottes, ich bringe euch an den Ort, wo ich für immer wohnen will, erlebte seine größte Bewährungsprobe. Denn vom geistlichen Zentrum in der Hauptstadt war nichts mehr übrig geblieben. Sollte Gott seinen Plan geändert haben? Hatte er womöglich seine Kinder im Stich gelassen? Nehemia war kein jüdischer Geistlicher. Er hatte eine Stelle im Versorgungsbetrieb des königlichen Palastes, war für den Weinkeller und die Getränke zuständig gewesen. Sein Herz gehörte jedoch dem lebendigen Gott. Daran hatte er immer festgehalten. Eine wunderschöne Entdeckung in einer sonst tragischen Geschichte. Dass da jemand am Glauben festhält, auch wenn es äußerlich gesehen kaum einen Anlass dafür gibt. Bei Nehemia und seinen Freunden sind Tränen geflossen. Gestandene Männer saßen da und heulten sich das Herz aus dem Leib. Das unvorstellbare Leid ihrer Landsleute ging ihnen durch Mark und Bein. Geistliches Leben unter Trümmern. Geistliches Leben liegt manchmal unter Trümmern vergraben. Das kennen viele von uns. Die Freude an Jesus will gar nicht mehr zum Vorschein kommen. Es ist zu viel Schlimmes passiert, in der Gemeinde und in der eigenen Verwandtschaft. So habe ich mir das Christsein nicht vorgestellt, sagt manch einer. Und sie erzählen, wie sie von Menschen verletzt worden sind. Niemals hat es ein klärendes Gespräch gegeben. Manche Mitglieder haben sich mehr und mehr zurückgezogen. Früher waren sie mittendrin, arbeiteten begeistert mit. Auf einmal kommen sie kaum noch zum Gottesdienst. Andere schaffen es nicht, die Einbrüche in ihrem Leben zu verarbeiten. Ihr Glaube ist traumatisiert. Wie konnte Gott es zulassen, dass der geliebte Mensch so sehr leiden musste und dass ein anderer schon so früh gestorben ist? Die Atmosphäre einer Gemeinde kann sehr getrübt sein, weil so viele Erlebnisse unter Trümmern liegen. Wo bist du, Gott? Und warum greifst du nicht ein? eine Frage, die oft unbeantwortet bleibt. Eigentlich ist es gar keine Frage, sondern ein Entsetzensschrei. Wie sich die Erfahrungen doch so gleichen. Einem Nehemiah ist es vor 2500 Jahren nicht anders gegangen. Er hätte sich ja zurückziehen können. Mit seinem Lebensstandard konnte er im Vergleich zu anderen gut leben. Was sollte er sich noch mit Jerusalem beschäftigen? Aus der Stadt und dem Tempelheiligtum würde sowieso nichts mehr werden. Geistliches Leben kommt manchmal fast zum Erliegen. Und das Schlimme ist, die meisten finden sich damit ab. Heute leiden wir nicht unter den Trümmern unserer Gemeindehäuser, das war nach dem Zweiten Weltkrieg so, sondern dass die Begeisterung an einem intensiven Leben mit Jesus Christus fehlt. Das Schlimme ist, man merkt es gar nicht auf den ersten Blick. Das Gemeindeleben funktioniert doch. Der Veranstaltungskalender ist gut gefüllt. Immerhin kommen in vielen Gemeinden noch die meisten Gemeindeglieder zum Gottesdienst. Trotzdem fehlt irgendetwas. Das brennende Herz des Christen ist abgekühlt zu einer gefährlichen Gleichgültigkeit. Was war das für ein erhebendes Gefühl, als ich vor langer Zeit mein Leben Jesus anvertraut habe? Betroffenheit als Wurzel zum Aufbruch. Bei Nehemiah können wir erkennen, dass es keine zwangsläufigen Entwicklungen gibt. Er stellt seinen Glauben nicht in Frage, kündigt seine Beziehung zu Gott nicht auf. Sein Herz kühlt nicht ab. Er ist tief innerlich betroffen. Nicht über das Verhalten Gottes, sondern über die furchtbare Lebenssituation seiner Glaubensgeschwister. Manch einer bleibt in seinen Vorwürfen Gott gegenüber stecken und zieht daraus sogar sein Recht, den Glauben aufzukündigen. Nehemiah trauert und weint. Seine Seele ist erschüttert, aufgewühlt. Ach, würden das doch mehr Christen tun, über die geistliche Situation trauern. Wir lassen es uns eher mit Stellungnahmen zur Situation und Statistiken genügen. Und irgendjemand wird schon ein Programm auflegen, wie man der Misere begegnen kann. Dann kaufen sich viele Mitarbeiterinnen und Mitarbeiter das Arbeitsheft und am Ende hat sich doch nichts verändert. Nehemiah trauerte, fastete und betete tagelang. So viel Zeit nimmt sich kaum jemand. So wichtig ist es vielen nicht. Und damit sind wir bei einem entscheidenden Punkt in der Geschichte des Nehemiah angekommen. Ihm liegt die Krise so sehr am Herzen, dass er tagelang aus dem normalen Leben aussteigt. Heute suchen immer mehr Menschen ein Kloster auf. Er hat nicht bloß ein seelisches Tief, er sucht die Begegnung mit dem lebendigen Gott, ohne von irgendetwas und von irgendjemandem abgelenkt zu werden. Das ist kein Wohlfühlglaube, bei dem immer alles schön sein muss. Das ist auch kein Erfolgsglaube, der nur aus Höhepunkten besteht. Nehemiah zeigt eine tiefe Betroffenheit. Der Zustand seines Volkes und Jerusalems berührt ihn im Zentrum seines Herzens. Eine solche Betroffenheit lässt sich vielleicht als hoffnungsvolle geistliche Erfahrung beschreiben. Manchmal brauchen wir Menschen eine solche Tiefe, damit wir wieder klar sehen. Im Leiden wachsen die wertvollsten geistlichen Erkenntnisse. Das geschieht viel weniger an den leichten Tagen, an denen scheinbar alles wie von selbst läuft. Wir erfahren nicht, wie viele Juden in jenen Tagen so mit der Situation umgingen wie der Nehemiah. Meistens sind es nur Einzelne, die sich dazu bewegen lassen. Auch in unserer Zeit kann man die Christen an einer Hand abzählen, die sich regelmäßig treffen, um für die Gemeinde zu beten. Ich halte noch einmal fest, die Lage der nach Jerusalem zurückgekehrten Juden war katastrophal, versorgungstechnisch und psychisch. Jeder Reporter hätte sie als hoffnungslos beschrieben. An keinem einzigen Merkmal war zu erkennen, ob Gott sich denn noch um sein Volk kümmerte. Zweifel waren angebracht. Die großen Worte der Menschheit: Ich bringe euch an den Ort, wo ich für immer wohnen will, schienen keine Gültigkeit mehr zu haben. Neues entwickelt sich im Gebet. Mitten in diesem Horrorszenario tut Nehemia etwas, das genau im Gegensatz zur Ernüchterung steht. Er betet. Wir werden als Zuschauer, als Leser mit hineingenommen in einen fast unwirklich erscheinenden Vorgang. Beten bedeutet den Mut, Neues zu wagen, auch wenn es scheinbar keine Anzeichen dafür gibt. Es ist bemerkenswert, dass es in der Geschichte des Judentums und auch des Christentums immer nur Einzelne waren, die anfingen, um neues geistliches Leben zu ringen. Im Alten Testament begegnet uns an manchen Stellen die Aussage, ein Rest kehrt um. Das hört sich fast zu einfach an, denn auf diesen Rest kam es schließlich an. Ja, beten kann manchmal wirklich ein Ringen sein. Nicht in dem Sinne, sich an einem Strohhalm festzuhalten, sondern sich zu neuen Ufern durchzuarbeiten. Wie sich jemand durch den Dschungel kämpft, bis er den Ozean sieht. Beten kann ein wahrer Kampf sein. Es lohnt sich, das Gebet des Nehemia näher zu betrachten. Wir haben ja den Vorteil, sogar den Inhalt zu kennen. Nehemia spricht Gott in einer ehrfürchtigen Weise an. Ein Wort, das in unserer modernen Gesellschaft schon fremd klingt, auch unter Christen. Wir haben doch gelernt, dass wir uns durchboxen müssen. Den anderen Menschen sehe ich als Konkurrenten. Nehemia weiß um die angemessene Haltung Gott gegenüber, du mächtiger und ehrfurchtgebietender Gott. Das bedeutet doch, mit dir kann ich nicht einfach so umgehen, wie es mir gefällt. Ich habe im Glauben eine Verantwortung übernommen. Eine Beziehung kann man nicht einfach abbrechen. Nehemia spricht Gott auf seinen Bund an, den er mit seinem Volk Israel geschlossen hat. Also ein Vertrag, zu dem zwei Seiten gehören. Das ist bei Nachfolgern Jesu nicht anders. Wenn ich mein Leben dem auferstandenen Sohn Gottes anvertraut habe, dann übernehme ich damit eine lebenslange Verantwortung. Schließlich ist Jesus für alle unsere Sünden am Kreuz gestorben. Er hat den Preis dieses Vertrages bezahlt. Wie kann ich eine so starke Verbindung jemals aufgeben? Viele Christen haben sie ja nicht unbedingt ganz aufgegeben. Sie sind irgendwie noch dabei. Die Herzenshaltung eines Nehemia beeindruckt. Er ist davon überzeugt, ganz von Gottes Gnade abhängig zu sein. In manchen Bedienungsanleitungen steht zu lesen, fahren Sie das Gerät auf die Werkseinstellung zurück. Wenn ich das mit einem Computer mache, dann komme ich ganz an den Anfang und ich muss alle Dateien nochmal neu hochladen. Das kann ein längerer und mühsamer Prozess sein und doch lohnt er sich. Geistliches Leben entwickelt sich nicht von selbst. Es fällt uns nicht einfach so zu. Es bringt auch nicht, sich an den Erinnerungen festzuhalten. Ach, früher, als wir noch einen Jugendchor hatten und als noch 60 Kinder zur Sonntagsschule kamen und als hunderte Menschen die Evangelisationsabende besuchten. Damit hat Nehemia sich gar nicht erst aufgehalten. Mit Schilderungen der schönen Stadt Jerusalem und des Tempels. Er bringt es auf den Punkt. Gott ist einen Bund mit seinem Volk eingegangen und hat ihm damit seine Gnade geschenkt. So etwas kann man nicht zurücknehmen. Es muss vielmehr gepflegt werden. Dürre im geistlichen Leben ist niemals der Nachlässigkeit Gottes geschuldet, sondern weil seine Kinder Schwerpunkte im Leben verschoben haben. Die Bibel bringt es an manchen Stellen auf den Punkt mit dem Wort Ungehorsam. Eine solche Haltung meint, dass ein Mensch nicht auf Gott hört. Das Gebet des Nehemia zeigt eine hoffnungsvolle Weichenstellung. Im Beten entfaltet sich der Mut für neue Schritte. Nehemia hat durch seine Gebete das Zentrum des Lebens, Gott, wieder klar im Blick gehabt. Er wusste, dass wir Menschen uns mit nebensächlichen Themen aufhalten können. und die kosten viel unnötige Kraft. Er wusste, dass der große Satz Gottes, ich bringe euch an den Ort, wo ich für immer wohnen will, ohne Einschränkungen seine Gültigkeit behält. Von Gott her gesehen ist es klar und bleibt es klar. Entmutigung ist übrigens keine Gabe des Heiligen Geistes, sondern vielmehr eine Entgleisung. Natürlich sind wir manchmal am Boden. Nur darf kein Dauerzustand daraus werden. Entmutigung ist eine der starken menschlichen Fähigkeiten, die in der Aussage gipfelt, es hat ja alles sowieso keinen Sinn. Nehemia sagt mit tiefer innerer Überzeugung, du bist unser Herr. Ist das nicht großartig? Eine so starke Vertrauensaussage, du bist unser Herr. Der Durchschnittsdeutsche heute würde sagen, ich bin selbst mein Herr. Auch viele Christen denken leider so, wenn man das mal am Thema verbindlicher Werte festmacht. Nehemia spricht ausdrücklich von den Geboten Gottes. Nehmen wir uns nicht viel vom Segen, weil wir uns so viel herausnehmen? Nehemia bleibt dabei. Du bist mein Herr. Mit allen Konsequenzen. Entsprechend verläuft sein Gebet. Es folgt nämlich ein Schuldbekenntnis, ohne Wenn und Aber. Der Mann wusste, dass sie nicht von ungefähr in babylonische Gefangenschaft geraten waren. Gott hatte sie damit zur Besinnung bringen wollen. Egal, wie wir heute mit geistlichem Leben umgehen, es passiert uns ja äußerlich nichts. Gott schickt uns nicht ins Exil in den Irak, damit wir dort geknechtet werden. Wir bleiben in unserem Land, in unserem Haus, meist auch in unserem Job. Das Geld auf dem Konto stimmt nach wie vor. Aber innerlich haben wir uns vielleicht schon weit von Gott entfernt. Die Worte des Nehemia sind keine Floskeln, sondern bringen seine ehrliche Einstellung zum Ausdruck. Ich und meine Verwandten haben gegen dich gesündigt. Da ist etwas verstopft in der Leitung. Sünde bedeutet in erster Linie Entfremdung vom Ziel. Um Neues wagen zu können, muss die Verbindung wiederhergestellt werden. Ja, sie darf wiederhergestellt werden. Denn Gott könnte sich ja stur stellen. Trotzdem fällt vielen diese schlichte Bitte, vergib mir, unsagbar schwer. Nehemia zeigt sich als ein Mann, der nüchtern reflektiert. Und er kommt zu dem Ergebnis, wir und auch ich haben uns nicht an deine Gebote und Weisungen gehalten. Das heißt mit anderen Worten, wir sind vertragsbrüchig geworden. Schauen wir in unsere Zeit, dann entdecken wir vielerorts ein Christsein der Beliebigkeit. Jeder macht, was er will. Ich darf nicht einmal Kritik an jemanden äußern, ohne dass er sich gleich verletzt fühlt. Viele empfinden das als unerträgliche Situation. Die eigentliche Ursache für solches Verhalten steckt in einem inneren Gebrochensein, in einem Christsein der Beliebigkeit. Der große Satz Gottes, ich bringe euch an den Ort, wo ich für immer wohnen will, soll uns nicht bloß vertrösten. Für uns Christen wird sich diese Aussage eines Tages in der Ewigkeit erfüllen. Wir werden für immer bei Jesus und mit ihm leben. Spiegelt sich diese Aussicht heute schon in unserem praktischen Leben wider? Im Beten eine neue Lebenseinstellung entdecken. Nehemia lebte damals in einer Wohlstandsgesellschaft. Babylon würden wir aus unserer Sicht heute so beschreiben. Die Zusage Gottes, dass sein Volk eines Tages in die Heimat zurückkehren sollte, erschien vielen Juden nicht besonders attraktiv. Hatten sie doch einen angenehmen Lebensstandard. Was sollte daran anziehend sein, in die Stadt Gottes zurückzukehren? Solche Überlegungen klingen höchst aktuell. Den meisten Christen geht es in unserer Welt so gut. Sie können sich alles leisten. Was sollte sie dazu bringen, sich auf die Ewigkeit zu freuen? Der lebendige Glaube, also nicht bloß eine traditionelle Art des Christseins, setzt Schwerpunkte im Leben. Und die unterscheiden sich von denen der nichtgläubigen Nachbarn. Eine Missionarsfamilie lebte zwischen ihren Einsätzen einige Jahre wieder in Deutschland der Kinder wegen. Es drängte sie jedoch die ganze Zeit über, wieder in das Entwicklungsland zurückzukehren. Sie kamen mit dem Wohlstand nicht mehr klar. Sie sagten auch, es ist so kalt geworden in Deutschland. Und sie meinten damit das menschliche Miteinander. Sie leben begeistert den Auftrag Jesu und wissen sich von ihm in eines der ärmsten Länder hineingestellt. Die Erfüllung durch den Dienst an den Menschen bedeutet für sie das größte Glück. Mutig Neues wagen braucht eine Voraussetzung, nämlich das ehrliche, reflektierende Gebet und überhaupt erst einmal die Bereitschaft dazu, ungewöhnliche Wege zu gehen. Dazu muss ich erst einmal den Mangel bei mir erkennen. Bei Nehemia lässt sich eine Sehnsucht erkennen. Sie kommt in seinem Gebet zum Ausdruck, als er Gott an Worte erinnert, die er einmal zu Mose gesagt hat. Wenn ihr wieder zu mir umkehrt und meine Gebote befolgt, dann lasse ich euch in euer Land zurückkehren. Nehemia möchte wieder zurück in seine Heimat. Dabei ging es ihm doch bei dem persischen König rundherum gut. Es fehlte ihm doch an nichts. Das jedoch kann nur eine Außenbetrachtung sein. Wer Gott einmal in seiner Lebendigkeit erlebt hat, wer Jesus als dem Auferstandenen begegnet ist, der sehnt sich nach mehr Erfahrungen mit ihm. Es macht so dankbar, dass es die Möglichkeit gibt, umzukehren. Ein Autofahrer, der noch zwei Freunde mitgenommen hatte, verließ sich total auf sein Navi. Die Autobahn war gesperrt. Also folgte er den Anweisungen der elektronischen Stimme. An einer Kreuzung führte die Umleitung nach links. Das Navi zeigte jedoch geradeaus. Wir baten ihn, doch dem Umleitungsschild zu folgen. Er blieb dabei. Das Navi zeigt den richtigen Weg. Schließlich landeten wir in einer kleinen Seitenstraße und zu allerletzt auf einer Wiese. Er war immer noch überzeugt, auf dem richtigen Weg zu sein, bis wir vor Eisenbahnschienen zum Stehen kamen. Wütend fuhr er die Strecke zurück. Vom Tempo her viel zu schnell, dann blitzte es auch noch aus dem Radarkasten. Des Menschen Wille ist sein Himmelreich, aber Gott ist der Herr des Himmelreiches. Wie viele unnötigen Wege gehen Menschen, bis sie sich auf den einzigen sinnvollen Weg, den mit Jesus, leiten lassen. Mutig Neues wagen. Nehemia lehnt sich mit seinem Gebet ganz weit aus dem Fenster. Er riskiert, dass sein Leben unruhig wird, dass er Vorteile verliert. Er bittet den König, nach Jerusalem reisen zu dürfen. Er möchte beim Wiederaufbau helfen. Das erinnert an Menschen aus unseren Gemeinden, die auf die Philippinen gereist sind. Dort halfen sie, nach dem Taifun Häuschen zu bauen, opferten dafür ihren Urlaub und bezahlten die Reise selbst. Als sie zurückkamen, sahen sie viele Zusammenhänge im Leben in einem neuen Licht, dass Erfüllung in der Hingabe liegt und nicht im Nehmen. Viele Christen lassen sich nur bedienen oder krass ausgedrückt, sie lassen sich füttern, bis sie übersättigt sind und es ihnen nichts mehr bedeutet. Nun wissen wir, dass Appelle nichts bewirken. Deshalb konzentriert Nehemia sich auf das Gebet. Und dabei zeigt sich eine nicht unerhebliche Wirklichkeit. Der Heilige Geist Gottes ist es, der einzelne Menschen innerlich anrührt, sie in einer wirkungsvollen Weise beunruhigt. Das zeigt sich vielleicht in den Worten: Ach Herr, sie gehören ja trotz allem zu dir. Sie sind dein Volk, das du durch deine Macht und Stärke befreit hast. Die du durch deine Macht und Stärke befreit hast. Was für eine Aussage! Das mag für manche Christen ganz neu sein. Wir sind es gewohnt, Probleme mit effektiv erscheinenden Programmen zu lösen. Aber viele davon sind geistlos, gehen am Eigentlichen vorbei. Nikolaus Graf von Zinzendorf, der Erfinder der täglichen Losungen, hat gesagt, ehe wir Jesus dienen, müssen wir uns von ihm dienen lassen. Steckt darin nicht eine wichtige Wahrheit? Uns von ihm dienen lassen bedeutet doch nichts anderes, als von seinem Geist beseelt und angespornt zu werden, zu erkennen, zu spüren, was unser Leben mit ihm reich macht. Ein paar Schlussgedanken. Stagnierendes geistliches Leben ist keine Wirkung des Heiligen Geistes. Gebetsmüdigkeit ist keine Wirkung des Heiligen Geistes. Gleichgültigkeit in der Beziehung zu Jesus ist keine Wirkung des Heiligen Geistes. Dabei ist die Sehnsucht, mehr von Jesus erleben zu wollen, ein Funke, der das Herz zum Brennen bringt. Das ist wirklich eine Wirkung des Heiligen Geistes. Ich darf es ihm sagen, so wie Nehemia mit Gott gesprochen hat, innerlich berührt von der Liebe Jesu und der Kreativität des Geistes Gottes. Und er wird antworten, denn dem Aufrichtigen lässt er es gelingen, heißt es in Sprüche 2, Vers 7.

0: In der heutigen Ausgabe hörten Sie einen Beitrag von Christoph Maas. Mutig Neues wagen, das war das Thema, um das es ging. Und ich zitiere noch einmal aus dem Schluss des Beitrags von Christoph Maas. Stagnierendes geistliches Leben ist keine Wirkung des Heiligen Geistes. Gebetsmüdigkeit ist keine Wirkung des Heiligen Geistes. Gleichgültigkeit in der Beziehung zu Jesus ist keine Wirkung des Heiligen Geistes. Die Sehnsucht, mehr von Jesus erleben zu wollen, ist ein Funke, der das Herz zum Brennen bringt. Das ist wirklich eine Wirkung des Heiligen Geistes. Ehe wir Jesus dienen, müssen wir uns von ihm dienen lassen. So hatte es Nikolaus Graf von Zinzendorf gesagt. Und dann brauchen wir Mut. Egal ob ganz persönlich, als große Kirchenleitung oder eben auch hier bei EF. Mit Gott unterwegs sein heißt immer, wir brauchen Mut, Neues zu wagen. Diesen Mut wünsche ich Ihnen und damit verabschiede ich mich für heute.
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1: Zukunftsprognosen sind ein gutes Geschäft. Astrologen verdienen Geld damit. Jeder Politiker macht seinen Wählern klar, nur wenn er an der Macht ist, kann man wirklich hoffnungsvoll in die Zukunft blicken. Und auch in der Wirtschaft wird kräftig prognostiziert, wie hoch das Wirtschaftswachstum im laufenden Jahr ausfallen wird. Und es finden sich immer genügend Leute, die solchen Prognosen glauben. Obwohl doch jeder weiß, dass die meisten dieser Vorhersagen von sehr fragwürdiger Qualität sind. Aber das Prinzip funktioniert ja ganz anders. Prognosen, Voraussagen geben einem das Gefühl, dass man verlässlicher planen kann, nicht in eine gänzlich ungewisse Zukunft läuft. Klar, Unternehmen und Manager brauchen Zukunftsszenarien, Zahlen, mit denen sie ihre weiteren Geschäfte kalkulieren. Und ein guter Manager rechnet nicht bloß mit einem Szenario, sondern mit mehreren, hat auch ein Worst-Case-Szenario mit dabei, also eines, in dem von den denkbar schlechtesten Voraussetzungen ausgegangen wird. Im Geschäftsbereich geht das nicht anders. Aber es ist da ja auch keine Zukunftsfrage von Leben und Tod, so viele Menschen von wirtschaftlichen Fehlentscheidungen betroffen sein mögen. Nein, die entscheidende Zukunftsfrage für alle Menschen, die Frage auf Leben und Tod, stellt sich anders. Nämlich da, wo es darum geht, welchem Gott man sich und sein Leben und Sterben anvertraut. Dem Gott Geld, dem Gott Macht oder dem lebendigen Gott, der Schöpfer der Welt ist. Und wer in dieser Frage dem lebendigen Gott vertraut, der darf sich auch getrost auf eine Zukunftsprognose verlassen, wie sie im letzten Buch der Bibel aufgeschrieben ist. Es sind die Reiche der Welt unseres Herrn und seines Christus geworden, und er wird regieren von Ewigkeit zu Ewigkeit.

Eigentlich gibt es eigentlich nicht, weil es eigentlich gar nichts gibt, was dem Wörtchen eigentlich sinngemäß entspricht. 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
1: Vor einigen Jahren habe ich ein Jahr in Südafrika verbracht, später auch 6 Wochen in Marokko. Ich als Deutsche habe mich dort fremd und anders gefühlt. Bei den Auslandsaufenthalten habe ich die fremde Kultur beobachtet und auch teilweise übernommen. Trotz dieser Bemühungen wollte und konnte ich mich selber und meine Überzeugungen nicht verleugnen. Denn ich bin immer noch Deutsche, auch im Ausland. Der Apostel Petrus beschreibt so etwas Ähnliches in seinem ersten Brief im Neuen Testament. Er schreibt an Christen und sagt: Führt euer Leben, solange ihr hier in der Fremde weilt, in Gottesfurcht. Petrus schreibt, dass die Christen hier in dieser Welt nicht zu Hause sind. Sie leben hier, arbeiten hier, sie bringen sich in die Gesellschaft ein. Aber richtig zu Hause sind sie bei Gott. Diese Welt liegt auf dem Weg zum Himmel. Christen glauben, dass nach dem Tod das Leben weitergeht und sie mit Gott in ihrer endgültigen Heimat leben werden. Bis dahin rät Petrus den Christen: Lebt in Gottesfurcht. Sie sollen einerseits hier leben und sich auch wohlfühlen, aber sie sollen Gott und sein Wort nicht aus den Augen und aus ihrem Leben verlieren. Sie sollen sich hier auf der Erde so verhalten, als wären sie schon im Himmel. Im Ausland habe ich gemerkt, wie es ist, bestimmte Dinge anders zu machen und damit aufzufallen. Als Christ merke ich auch, dass ich andere Überzeugungen habe und Dinge anders mache als der Rest der Gesellschaft. Das ist gut und richtig. Denn meine Heimat ist bei Gott, das kann und will ich nicht verleugnen.

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0: 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Diesmal mit einem Beitrag unter dem Titel Erlöse uns von dem Bösen. Nachrichten aus aller Welt führen uns täglich vor Augen, wie verletzlich menschliches Leben ist. Gewalt, Hass und Unrecht prägen viele Regionen der Erde. Aber es ist nicht einmal nötig, in ferne Länder zu blicken. Überall kann man Menschen beobachten, die durch ihr Verhalten anderen das Leben schwer machen oder auch sich selbst zerstören. Manchmal fragt man sich, ob es überhaupt noch jemanden gibt, der da helfen kann. In der Bibel wird sehr deutlich davon gesprochen, dass das Böse eine Realität ist. Auch das Vaterunser verschweigt die dunklen Seiten des Lebens nicht. Das Gebet, das Jesus einst seinen Jüngern gelehrt hat, bleibt jedoch nicht dort stehen. Von der Bitte um Erlösung von dem Bösen handelt der heutige Beitrag von Matthias Wolf. Mein Name ist Philipp Genetti und ich wünsche Ihnen ein gutes Zuhören.
1: Führe uns nicht in Versuchung, sondern erlöse uns von dem Bösen. Wir hatten ja schon über den ersten Teil des Verses gesprochen und feststellen müssen, dass Gott tatsächlich auch hinter Versuchung stehen kann, und zwar in dem Sinne, dass er Situationen, Herausforderungen in unserem Leben zulässt oder sogar herbeiführt, an denen wir uns bewähren können. Bewährungsproben, an denen wir eben lernen und reifen können. Ohne Bewährungsproben gibt es kein Reifen in unserem Leben. Und wenn Jesus uns jetzt beten lässt, führe uns nicht in Versuchung, dann geht es um Bewahrung. Er will einerseits sagen, ja, ich werde euch bewahren, dass ihr gar nicht erst in solche Situationen kommt, aber wenn ihr drin seid, dann führe ich euch auch hindurch. Jesus steht da auf deiner Seite. Und ich darf euch nochmal diese drei Punkte von letztes Mal ins Gedächtnis rufen. Glaube, dass Jesus deine Versuchung kennt. Er hat das alles durchgemacht. Dir passiert nichts, was Jesus nicht so richtig einschätzen kann. Jesus kennt deine Lage und das, was dir passiert. Und glaube auch, dass Jesus dich nicht überfordert. Er ist nämlich in dir, er ist bei dir und er stärkt dich. Und du kannst die Prüfungen, die Herausforderungen deines Lebens bestehen, weil du Jesus in deinem Leben hast. Und glaube, dass Jesus dir hilft. Er ist bei dir, du bist nicht alleine. Und auch wenn es schwierige Situationen gibt, Gott erspart sie dir nicht. Aber er passt auf, dass es nicht zu schlimm wird. Er stärkt dich und du sollst gereift und gestärkt daraus hervorgehen. So, und jetzt geht der Satz ja weiter, also führe uns nicht in Versuchung, sondern erlöse uns von dem Bösen. Was ist jetzt damit gemeint? Ich will mal drei Fragen an diesen Text richten. Und die erste ist natürlich, was ist das Böse? Und da frage ich mich, ist eigentlich damit der Böse gemeint oder das Böse? Vom Wort her erstmal ist das Böse eigentlich alles, was irgendwie misslich ist, erbärmlich, leidvoll, schlecht, schlimm oder unheilvoll. Die Bibel benutzt das auch für dieses Zeitalter. Die Tage sind böse und sagt damit, die ganze Situation ist schwierig, insbesondere für uns Christen. Menschen werden als böse bezeichnet, und zwar im Gegensatz zu gut oder gerecht, wenn sie einfach ohne Gott leben wollen, sich nicht an ihm orientieren, nichts mit ihm zu tun haben wollen und ihr Leben damit so im Widerspruch zu Gott führen. Also Jesus hatte selbst so Leute, mit denen er so ein bisschen Ärger hatte, manche Pharisäer oder so, die er dann als böse nennen kann, wo aus dieser Distanz zu Gott ein verkehrtes Denken und ein böses Handeln erwächst. Die Gelehrten streiten sich ein bisschen, ob man das Böse hier im Neutrum, wir machen jetzt mal so ein bisschen Grammatik, oder im Maskulinum verstehen muss. Ja, wenn es also Neutrum wäre, das Böse, dann wäre so insgesamt gemeint, ja, was gibt's so an schlimmen Sachen und Herr, bewahre uns davon, dass uns irgendwelche bösen Sachen widerfahren oder schlimme Dinge geschehen in meinem Leben. Wenn es aber Maskulinum gemeint wäre, der Böse, dann hat man es natürlich nochmal mit einer Person zu tun. Und tatsächlich das Wort Poneros, also das Wort für böse, meint auch im Singular Teufel, der Teufel. Also es gibt eine Personifikation des Bösen. Jemand, der dahinter steht, der zerstören, vernichten, kaputt machen und in die Verdammnis führen will. Hinter jeder Lüge steht er als Vater der Lüge, hinter jedem Mord steht der Mörder von Anfang an, so hat Jesus ihn mal genannt, ein Meister der Tarnung, den man nicht immer erkennt, wo man nicht immer gleich merkt, dass er dahinter steckt und irgendetwas macht. Mit dem haben wir es zu tun. Und Jesus lehrt uns zu beten, damit wir, egal ob jetzt der Böse oder das Böse, wie ihn auf jeden Fall uns vom Hals halten, wie wir damit umgehen können, wie wir das Böse überwinden können und in Christus Freiheit erleben. Das ist das Anliegen, das Jesus hat. Wir sollen also nicht nur für die Rettung vor dem Bösen bitten, also den einzelnen Taten, die dann hoffentlich nicht passieren oder die wir gar nicht erst tun. Wir sollen auch nicht nur bitten, dass uns nichts Böses passiert, sondern wir möglichst vor allem bewahrt bleiben, sondern wir sollen auch beten, dass wir von der Macht des Bösen bewahrt werden, erlöst werden, dass sie eben nicht über uns herrschen, nicht gewinnen kann, nicht die Kontrolle über uns gewinnt und uns bestimmt, sondern dass wir erlöst sind und frei. So greift dieses Gebet also über unser Leben hinaus und weitet den Blick eigentlich auch so auf das Leben nach dem Tod bis hin in eine andere Welt. Wir sind ja oft sehr beschäftigt mit dem Hier und Jetzt und wie es uns geht und hoffentlich gut. Und wir brauchen den Herrn natürlich auch, damit es uns gut geht. Ja, wir rufen ihn an um Hilfe und er möge uns hier bewahren und von Krankheit schützen und gesund machen oder vielleicht im Geschäft helfen, wenn es irgendwie finanziell mal schwierig ist. Manchmal auch vor gemeinen Menschen befreien. Es gibt ja immer Leute, die dich nerven, vielleicht dein Chef oder irgendwie jemand. Ja, es gab mal vor, was weiß ich, 300 Jahren ungefähr, da gab es in Württemberg eine Gräfin, Gräfin Grävenitz, die war die Mätresse des Herzogs, Herzog von Württemberg. Und sie hatte eine sehr einflussreiche Stellung, aber war sehr, sehr unbeliebt im ganzen Volk, weil sie eben als Mätresse dazu viel rummachte und so viel Macht gewonnen hatte. Und damals war das ja so üblich, dass in den Gottesdiensten für die Herrscherfamilie gebetet wurde. Und irgendwann verlangte dann Gräfin Grävenitz eben auch, dass sie ins Kirchengebet aufgenommen werden sollte. Und daraufhin sagte jemand, ja, das sei ja nicht mehr nötig, das passiert ja schon, ganz Württemberg betet ja bereits, Herr, erlöse uns von dem Übel. Das hat ihr nicht gefallen. Sie verließ später auch das Land. Also wir beten gerne, dass unser Leben schöner wird und wir bewahrt bleiben und es uns gut geht, und so mache ich auch. Aber Jesus zielt höher. Jesus will nicht nur, dass wir ein besseres und gelungenes Leben hier und jetzt führen, sondern Jesus möchte, dass wir ein Leben in Freiheit führen, frei von der Macht des Bösen. Er will nicht nur, dass wir irgendwie klarkommen mit den vielen kleinen Lästigkeiten und auch den großen Problemen, die es so geben mag, sondern dass wir das ewige Leben bekommen. Eine Lösung für das Problem des Bösen, nämlich eine Erlösung, die für Zeit und Ewigkeit reicht. Und davon spricht er, deshalb sollen wir beten, erlöse uns von dem Bösen, einer gottfeindlichen Macht, ja, auch von dem Teufel, eine Macht, die personal hinter dem Bösen steht. Erlöse uns von dem Bösen, denn sonst, will ich mal weiter fragen, was sonst? Was, wenn wir nicht erlöst werden? Was, wenn das Böse die Oberhand behält? Wohin führt uns das Böse? Jesus weiß, dass es nach dem Tod zwei Türen gibt. Eine Tür zum Leben, eine Tür zur Verdammnis. Eine Tür in die Gegenwart Gottes, in seine neue Welt. Eine Tür in die Gottesferne, die Verdammnis oder das, was die Bibel Hölle nennt. Hölle. Was muss ich denn über die Hölle wissen? Also erstmal, die Hölle ist kein großer Kessel, wo ein grinsender Teufel mit seinen Dämonen und Dreizack bewaffnet die armen Sünderlein piesackt. Die Hölle ist doch nicht eine große Bratpfanne, wo ein rächender Gott alle gestorbenen Seelen genüsslich grillt oder brät. Die Hölle ist überhaupt nicht für die Menschen. Jesus hat mal gesagt, sie ist für den Teufel und seine Engel, aber nicht für die Menschen. Und doch gibt es die Hölle als einen Ort, oder wir sollten besser sagen, einen Zustand, in dem Gott nicht mehr da ist, wo Gott keine Rolle spielt, wo Menschen sind, die einfach Gott aus ihrem Leben verbannt und ausgeschlossen haben, die sich gegen Gott positioniert haben, die das Leben aus Gott eben nicht wollten, hier nicht wollten und auch dort nicht wollten, denn Gott zwängt sich keinem auf. Du entscheidest, wo du dein Leben und wo du deine Ewigkeit verbringen möchtest. Es ist interessant zu sehen, wie so in der Bibel dieser Gedanke der Hölle entstanden ist oder sich entwickelt hat. Der hebräische Ausdruck Gehenna kommt ja von einem Tal in der Nähe von Jerusalem, dem Himmontal. Und das war eine Zeit lang, zur Zeit von König Ahas, einem sehr gottlosen König, so ein Ort, wo Menschenopfer stattfanden. Götzendienst, Menschenopfer. Und das fanden die Propheten natürlich gar nicht gut. Und deshalb verband sich dieser Ort mit ganz negativen Vorstellungen. Und hinzu kam noch später, wurde der Müll verbrannt und da schwelte dann immer so ein Feuer und der ganze Dreck kuckelte darum. Also dieser Ort gab für die Menschen damals so das Bild dessen, was Hölle ist, was Verdammnis ist, was ein Ort der Finsternis ist, ein schlimmer Ort, weg und getrennt von Gott. Und dieser Ort Gehenna, also Hölle, ist übrigens auch zu unterscheiden von dem sogenannten Totenreich, ja, was die Griechen Hades nannten und was auch im Neuen Testament Hades genannt wird. Das Neue Testament ist ja auf Griechisch geschrieben. Das ist so der Ort, wo die Toten sind bis zur Auferstehung. Die Bibel spricht von einer Auferstehung zum Gericht und bis dahin gibt es ein Totenreich, wo die Leute sich aufhalten. Aber davon grenzt die Bibel eben auch hier ab, die Gehenna, den Ort der Hölle, als ein Ort ewiger Verdammnis. Es geht also nicht so um eine räumliche Vorstellung, so ein dreistöckiges Weltbild, da ist oben der Himmel und hier sind wir und da unten ist die Hölle. Also man macht sich das zu leicht, wenn man da so eine antike Naivität unterstellt. Ja, die Leute wussten nicht so ganz, wie das damals war und man konnte noch nicht so tief bohren und die haben sich das irgendwie so vorgestellt. Nein, die Bibel spricht schon sehr deutlich von einem Zustand der Ferne von Gott, wo einfach Gott mit seinen guten Eigenschaften, mit seiner Liebe, seiner Barmherzigkeit, seiner Güte einfach nicht mehr zum Zuge kommt, wo er einfach nicht da ist, das nennt sie eben Hölle. Man spricht ja auch so umgangssprachlich von einer Hölle auf Erden. Und man meint damit eine Situation, die einfach nur schlimm ist, nur schrecklich, wo nichts Gutes mehr ist, wo Leute leiden, wo es kaum Aussichten gibt, meinetwegen Kriegen, irgendwas Grausiges, eine Hölle auf Erden. Und man beschreibt damit eigentlich eine Situation, in der Gott mit seinen guten Gedanken, die er ja hat für die Menschen, nicht mehr gefragt ist, nicht mehr durchkommt, wo die Dinge völlig anders laufen. Erlöse uns von dem Bösen, lässt uns Jesus beten, von dem, was uns zerstört, was uns kaputt macht, von den Kräften, die uns von Gott wegziehen, von der Macht der Sünde, die uns erst große Versprechungen macht, aber am Ende irgendwo hinbringt, wo wir nie hin wollten, nämlich weg von Gott in die Gottesferne, eben die Hölle. Aber deutlich bei allem biblischen Reden über die Hölle ist, dass Jesus Christus durch seinen Tod und seine Auferstehung die Macht der Sünde und der Hölle gebrochen hat, sie überwunden hat. Deshalb ist Jesus gekommen. Deshalb hat er seine Jünger als Boten gesandt. Deshalb hat er seine Gemeinde beauftragt, damit Menschen dieses Leben aus Gott kennenlernen. Und damit sie eben nicht durch die Macht des Bösen gefesselt irgendwo dann da landen in der Hölle, in der Ferne von Gott, sondern dass sie Gott kennenlernen und dass sie seine guten Gedanken, seine guten Pläne mitbekommen. Denn es ist wichtig, dass Menschen Gott kennen. Es ist überlebenswichtig. Manche ärgern sich, wenn sie von der Hölle hören. Manche wenden sich ab von Gott, von einem Gott, der Menschen in die Hölle gehen lässt. Das kann man machen, Aber es ändert nichts. Es gibt eine Ferne von Gott. Und die Existenz der Hölle hängt nicht davon ab, ob es dir passt oder ob es dir gefällt oder ob das in dein Gottesbild hineinpasst, sondern die Bibel spricht davon, dass unser Leben ewige Konsequenzen hat. Freust du dich über die Hölle? Nein, das kann man so nicht sagen. Aber ich bin in gewisser Weise froh, dass Gott den Menschen zur Verantwortung zieht. Und dass es eine ewige Verantwortung gibt. Ich fände es nämlich schlimm, wenn alles Böse, was geschieht, ohne Konsequenzen bliebe. Wenn all die Unterdrücker, Ausbeuter, Plünderer, wenn all die Menschenhändler, Vergewaltiger, Eroberer, wenn all die Leute, die unbarmherzig gehandelt haben, auf Kosten anderer gelebt haben, die nur auf ihren eigenen Vorteil bedacht haben, wenn die am Ende damit durchkommen würden. Ich fände es schlimm, wenn es sich lohnen würde, andere zu unterdrücken und zu quälen. Wenn es sich bezahlt machen würde, Leute zu bestehlen und zu ermorden. Wenn zuletzt die lachten, die grausam gehandelt, rücksichtslos gelebt, sich unrechtmäßig bereichert hätten. Schlimm. Ich bin in dem Sinne froh über Gottes Gericht, so wie ich auch über Gefängnisse oder Polizei froh bin. Schade, dass es sie geben muss. Aber gut, dass es sie gibt. Gott sei Dank, es gibt Gerechtigkeit. Das Böse wird nicht uferlos wachsen. Es wird nicht ungehindert passieren, sondern Gott wird ihm durch sein Gericht einen Riegel vorschieben. Es gibt eine ewige Verantwortung. Und somit sind Gottes Gericht oder auch die Hölle ein Zeichen für Gottes Gerechtigkeit, in dem deutlich wird, das Böse wird nicht einfach geschehen und nicht die Oberhand behalten, sondern es gibt eine Gerechtigkeit Gottes. Deshalb ärgere ich mich nicht mehr über das Gericht Gottes, sondern ich bin froh, dass es einen gerechten Richter gibt. Und ich freue mich auf Gottes neue Welt, eine Welt des Friedens und der Gerechtigkeit und der Freiheit, wo das Böse endgültig überwunden ist. Und dafür ist die Gemeinde gesetzt. Deshalb sagt Jesus, das Reich Gottes beginnt jetzt und hier. Und wir sind schon Teil dieses Reiches und wir sind Vorboten seiner Ausbreitung und wir sind dazu da und wir sind dazu berufen, dass sich das Reich Gottes ausbreitet, das Gute und das Böse sich zurückziehen muss. Und wer es eben schafft, hier schafft, sich aller Verantwortung zu entziehen, den Gesetzen auszuweichen weiß oder sie vielleicht sogar in seinem Sinne manipuliert, wer die Macht und nicht das Recht sprechen lässt, wer sich weder von Gottes Wort, noch Barmherzigkeit, noch von Mitleid, noch von irgendwie jemand was sagen lässt, der wird irgendwann auf den treffen, dem er nicht mehr ausweichen kann. Gott, der uns an letzter Stelle zur Verantwortung zieht. An Gott kommen wir nicht vorbei. Das ist der, an dem wir alle mal vorbei müssen. Oder eben vorbei mussten. Denn wenn du dein Leben Jesus gegeben hast, dann bist du schon vorbei an dem Gericht. Und das ist so die dritte Frage, die ich an den Text stellen möchte. Wie überwinden wir das Böse oder wie komme ich mit dem Bösen klar? Jesus hat gesagt in Johannes 5, Vers 24, wer an mich glaubt und an den, der mich gesandt hat, der hat das ewige Leben und kommt nicht ins Gericht, sondern er ist aus dem Tod ins Leben übergegangen. Das liegt also schon hinter dir. In dem Moment, in dem du sagst, Gott, ich bitte dich um Vergebung. Ich erkenne an, dass ich als Sünder nicht vor dir bestehen kann. Aus meiner eigenen Kraft, aus meiner eigenen Gutheit, die es nicht gibt, sondern dass ich dich brauche für einen Neuanfang. In dem Moment ist das Gericht über dein Leben gesprochen. Durch deine Bekehrung. Durch das Selbstgericht der Umkehr. Und Jesus sagt dir dann, du kommst nicht mehr ins Gericht. Du bist jetzt schon vom Tod ins Leben übergegangen. Und das ist die Hoffnung und die Zuversicht, die wir haben. Das Gericht liegt für den, der an Jesus Christus glaubt, schon hinter ihm. Und du darfst damit rechnen, dass Gott dich trägt und dass Gott dich bewahrt. Dass es für dich keine ängstliche Situation gibt. Na, wie ist das am letzten Gericht? Komme ich durch? Komme ich nicht durch? Ist da vielleicht eine Waage, wo die guten und die schlechten Taten abgewogen werden? Am Ende neigt es sich hoffentlich noch so. Manche Menschen haben Angst vor solchen Vorstellungen und wissen nicht so ganz genau, wie das ausgeht. Jesus sagt dir, wer an mich glaubt und an den, der mich gesandt hat, der kommt nicht ins Gericht, sondern du bist schon vom Tod zum Leben übergegangen. Und ganz praktisch sagt die Bibel in Römer 12, lass dich nicht vom Bösen überwinden, sondern überwinde das Böse mit dem Guten. Das Böse scheint ja manchmal leichter zu sein. Leichter, das Böse zu tun. Ja, ich zahl's dir heim. Das sollst du mal sehen, was du davon hast. Ich werd's noch übertreffen. Und es scheint schwerer zu sein, das Böse mit dem Guten zu überwinden. Aber eigentlich ist das Gute die stärkere Macht. Das Licht ist stärker als die Finsternis. Wenn du in einem stockfinsteren Raum auch nur eine einzige Kerze anzündest, wird der Raum erhellt. Du wirst was sehen. Und die Finsternis hat kein Mittel, das Licht zu vertreiben. Das Licht vertreibt die Finsternis, aber nicht umgekehrt. Und so bringt Jesus Licht in diese Welt und so bringt Jesus Licht in dein Leben hinein. Und so kannst du sein Licht zu anderen Menschen bringen. So kannst du Böses mit Gutem überwinden. Du tust es, wenn du nicht mit gleicher Münze heimzahlst. Du tust es, wenn du dich einsetzt für Frieden, für Gerechtigkeit. Du tust es, wenn du Menschen dienst. Wenn einfach Gottes Liebe für Leute durch dich sichtbar wird. Du tust es, wenn du praktisch hilfst. Vielleicht mit deiner Arbeitskraft, deiner Kreativität, deinem Geld, was du so drauf hast. Du kannst dazu beitragen, das Böse durch das Gute zu überwinden. Warum? Weil das Böse über dich keine Macht mehr hat. Jesus Christus ist stärker. Mir ist beim Lesen des Vaterunsers aufgefallen, dass da eigentlich so drei Schritte, drei Stufen, könnte man fast sagen, zu finden sind, so wie wir mit dem Bösen umgehen sollen in unserem Leben. Da haben wir erstmal diesen Satz, vergib uns unsere Schuld. Und da wird deutlich, ich kann mit dem, was meine Schuld ist, was ich falsch gemacht habe, mit den Fehlern, dem Versagen, der Sünde meines Lebens, kann ich zu Gott kommen und er wird mir vergeben. Und er wird das auch immer wieder tun. Und er wird es gerne tun. Er vergibt mir meine Schuld. Und doch will Gott natürlich nicht, dass du immer wieder mit der gleichen Sache ankommen möchtest oder musst oder dass du in deinem Leben nicht weiterkommst. Er will ja Wachstum, er will, dass du weiterkommst. Deshalb gibt es eine zweite Bitte, führe uns nicht in Versuchung. Gott will, dass du weise wirst und Situationen, die dich in Gefahr bringen, meidest. Dass du wachsam wirst, dass du eine Reife entwickelst und das Böse in deinem Leben meiden kannst. Bewahrung, das wäre so ein zweiter Schritt. Und dann heißt es drittens, sondern erlöse uns von dem Bösen. Hier geht es darum, dass die Macht des Bösen grundsätzlich gebrochen werden soll. Es soll dich nicht mehr verleiten können, es soll dich nicht mehr packen, es soll dich nicht mehr krallen können. Und ich sage dir, Gott ist nicht genervt, wenn du immer wieder mit deiner Not, mit deiner Sünde, mit deiner Schuld zu Gott kommst. Wir denken das manchmal. Herr, dafür habe ich schon so oft gebetet. Herr, das ist immer noch nicht besser geworden. Darüber haben wir schon vor 5 Jahren gesprochen. Du bist genervt von dir selbst, aber Gott nicht. Wir sind auch genervt von anderen Leuten, ja. Aber Gott ist nicht genervt von dir. Gott macht sich ja auch keine Illusionen über dich und deine Schwachheit. Gott ist ja auch nicht enttäuscht von dir, weil er sich nicht über dich täuscht und du ihn nicht täuschen kannst. Und doch möchte Gott dir helfen, dass du eben nicht immer wieder mit denselben Dingen kommen musst, sondern dass du lernst, die Versuchung zu vermeiden und sogar die Erlösung vom Bösen erlebst. Wir werden immer mit Versuchung, Verlockung, mit einer Umgebung zu tun haben, die uns nicht immer nur zu Gott hinlenkt. Aber wir können eine Kraft in uns entwickeln, die stärker ist als die Verlockung zum Bösen. Du kannst beten, erlöse mich von dem Bösen. Und Gott erhört dieses Gebet und er kann es tun, er wird es tun, weil Jesus Christus sein Leben für uns gegeben hat, weil er den Bösen und das Böse besiegt hat. Er ist damit fertig geworden. Und das ist unsere Chance. Alleine werden wir dem Bösen unterlegen. Aber Jesus hat's gemacht. Jesus hat gesagt, es ist vollbracht. Und das waren die wichtigsten Worte, die in der Weltgeschichte gesprochen wurden. Es ist vollbracht. Die Macht des Bösen ist gebrochen. Der Sieg ist errungen. Und weil Jesus das getan hat, darfst du dieses Gebet sprechen. Hat dieses Gebet Hoffnung? Hat er die Kraft in deinem Leben, das Böse zu überwinden und zu besiegen, sodass du es hinter dir lassen kannst? Du bist nicht gezwungen, ein Leben zu führen mit ständigem Auf und Ab, sondern es gibt eine Erlösung von dem Bösen. Und das hat Jesus Christus für dich. Und das, Leute, das ist richtig gute Nachricht. Das ist das Evangelium. Und es gilt für dich. Und du kannst es erleben, wenn du dein Leben Jesus Christus gibst, wenn du dein Leben Jesus auslieferst. Und selbst wenn du als Christ denkst, oh, ich kenne ja noch dieses Auf und Ab. Ich bin ja immer noch bei der Stufe und vergib uns unsere Schuld. Dann bete weiter aus tiefstem Herzen und du wirst erleben, dass es Erlösung von dem Bösen gibt.

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Damit sage ich Danke fürs Zuhören und bleiben Sie dran. Vom Mikrofon verabschiedet sich Philipp Genetti.

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1: Herzlich willkommen bei Fokus Jerusalem. Das Verhältnis zwischen Israel und den meisten Ländern Europas ist, vorsichtig ausgedrückt, angespannt. Tatsächlich haben Kritik und gegenseitige Vorwürfe in den vergangenen Monaten deutlich zugenommen. Das beschäftigt uns sehr, weil Fokus Jerusalem sich für Freundschaft und Verständigung mit Israel einsetzt. Deshalb sind die Beziehungen zur Europäischen Union ein Schwerpunkt der heutigen Sendung. Diese Themen erwarten Sie. Regawim, warum Europa eine israelische Organisation mit Sanktionen belegt. Kirschenernte, warum die süßen Früchte aus Gush Etzion politisch brisant sind. Und biblischer Impuls von Dr. Petra Held, warum das Lied Michel bedeutend ist. Wir beginnen aber wie gewohnt mit den wichtigen aktuellen Meldungen aus Israel, präsentiert von Annie Malayes.
2: Shalom, liebe Zuhörerinnen und Zuhörer. In der Schweiz haben schwierige Verhandlungen zwischen den USA und dem Iran über ein dauerhaftes Ende des Krieges begonnen. Die Gespräche sollen innerhalb von 60 Tagen abgeschlossen sein. Gleich zu Beginn kam es zu einem Eklat. Der Iran gab bekannt, die Straße von Hormuz wieder geschlossen zu haben. Als Begründung nannte Teheran Drohungen von Präsident Trump, das Land erneut zu bombardieren, falls kein Abkommen zustande komme. Der Iran fordert zudem ein sofortiges Ende der Kämpfe gegen die Terrormiliz Hisbollah im Libanon. Jerusalem beobachtet mit großer Skepsis, dass Katar und Pakistan als Vermittler über die Sicherheit Israels mitentscheiden sollen. Zwei Länder, die den Staat Israel nicht anerkannt haben und denen enge Verbindungen zu Terrorgruppen vorgeworfen werden. Nach der ersten Gesprächsrunde sprachen sowohl der iranische Außenminister Araghchi als auch US-Vizepräsident Vance von bedeutenden Fortschritten. Die israelische Armee lehnt es strikt ab, sich aus der von ihr besetzten Sicherheitszone im Südlibanon zurückzuziehen. Die längerfristige Präsenz soll die Sicherheit der Gemeinden im Norden Israels gewährleisten. Generalstabschef Eyal Zamir warnte zugleich, die Waffenruhe mit der Hisbollah bleibe brüchig. Bei Angriffen mit Sprengstoffdrohnen der Hisbollah kamen 6 israelische Soldaten ums Leben. Der Libanon meldete Dutzende Tote durch israelische Luftangriffe. Knapp 10 Kilometer von der Grenze entfernt entdeckten israelische Soldaten ein unterirdisches Tunnelnetzwerk, 25 Meter unter der Erde, über 200 Meter lang. Darin befanden sich große Mengen Sprengstoff, Panzerabwehrraketen, Drohnen und 4 Raketenabschussvorrichtungen. Die Anlage befindet sich unter einem libanesischen Dorf. Nach israelischer Einschätzung zeigt dies, dass die Hisbollah die Zivilbevölkerung als menschliche Schutzschilde missbraucht. Die Berichterstattung internationaler Medien sorgt in Israel zunehmend für Entrüstung. Immer wieder wird die israelische Armee darin als Aggressor dargestellt. Als aktuelles Beispiel gilt ein Beitrag im ZDF-Heute-Journal während der Halbzeitpause des Fußballspiels zwischen Deutschland und der Elfenbeinküste. Eine Einordnung aus Israel von Sarah Maria Sander.
3: Das ZDF und der öffentlich-rechtliche Rundfunk in Deutschland wollen Israel oft als einen Akteur darstellen, der jegliche Friedensbemühungen im Nahen Osten sabotiert. Und so war es auch am 20. Juni bei einer Sendung beim Heute-Journal. Da sagte die Fernsehmoderatorin Dunya Hayali, dass Israel den 14-Punkte-Plan nicht einhält, was dabei völlig außer Acht gelassen wurde, dass Israel gar nicht Teil dieses Deals war. Das ist ein Deal zwischen Trump, Amerika und dem islamischen Regime im Iran. Israel war nicht dabei bei den Verhandlungen, hat die Unterschrift auf das Papier nicht gesetzt. Und was auch in dieser Sendung völlig außer Acht gelassen wurde, ist, dass die Terrororganisation Hezbollah nach wie vor den Norden Israels mit Drohnen und Raketen beschießt. Und Israel hat ganz klar gemacht, solange dieser Terror weitergeht, solange wird man Südlibanon nicht verlassen. Und es ist wirklich unfassbar zu sehen, wie sehr beim öffentlich-rechtlichen Rundfunk immer wieder versucht wird, diese Situation hier im Nahen Osten einseitig darzustellen und Israel zu beschuldigen. Das ist in den letzten 2,5 Jahren immer wieder sehr stark aufgefallen.
2: Die israelische Regierung hat der Route 60 offiziell den Namen Bibelstraße verliehen. Die Straße erstreckt sich über 235 Kilometer und verbindet Beersheba im Süden mit Nazareth im Norden. Ein Großteil der Strecke führt durch Judäa und Samaria, jene Gebiete, die die Palästinenser für einen eigenen Staat beanspruchen. Ministerpräsident Benjamin Netanyahu erklärte, die Straße sei nicht bloß mit Asphalt gepflastert, sondern mit Erinnerung, mit Glauben, mit Verheißung. Deshalb verleihe ihr die israelische Regierung den Namen, den sie verdiene: Bibelstraße. Wir kommen zum Wetter. Da gibt es wenig Neues. Die Sonne scheint von früh bis spät. Jerusalem erwartet 28 Grad, Tel Aviv mit 29 Grad bestes Badewetter. Das waren unsere Meldungen der Woche. Wir wünschen Ihnen eine gesegnete Zeit.
1: Die Europäische Union hat die israelische Organisation Regavim sowie deren Direktor Meir Deutsch im Mai 2026 mit Sanktionen belegt. Der Vorwurf: Regavim betreibe gezielt Lobbyarbeit und Gerichtsverfahren für den Abriss palästinensischer Gebäude. Damit untergräbt Regavim aus Sicht der EU die Zwei-Staaten-Lösung. Was hat es damit auf sich? Wir waren vor Ort, um uns selbst ein Bild zu machen.
4: Naomi Linda Khan hat einen bewaffneten Begleiter mitgebracht. Vorsorglich, wie sie betont. Sie rechne nicht mit einem Angriff bewaffneter Palästinenser. Aber man wisse ja nie. Wir sind in der Nähe von Khaled Adib, einem Hirtendorf in den Hügeln südlich von Hebron. Zu biblischen Zeiten war hier das Kernland des Königreichs Juda. Heute befindet es sich im sogenannten C-Gebiet, das laut dem Friedensabkommen von Oslo unter vollständiger Kontrolle der israelischen Militär- und Zivilverwaltung steht. Die palästinensischen Gebäude seien ohne Genehmigung errichtet worden, erklärt Naomi Linda Khan.
5: Alles, was Sie hier sehen, auf den Hügeln ringsum, sind illegal errichtete arabische Strukturen im C-Gebiet. Das hier ist ein Naturschutzgebiet.
4: Die Häuser hätten keine Wasser- und Abwasserleitungen sowie keine reguläre Stromversorgung. Regavim habe das alles dokumentiert, um vor Gericht zu ziehen und den Abriss von Schwarzbauten zu erreichen. Dafür wurde die Organisation nun von der Europäischen Union bestraft. In einer Mitteilung des Europäischen Rats heißt es:
6: Regavim und seine Führung setzen sich mit dem Ziel, Israels Kontrolle auf das gesamte Westjordanland auszuweiten, für die Zerstörung palästinensischen Eigentums ein und leiten dazu rechtliche Schritte ein. Die Organisation hat sich auch für den Abriss einer von der EU finanzierten palästinensischen Grundschule im Dorf Jabhat al-Dib in der Nähe von Bethlehem im Westjordanland eingesetzt.
4: Die Folge dieser Sanktionen? Vermögenswerte der Organisation in Europa werden eingefroren. Europäern wurde verboten, Regavim Gelder oder wirtschaftliche Ressourcen zur Verfügung zu stellen. Direktor Meir Deutsch darf nicht mehr nach Europa einreisen. Naomi Linda Khan ist entsetzt.
5: Wenn man die Gründe für die Sanktionen liest, die von der Europäischen Union verhängt wurden, wird eines sehr deutlich. Sie setzen uns auf eine Stufe mit Hamas, international anerkannten Terroristen, die aktiv in Massenmorde und Terrorismus verwickelt sind. Wir sind ein Forschungsinstitut. Wir wurden nie verdächtigt oder beschuldigt, auf irgendeine Art und Weise in Gewalttaten verwickelt zu sein. Es ist offensichtlich, dass es tatsächlich nicht darum geht, was Sie sagen. Wenn man liest, was Sie festgehalten haben, geht es darum, was da drüben passiert ist. Da drüben war eine Schule. Es war ein offensichtlich politisch motiviertes Bauwerk. Es gehörte nicht zu einer bestimmten Gemeinde. Die arabische Ortschaft Sa'atah hat mehrere Schulen. Dieses Gebäude wurde errichtet, um ins C-Gebiet einzudringen.
4: Regavim sei vor Gericht gezogen, um das geltende Recht durchzusetzen. Ein israelisches Gericht habe deshalb den Abriss angeordnet.
5: Im Grunde genommen sagt die Europäische Union Folgendes: Uns gefällt die Entscheidung des Gerichts nicht. Uns gefällt nicht, dass die israelische Regierung diese Gerichtsentscheidung durchgesetzt hat. Sie sehen in uns den Katalysator für die Vollstreckung des Urteils. Wir sind der Sündenbock. Die Botschaft an das israelische Justizsystem und die israelische Regierung lautet: Die Europäische Union hat Biden den Krieg erklärt und öffentlich erklärt mehr oder weniger, dass sie das israelische Justizsystem nicht respektiert und auch nicht die Souveränität des Staates Israel.
4: Kritiker der israelischen Politik argumentieren, palästinensischen Bewohnern des C-Gebiets werde es von den israelischen Behörden nahezu unmöglich gemacht, legale Baugenehmigungen für Wohnhäuser, Schulen oder Infrastruktur zu erhalten. Regavim hält dem entgegen, es gäbe in den A-Gebieten, die vollständig von der palästinensischen Autonomiebehörde verwaltet werden, mehr als genug freie Bauplätze. Naomi Linda Kahn nimmt unser Team mit, um ein Beispiel ihrer Arbeit zu zeigen. Das abgelegene Gelände ist nur mit einem Allradfahrzeug zu erreichen. Ziel ist eine riesige Müllkippe. Ohne Aufsicht und unter völliger Missachtung der grundlegendsten Kriterien für Abfallentsorgung und Umweltschutz verursache diese illegale Deponie irreparable Schäden an Boden und Wasser. Es handle sich nicht um einen Einzelfall. Die palästinensische Autonomiebehörde versuche mit Unterstützung der EU, gezielt Fakten auf dem Boden zu schaffen, um einen palästinensischen Staat voranzutreiben. Zu den Sanktionen gegen Regavim ein Kommentar unseres Korrespondenten Alon David.
7: Wir haben uns Regavim jetzt angehört und verstanden, worum es hier geht. Aber man muss sich ja klar und deutlich machen, dass niemand, Regavim vorwirft, gewalttätig gegen Palästinenser vorzugehen. Denn Regavim geht gerichtlich vor Gerichte gegen illegale Bauten im Bereich C. Und dafür werden sie sanktioniert, müssen jetzt Organisationen Angst haben, die rechtlich vorgehen, ohne Gewalt? Das ist die große Frage.
4: Regavim sieht sich als reine Denkfabrik und Forschungseinrichtung. Die Organisation will gegen die Sanktionen rechtlich vorgehen.
1: Wir bleiben mal noch beim umstrittenen Thema israelische Siedlungen. Gush Etzion liegt in den judäischen Bergen südlich von Jerusalem und Bethlehem. Zu Gush Etzion gehören mehrere Dörfer, die bereits vor der Staatsgründung entstanden und auf rechtmäßig erworbenem Land errichtet wurden. Dennoch wird Gush Etzion, wie alle jüdischen Kommunen, in den umstrittenen Gebieten von den Vereinten Nationen und der Europäischen Union als völkerrechtswidrig eingestuft. Die Rufe nach einem Boykott von Produkten aus jüdischen Siedlungen werden lauter. Für die Landwirte, die dort unter anderem Kirschen anbauen, hätte das schlimme Folgen.
8: In den Monaten Juni und Juli werden in Israel Kirschen geerntet. Die leckeren Früchte gedeihen in kühleren Regionen besonders gut. Deshalb stehen Kirschbäume auf den Golanhöhen und auf den Plantagen von Gush Etzion. Meir Freihan ist Inhaber einer dieser Früchtefarmen.
9: Wir haben hier ein Familiengeschäft. Ich arbeite hier, seitdem ich meinen Armeedienst absolviert habe. Wir bauen Blumen und verschiedene Beeren an, die bei uns selbst gepflückt werden können. Wir haben Himbeeren, Brombeeren, Maulbeeren, Kirschen und noch viele andere Beeren verschiedener Sorten hier.
8: Das Angebot zum Selbstpflücken lockt Beerenliebhaber aus dem ganzen Land an. Die Kirschen aus der Region gelten als die süßesten. Insbesondere an Freitagen zählt die Plantage bis zu 1000 Besucher.
9: Die Besucher bezahlen Eintritt und können so viel essen, wie sie möchten. Wenn sie etwas mit nach Hause nehmen wollen, wird am Ende das bezahlt, was mitgenommen wird.
8: Gush Etzion liegt auf halber Strecke zwischen Jerusalem und Hebron. Für die Früchte ist dies der optimale Standort.
9: Hier wachsen die Himbeeren sehr gut. In Tel Aviv zum Beispiel ist es viel zu heiß. Die Beeren wachsen dort und sind plötzlich reif. Bei uns ist es tagsüber auch heiß, aber nachts kühlt es ab. Das gibt den Beeren genügend Zeit, um größer zu werden.
8: Darüber hinaus gibt es in der Region oft kalte Winter mit Schneefall. Das ist insbesondere für den Himbeeranbau sehr wichtig. Doch die Farmen stehen auf umstrittenem Land. Gush Etzion liegt im Westjordanland, den biblischen Gebieten Judäa und Samaria. Immer wieder werden europäische Stimmen laut, die zu einem Boykott von Siedlerprodukten aufrufen. Das betrifft auch die hochwertigen Weine, die hier angebaut werden. Seit einigen Jahren dürfen Waren aus der Region nicht als Made in Israel deklariert werden, mit schlimmen Folgen. Die angebaute Ware verliert den Zollvorteil des EU-Israel-Abkommens und ist somit kaum wettbewerbsfähig. Immer mehr europäische Supermarktketten nehmen die Produkte aus politischen Gründen ganz aus ihrem Sortiment. Akiva Spiegelmann ist Sprecher des Regionalrates von Gush Etzion und weiß um die schwierige Situation der Landwirte.
10: Solche einseitigen Entscheidungen sind äußerst schädlich für uns. Davon zu hören, schadet den hier hart arbeitenden Menschen. Sie tun ihr Bestes, um gute Produkte anzubauen und einen Ort zu schaffen, an dem Dinge angebaut werden können, die gut für alle sind und die alle Menschen genießen sollen. Leider wird es diesen hart arbeitenden Menschen sehr schwer gemacht, voranzukommen und ihre Betriebe auszubauen, wenn solche Entscheidungen getroffen werden. Es ist bedauerlich und unfair. Wir finden sie sehr unüberlegt und schlecht durchdacht. Sie werden überstürzt getroffen, ohne zu differenzieren, wo die rechtliche Grundlage ist und ob die Umstände ausreichend sind. Wir wünschen uns, dass die Europäische Union dies berücksichtigt, bevor sie solch harte Entscheidungen trifft.
8: Auch gab es in den vergangenen Monaten mehrere schwere Terrorangriffe in Gush Etzion. Trotz der vielen Erschwernisse blüht Gush Etzion weiter auf. Hier wachsen und gedeihen nicht nur die vielen Früchte, auch die Einwohnerzahl nimmt stetig zu. Mittlerweile leben hier über 30.000 Menschen. Sowohl Menschen aus den teuren Ballungszentren als auch Neueinwanderer zieht es in die landschaftlich reizvolle Region. Wie sich die wirtschaftliche Lage von Judäa und Samaria weiterentwickeln wird, hängt letztendlich auch von der Kaufentscheidung jedes einzelnen EU-Bürgers ab. Farmer Freihahn ist optimistisch. Seine süßen Kirschen bleiben begehrt.
1: Um die Beziehung zwischen dem jüdischen Volk und Europa geht es auch im heutigen biblischen Impuls der Jerusalemer Theologin Dr. Petra Held. Sie beleuchtet das Thema aus einer ungewöhnlichen Perspektive. Es geht um das Lied Michelle, mit dem der israelische Sänger Noam Bettan beim diesjährigen Eurovision Song Contest in Wien den 2. Platz belegte. Wer genau hinsieht, stellt fest, Michelle ist viel mehr als ein gewöhnliches Liebeslied.
11: Shalom from Jerusalem. Der israelische Beitrag zum diesjährigen Eurovision Songtest hat viele Menschen weit über die Grenzen Israels hinaus bewegt. Auf den ersten Blick war Michelle ein Liebeslied, mehrsprachig, zart, melancholisch und damit scheinbar ganz im Einklang mit der politischen Neutralität, die der Wettbewerb verlangt. Doch wer genauer hinhörte, spürte schnell, dass dieses Lied mehr transportierte als die Geschichte einer zerbrochenen Beziehung. Viele Israelis und viele Bibelleser weltweit sind es gewohnt, Texte auf zwei Ebenen zu lesen, wörtlich und zugleich symbolisch. Das, was man hört und das, was darunter mitschwingt. Das ist nicht nur eine kulturelle Gewohnheit, sondern eine zutiefst jüdische Tradition. Diese doppelte Lesart kennen wir auch aus den Reden von Jesus. Im Matthäusevangelium etwa bitten die Jünger Jesu, deute uns das Gleichnis vom Unkraut auf dem Acker. Jesus antwortet, dass der Menschensohn den guten Samen sät, der Acker ist die Welt, der gute Same, das sind die Kinder des Reiches, das Unkraut sind die Kinder des Bösen. Der Feind, der es sät, ist der Teufel. Die Ernte ist das Ende der Welt. Der Schnitter sind die Engel. Der Menschensohn wird seine Engel senden und sie werden aus seinem Reich alle Ärgernisse sammeln und die Unrecht tun. Dann werden die Gerechten leuchten wie die Sonne. Ein Gleichnis ist wie ein Same, der auf fruchtbaren Boden fallen kann oder eben nicht. Wer hören will, hört mehr. Wer sehen will, sieht tiefer. Die Oberfläche ist nur der Anfang. Die eigentliche Bedeutung liegt darunter, verborgen wie ein Same in der Erde. Genau so erlebten viele Menschen Michel. Mehrere Kommentatoren haben darauf hingewiesen, darunter auch der Publizist Brandon Stuart Friedman in der Times of Israel Blogs, der die tiefere Resonanz des Liedes beschrieben hat. Nach seiner Beobachtung wandte der Sänger sich an eine verlorene Liebe, die einst mein Licht gewesen war und nun Dunkelheit hinterlassen hatte. Hebräisch mischte sich mit Französisch und Englisch, und je weiter die Darbietung voranschritt, desto schwerer fiel es, sie nur als private Liebesgeschichte zu hören, so Ben Friedman. Zwischen Buhrufen aus Teilen des Publikums und gleichzeitig überwältigender Unterstützung aus vielen europäischen Ländern und ganz besonders von einer gigantischen Zahl deutscher Zuhörer entstand der Eindruck, dass dieses Lied etwas Größeres ausdrückte. Eine Art Klage, vielleicht einen tiefen Schmerz, vielleicht sogar ein Gebet. Friedman wies darauf hin, dass der Name Michel eine besondere Rolle spielt. Er ist unverkennbar europäisch, französisch, elegant, kulturell, aufgeladen. Er erinnert an das Europa der Cafés, der Literatur, der Philosophie, der Musik, der Aufklärung und des Humanismus. Ein Europa, das das jüdische Volk über Jahrhunderte geprägt hat und das zugleich immer wieder zur Quelle von Schmerz wurde. Diese Spannung ist tief in der jüdischen Erfahrung verankert. Wenn man das Lied wie ein Gleichnis hört, verändert sich seine Bedeutung. Dann klingt es nicht mehr wie die Sehnsucht eines Mannes nach einer verlorenen Geliebten. Es klingt wie die Stimme Israels, vielleicht sogar wie die Stimme des jüdischen Volkes, die sich an Europa wendet. Eine Stimme, die fragt, was ist aus unserer Beziehung geworden? Wo ist das Licht geblieben, das uns einmal wie die Sonne leuchtete? Vielleicht liegt gerade darin die Kraft dieses Liedes. Es ist ein Same, der in manchen Herzen aufgeht. Ein Ruf nach Verständnis. Ein Echo einer langen, komplizierten Geschichte. Und ein stilles Gebet um neues Licht aus Europa.
1: Das Verhältnis zwischen Europa und Israel ist abgekühlt. Wer es verbessern will, sollte bei sich selbst beginnen. Dazu braucht es erstens Verlässlichkeit. Europa redet viel über Israels Sicherheit, handelt aber zögerlich. Wer das Existenzrecht ernst nimmt, muss es auch dann verteidigen, wenn es unbequem wird. Zweitens Differenzierung. Kritik an einer Regierung ist legitim, doch zu oft verschwimmt die Grenze zwischen Kritik an der Politik und der Infragestellung des Staates selbst. Und drittens zuhören statt belehren. Europa tritt gegenüber Israel gern als moralischer Lehrmeister auf. Ein Partner aber nimmt die Lage eines Landes ernst, dessen Nachbarn seine Vernichtung fordern. Ein besseres Verhältnis entsteht nicht durch Erklärungen, sondern durch Haltung. Wir bitten Sie um Ihre Unterstützung unserer Arbeit. Wir setzen uns für Verständigung zwischen Israel und dem deutschsprachigen Europa ein, für Freundschaft mit dem jüdischen Staat und wenden uns gegen Judenhass. Wir vertrauen auf die Kraft von Gebeten. In Jesaja 49, Vers 6 sagt Gott über seinen Knecht und das Volk Israel: Ich habe dich zum Licht für die Völker gemacht bis an die Enden der Erde. Historisch gesehen brachte das jüdische Volk den Glauben an den einen, unsichtbaren Gott in eine von Vielgötterei geprägte Welt. Das sollten wir im christlich geprägten Europa nicht vergessen. Unser ganzes Team wünscht Ihnen Gottes Segen. Shalom.

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1: Wir hören aus dem Alten Testament, aus dem Buch des Propheten Hosea, Kapitel 13, Vers 1 bis Kapitel 14, Vers 1.
2: Solange Ephraim nach meinem Gebot redete, war er erhoben in Israel. Danach versündigte er sich durch Baal und starb dahin. Dennoch sündigen sie weiter. Aus ihrem Silber gießen sie Bilder, wie sie sich's erdenken, Götzen, die doch nur Schmiedewerk sind. Dann sagen sie von ihnen, wer die Kälber küssen will, der soll Menschen opfern. Darum werden sie sein wie eine Wolke am Morgen und wie der Tau, der frühmorgens vergeht. Ja, wie Spreu, die von der Tenne verweht wird und wie Rauch aus dem Fenster. Ich aber bin der Herr, dein Gott, von Ägyptenland her, und du solltest keinen anderen Gott kennen als mich und keinen Heiland als allein mich. Ich nahm mich ja deiner an in der Wüste, im dürren Lande. Aber als sie geweidet wurden, dass sie satt wurden und genug hatten, erhob sich ihr Herz. Darum vergessen sie mich. So will ich für sie wie ein Löwe werden und wie ein Panther am Wege auf sie lauern. Ich will sie anfallen wie eine Bärin, der ihre Jungen genommen sind, und will ihr verstocktes Herz zerreißen und will sie dort wie ein Löwe fressen. Die wilden Tiere sollen sie zerreißen. Israel, du bringst dich ins Unglück, denn dein Heil steht allein bei mir. Wo ist dein König, der dir helfen kann in allen deinen Städten, und deine Richter, von denen du sagtest, gib mir einen König und Obere? Ich gebe dir Könige in meinem Zorn und will sie dir nehmen in meinem Grimm. Die Schuld Ephraims ist zusammengebunden und seine Sünde ist sicher verwahrt. Wehen kommen, dass er geboren werden soll, aber er ist ein unverständiges Kind. Wenn die Zeit gekommen ist, so will er den Mutterschoß nicht durchbrechen. Aber ich will sie aus dem Totenreich erlösen und vom Tode erretten. Tod, ich will dir ein Gift sein. Totenreich, ich will dir eine Pest sein. Rache kenne ich nicht mehr.
3: Denn wenn Ephraim auch zwischen Brüdern Frucht bringt, so wird doch ein Ostwind vom Herrn aus der Wüste herauffahren, dass sein Brunnen vertrocknet und seine Quelle versiegt, und er wird rauben seinen Schatz, alles kostbare Gerät. Samaria wird wüst werden, denn es ist seinem Gott ungehorsam. Sie sollen durchs Schwert fallen und ihre kleinen Kinder zerschmettert und ihre Schwangeren aufgeschlitzt werden.
1: Das war der Bibeltext für den heutigen Tag, entnommen aus der großen Hörbibel mit freundlicher Genehmigung der Deutschen Bibelgesellschaft. Hier noch einmal die Bibelstelle. Hosea Kapitel 13, Vers 1 bis Kapitel 14, Vers 1. Gedanken dazu kommen jetzt von Mignon Junghänel aus Zwickau.
4: Not lehrt beten, so heißt es in einem Sprichwort. Und es scheint tatsächlich etwas Wahres daran zu sein. Forscher untersuchten in 95 Ländern Google-Anfragen während der Covid-19-Pandemie. Sie fanden heraus, dass die Suchanfragen für das Wort Gebet bzw. Englisch Prayer während des ersten Lockdowns 2020 auf den höchsten Stand stiegen, der je gemessen wurde. Dabei war der Anstieg religiöser Suchbegriffe umso höher, je stärker ein Land von Infektionen und Todesfällen betroffen war. Je höher die Todeszahlen stiegen, desto häufiger suchten Menschen nach Gebeten. Das Sprichwort geht aber noch weiter. Not lehrt beten, aber Reichtum lehrt vergessen. So ließ sich dann auch bezogen auf die Covid-19-Pandemie beobachten, dass die Intensität religiöser Praktiken wie Google-Suchen nach Gebeten nach dem ersten Schock wieder sank. Ich kann mich nicht erinnern, während der Pandemiejahre vermehrt oder überhaupt nach Gebeten gegoogelt zu haben. Dass ich mehr bete, wenn es mir gerade nicht so gut geht und Gott im Alltag schon mal vergesse, wenn es gerade richtig gut läuft, kann ich leider bestätigen. So traurig wie das ist. Und genau so eine Situation beschreibt auch das Buch Hosea, aus dem die heutigen Verse stammen. Hosea war ein Prophet, der im 8. Jahrhundert vor Christus lebte. Seine Dienstzeit lag ungefähr zwischen 750 und 720 vor Christus. Also kurz vor dem Untergang des Nordreichs Israel. Der heutige Abschnitt gehört dabei in die letzte Phase, kurz vor dem Fall Samarias, der Hauptstadt des Nordreichs. Ich spüre im Text die Dringlichkeit. Gericht steht unmittelbar bevor, aber Gott ruft, in diesem Fall durch Hosea, immer noch zur Umkehr. Im Grunde genommen handelt davon das ganze Buch Hosea, von Gottes leidenschaftlicher, treuer Liebe zu seinem untreuen Volk. Es handelt von Gericht und es handelt von Gnade. Um den heutigen Abschnitt zu verstehen, lohnt sich ein Blick in die Geschichte. Ephraim war einer der Söhne Josefs und wurde zum Stamm Ephraim. Nach der Flucht aus Ägypten und dem Einzug in das gelobte Land bekam dieser Stamm ein sehr wichtiges Gebiet im Zentrum des Landes. Rund 475 Jahre später kam es zur Trennung in Nord- und Südreich. Diese Reichsteilung wird zu einem Schlüsselmoment im Alten Testament. Nach Salomo zerbricht das Reich. Im Norden entsteht ein eigenes Königreich und um die Menschen von Jerusalem fernzuhalten, errichtet der neue König eigene Heiligtümer. Von da an beginnt ein schleichendes Vergessen Gottes. Wenn Ephraim redete, zitterte man. Erhaben war er in Israel. Danach versündigte er sich durch Baal und starb. Dennoch sündigten sie weiter. Damit ist gemeint, dass das Nordreich, das einmal stark und angesehen war, durch Götzendienst geistlich gestorben ist. Hosea spricht das Volk sehr persönlich an, indem es Ephraim nennt, wie einen Menschen, der seine erste Liebe zu Gott verlassen hat. Hosea zeigt auf, wie geistlicher Abstieg oft mit geistlichem Vergessen beginnt. Je mehr sie weideten, desto mehr wurden sie satt. Als sie satt waren, wurde ihr Herz überheblich. Darum vergaßen sie mich. Oder wie es im Sprichwort vom Anfang heißt, Not lehrt beten, aber Reichtum lehrt vergessen. Die wenigsten von uns werden heute goldene Kälber küssen oder Götzenstatuen anbeten. Wir verlassen uns häufig auf uns selbst, auf unseren Erfolg, auf unsere Leistung. Am Ende von Hosea 13 steht dieser erschütternde Satz. Tod, wo ist deine Seuche? Totenreich, wo ist deine Pest? Mein Mitleid bleibt verborgen. Hier spricht ein Gott, der sein Volk gewarnt hat. Immer wieder. Ein Gott, der gerufen hat. Ein Gott, der Umkehr sehen wollte. Aber wer Gott dauerhaft vergisst, wer sich satt macht an sich selbst, der läuft ins Leere. Das Gericht kommt. Nicht, weil Gott lieblos wäre, sondern weil ein Leben ohne ihn am Ende zerbricht. Und doch. Dieser Satz vom Tod taucht noch einmal auf, Jahrhunderte später. Der Apostel Paulus greift ihn auf und dreht ihn um. Tod, wo ist dein Sieg? Tod, wo ist dein Stachel? Was bei Hosea wie ein unaufhaltsames Urteil klingt, wird bei Paulus zum Triumphruf. Nicht, weil der Mensch plötzlich besser geworden wäre, nicht, weil wir gelernt hätten, Gott nicht mehr zu vergessen, sondern weil Christus in diesen Tod hineingegangen ist. Weil er das Gericht getragen hat, weil er das Vergessen, die Selbstgenügsamkeit, den geistlichen Tod nicht einfach beantwortet hat, sondern überwunden. Vielleicht stimmt es. Not lehrt beten. Aber vielleicht muss es nicht erst die Not sein. Vielleicht lernen wir schon in guten Zeiten dankbar zu bleiben, uns erinnern zu lassen, nicht satt zu werden an uns selbst. Denn das eigentliche Gegenmittel zum Vergessen ist nicht Angst, sondern Beziehung. Ein Gott, der leidenschaftlich liebt, so beschreibt ihn Hosea. Ein Gott, der sein Volk nicht loslässt. Ein Gott, der selbst den Tod nicht das letzte Wort behalten lässt. Und vielleicht beginnt Umkehr manchmal ganz leise. Nicht mit einem großen Zusammenbruch, sondern mit einem einfachen Gebet. 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
1: Raten Sie mal einem Menschen, der Sie um einen Rat bittet. Was raten Sie dem eigentlich? Klar, kommt auf den Fall an. Wenn's also zum Beispiel Stress mit dem Nachbarn gibt, der Lärm von nebenan immer unerträglicher wird und keine Besserung in Aussicht ist. Was raten Sie, soll dieser Mensch mit seinem Nachbarn machen? Zurückschlagen? Gegenmaßnahmen ergreifen? Den Nachbarn auch mal so richtig auf die Palme bringen, damit der mal merkt, wie das ist? Schließlich muss man sich sowas doch nicht bieten lassen, oder? Naja, manchmal juckt es einem ja schon in den Fingern zu zeigen, dass es auch ganz anders geht. Und erst recht, wenn man dann auch nicht selber ausführen muss, was man vorgeschlagen hat. Okay, natürlich haben Sie auch eine Verantwortung, wenn Sie jemandem etwas raten. Am Ende verlässt er sich auf Sie und tut, was Sie geraten haben. Das sollte man vorher bedenken, damit aus dem Ratschlag kein Rückschlag wird. Und was, wenn die Situation dann noch schlimmer wird? In den Sprüchen des Alten Testaments gibt es eine Menge ganz praktischer Ratschläge. Und einer dieser Ratschläge hat mit Ratschlagen zu tun. Da heißt es, die zum Frieden raten, haben Freude. Zum Frieden raten. Das fällt vielleicht manchmal schwer und gerät in den Verdacht, naja, einen frommen und friedlichen Rat zu geben ist die eine Sache, den dann umzusetzen, das ist etwas ganz anderes. Aber es ist was dran. Zum Frieden raten heißt, einen guten Rat geben. Keinen, der weiteren Streit und Schwierigkeiten provoziert, noch mehr schlaflose Nächte und schlimme Gedanken. Sondern einen, der auf den versöhnenden Weg führt. Das ist für den Ratgeber ein guter Rat und für den Ratsuchenden vielleicht ein kleiner Schritt, um bei allem Ärger wieder auf die Freude zuzumarschieren. Die zum Frieden raten, haben Freude. Ein guter Ratschlag für Ratschlaggeber.

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1: Josua 5, die Verse 13 bis 15. In der Nähe von Jericho sah Josua plötzlich einen Mann vor sich stehen, der ein gezogenes Schwert in der Hand hielt. Josua ging auf ihn zu und fragte: Freund oder Feind? Keins von beiden, antwortete der Fremde. Ich bin der Befehlshaber über das Heer des Herrn, und jetzt bin ich hier. Josua warf sich in Ehrfurcht vor ihm nieder und sagte: Ich bin dein Diener, was befiehlst du mir, Herr? Er sagte zu Josua: Zieh deine Schuhe aus, denn du stehst auf heiligem Boden. Und Josua tat, was er ihm befohlen hatte.
2: Haben Sie zu Hause auch gerne Socken oder gemütliche Puschen an? Meine Frau zieht sogar bei Freunden ihre Schuhe aus, dann fühlt sie sich erst richtig wohl. In dieser Geschichte zieht Josua seine Schuhe aus, weil er seinen Respekt vor dem Engel, einem Wesen aus der Welt Gottes und dessen Repräsentanten ausdrücken will. In dieser Begegnung wird ihm bewusst, wie viel Dreck am Stecken er hat, wie viele Dinge er falsch gemacht hat, wie viel Sand von falschen Wegen ohne Gott an seinen Schuhen klebt. Das alles passt nicht zur Heiligkeit des Höchsten. Durch Jesus Christus dürfen wir uns heute unserem Schöpfer ganz selbstverständlich nähern. Bei unserem himmlischen Vater können auch wir unsere Schuhe ausziehen und wirklich zu Hause sein. Egal welcher Dreck an unserem Stecken klebt, er will trotzdem mit uns reden. Er will uns trotzdem für seine Ziele gebrauchen. Er lässt sich nicht aufhalten von den Fehlern und dem Versagen in unserer Vergangenheit. Vielleicht ziehen Sie jetzt auch Ihre Schuhe aus, als Zeichen: Ich lasse meine Vergangenheit los, ich vergesse die Fehler von gestern. Ich höre zu, was Gott mir heute zu sagen hat. Ich ziehe meine Schuhe aus und bin bei Gott zu Hause.
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1: Er ist Ihnen bestimmt auch schon aufgefallen, denn er vermehrt sich in den letzten Jahren rasant. Ich meine den stilisierten Fisch, der als Aufkleber viele Autohinterteile schmückt. Herauszufinden, was es mit diesem Fisch auf sich hat, ist aber gar nicht so leicht.
2: Ja, eigentlich darf man das nicht sagen, das ist nämlich eigentlich ein Geheimzeichen.
1: Ein Geheimzeichen also, aber anscheinend doch nicht so geheim, dass ich nicht trotzdem noch auskunftsbereite Fischautofahrer gefunden hätte.
3: Das war damals das geheime Erkennungszeichen der Christen bei der Christenverfolgung im Römischen Reich, weil ja eben die ersten Christen teilweise Fischer waren und so haben sie sich den Fisch ausgesucht als Erkennungszeichen. Hoffe ich, liegt damit richtig.
1: Liegt er nicht. Jedenfalls nicht ganz. Die richtige Erklärung habe ich dann aber auch noch bekommen. Bei dem Fisch ging es ursprünglich nämlich mehr um seinen griechischen Namen als um seine Figur.
2: Das ist ursprünglich griechisch, das Wort Fisch, und heißt Ichthys und ist die Übersetzung für Jesus Christus, Sohn Gottes Retter.
1: Den Fischaufkleber auf seinem Auto haben heißt also, ich bin Christ. Müsste sich ja eigentlich auch auf den Fahrstil auswirken.
4: Ich bemühe mich schon. Ich gebe mir große Mühe, sagen wir es mal so. Ja. Ich richte mich nicht immer nach dem Fisch und der Fisch schon gar nicht nach mir, aber ich sehe zu, dass ich auch als Christ anständig Auto fahre.
1: Merke also, ein Christ, der Auto fährt, ist nicht unbedingt ein Sonntagsfahrer. Aber ein Autofahrer mit einem Fischaufkleber ist in aller Regel Christ.

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1: Was gäben Gesundheitspolitiker unserer Tage für einen Heiler vom Schlag eines Jesus von Nazareth? Von dem heißt es im Lukas-Evangelium an einer Stelle: Alle brachten ihre Kranken mit mancherlei Leiden zu Jesus, und er legte die Hände auf einen jeden und machte sie gesund. Zitat Ende. Krankenheilung durch bloße Berührung, ohne kostentreibende Medikamente, ohne Liegezeiten in Hospitälern und Kliniken, ohne Krankenkassen, ohne Hartmann-Bund und ohne kassenärztliche Vereinigung. Einfach so. Ein Heiland als Kostendämpfungsprogramm. Das Problem ist nur, Jesus passt in kein Raster, was seine Heilkunst angeht. Von den Schulmedizinern unserer Tage bekäme er keine Approbation, und auch bei der Heilpraktikerzunft würde er durchfallen. Jesus war als Heiler überaus erfolgreich, aber er hatte offenbar überhaupt kein System. Hier die Hände aufgelegt, dort einen Brei aus Staub und Spucke angerührt, wie unhygienisch. Hier eine Fernheilung, äußerst suspekt, dort nur ein kurzes Gespräch geführt, keine ausführliche Anamnese, kein Blick auf die Zunge oder auf das Hautbild oder auf die Fingernägel. Und der Vers aus dem Lukas-Evangelium kann auch nur eine Momentaufnahme sein. Von wegen, er legte die Hände auf jeden. Bei einer anderen Gelegenheit hat Jesus unter Dutzenden Schwerkranken nur einem Einzelnen seine Aufmerksamkeit geschenkt. Wenn er es darauf angelegt hätte, als Heiler und nur als solcher Karriere zu machen, das hätte er bestimmt anders angestellt. Jesus geht es schon um das Heil des Menschen, aber eben Heil in einem ganz umfassenden Sinn. Hauptsache gesund, das wäre Jesus zu wenig. Er bringt Menschen wieder in die Spur, setzt sie aufs Gleis, bringt sie zurecht, gibt ihnen eine Bestimmung, adelt sie damit. Und das macht den grundlegenden Unterschied aus zwischen Gesundheitsaposteln, von denen gibt es viele, und Jesus, der ist einzigartig.

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Je älter ich werde, desto mehr begreife ich, Freunde sind unglaublich wichtig auf der Lebenswanderung. Beim Lied Weggefährten spreche ich von einer solchen Freundschaft. Es ist entstanden nach einigen unvergesslichen Fahrradtouren auf der herrlichen Insel Korsika. Nach mehr als 100 anstrengenden und ziemlich schweißtreibenden Kilometern und nach einem knackig steilen Pass per Fahrrad sagte der durchtrainierte Manfred Siebald lächelnd zu uns keuchenden Mitradlern: Wie schön, wir müssen uns nichts mehr beweisen. Das hat inspiriert, das hat gut getan. Manfred hat mich angestiftet mit diesem Satz. Und ich bin dankbar für die Freundschaft zu Manfred und zu so manchen anderen Weggefährten. Und so manches Mal kommt mir ein Freund vor wie ein Engel, den mir Gott ganz persönlich auf die Wanderung vorbeigeschickt hat.

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Die Luft ist stickig heiß. Dicht an dicht drängen sich die Menschen und wollen alle nur eins: so schnell wie möglich den U-Bahn-Tunnel verlassen, hinaus ins Freie. Vom Strom der Menschen mitgerissen, bewege auch ich mich langsam vorwärts. Meine Hand schmerzt, der Koffer ist schwer. Leute rempeln mich an, drängeln sich an mir vorbei. Beim Blick um die nächste Ecke rutscht mir das Herz in die Fußspitzen. Vor mir tut sich eine endlos steile Treppenwand auf und ich hatte mit einer Rolltreppe gerechnet. Mit dem Koffer würde ich die Treppe nie allein hochkommen. Hilfesuchend schaue ich zur Seite. Mit teilnahmslosen Gesichtern schieben sich die Menschen an mir vorbei. Es interessiert sie ja nicht, ob jemand Hilfe braucht. Inmitten der Menge stehe ich alleine da. »Herr, was soll ich tun? Hilf mir, Herr«, schreit es in mir. »Kann ich Ihnen helfen?«, fragt ein junger Herr hinter mir. Die Antwort auf mein Gebet kam so prompt, dass ich dem hilfsbereiten Menschen noch nicht einmal Ja sagen konnte. Er trug meinen Koffer trotzdem. Manchmal bin ich wirklich überrascht von Gott. Ich vermute ihn überall, nur nicht in meiner Nähe. Er ist weder zu spüren, noch habe ich den Eindruck, dass er sich um mich kümmert. Und dann taucht Gott plötzlich auf. Überraschend, unerwartet macht er sich bemerkbar. Er hat mich also doch nicht aus den Augen verloren. Er ist bei mir und hilft mir, wie ein treuer Begleiter, der sich still im Hintergrund hält und einspringt, wenn Hilfe gebraucht wird. Manchmal merke ich gar nicht, dass er da ist, aber wenn ich ihn brauche, wenn ich ihm zurufe, hilf mir, dann ist er da. Immer hat Gott mir auf seine ganz besondere Weise geholfen. Noch nie hat er mich im Stich gelassen. Denn er hat es mir, er hat es ihnen versprochen: Ich bin bei dir, spricht der Herr, dass ich dir helfe. Und darauf ist Verlass. Und wenn er schon die kleinen Dinge des Lebens nicht aus den Augen verliert, wird er erst recht die großen im Blick haben.

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wenn es mal so richtig zwischen Menschen gekracht hat. Unterschiedliche Wesensarten sind aufeinander geprallt. Jemand hat sich ungewollt daneben benommen und einen anderen damit verletzt. Oder etwas schwerwiegender, jemand hat bewusst und willentlich ausgeteilt und andere attackiert. Dann gibt es verschiedene Möglichkeiten, damit umzugehen. Aus dem Weg gehen und warten, bis Gras drüber gewachsen ist, ist aber nur bei kleinen Ausrutschern vielleicht möglich. Vergebung anstreben. Ich kann Sachverhalte vergeben, auch wenn der andere das gar nicht mitbekommt. Das ist eine Sache meines Herzens, meine Willensentscheidung. Das macht mich frei, unabhängig von einer Entschuldigung oder Wiedergutmachung. Echte Versöhnung geht darüber hinaus. Es ist ein Auseinandersetzen mit mir und dem anderen, mit den Motiven. Verständnis gewinnen füreinander, Einsichten kommunizieren. Ein neues Bündnis eingehen, es wieder miteinander zu probieren, ohne die Schablone des Vergangenen. Ich rede da nicht vom grünen Tisch, es ist in meinem Leben gerade wieder dran und ich weiß nicht, in welche Situation dieses Lied von der Versöhnung bei Ihnen gerade fällt und welche Schritte Sie gehen sollten. Ich glaube nur, in Letzterem liegt am meisten Gottes Wesen. In der gegenseitigen Versöhnung liegt der größere Sieg für unsere gestörte Welt, weil er an Gottes ursprünglichen Willen, an seine alte Liebe wieder neu anknüpft.

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1: Ich begrüße Sie zu einer weiteren Ausgabe der Sendereihe Durch die Bibel. Schön, dass Sie sich Zeit dafür nehmen. Wir fahren fort in unserer Betrachtung des Predigerbuches aus der Feder von König Salomo. Dort ist einiges zu erfahren über die Lebensphilosophie eines Menschen, der sich eine Zeit lang von Gott entfernt hat, der in seinem Leben herumexperimentiert hat und nichts anbrennen ließ, wie man so schön sagt. Mal hat er sich allen möglichen Vergnügungen hingegeben, dann hat er versucht, in materiellem Wohlstand sein Glück zu finden. Doch gelungen ist ihm das nicht. Auch das ist eitel und Haschen nach Wind. Mit diesem ernüchternden Resümee endete das zweite Kapitel des Predigerbuches. Doch Salomo ist

Am Ende der letzten Sendung bin ich bereits darauf eingegangen. Am Anfang von Kapitel 3 schildert König Salomo, wie er ein weiteres Lebenskonzept, ja eine richtige Lebensphilosophie ausprobiert hat, nämlich den Fatalismus. So würde ich jedenfalls beschreiben, was gleich in den ersten Versen zum Ausdruck kommt. Nicht immer begegnet uns der Fatalismus in Reinkultur. Vielmehr tritt er zum Beispiel ziemlich stark im Buddhismus, aber auch in manchen christlichen Sekten zutage. Immer geht es um eine mehr oder weniger stark ausgeprägte Schicksalsergebenheit. Das heißt, der betreffende Mensch glaubt nicht daran, dass er selbst oder dass Gott sein Schicksal beeinflussen kann. Salomo hat dieses Lebenskonzept offenbar ausprobiert, um Schicksalsschläge, aber auch um scheinbare Sinnlosigkeit und Langeweile besser ertragen zu können. Hier nun die ersten 8 Verse von Kapitel 3. Salomo schreibt: Ein jegliches hat seine Zeit und alles Vorhaben unter dem Himmel hat seine Stunde. Geboren werden hat seine Zeit, sterben hat seine Zeit. Pflanzen hat seine Zeit, ausreißen, was gepflanzt ist, hat seine Zeit. Töten hat seine Zeit, heilen hat seine Zeit. Abbrechen hat seine Zeit, bauen hat seine Zeit. Weinen hat seine Zeit, lachen hat seine Zeit. Klagen hat seine Zeit, tanzen hat seine Zeit. Steine wegwerfen hat seine Zeit, Steine sammeln hat seine Zeit. Herzen hat seine Zeit, aufhören zu herzen hat seine Zeit. Suchen hat seine Zeit, verlieren hat seine Zeit. Behalten hat seine Zeit, wegwerfen hat seine Zeit. Zerreißen hat seine Zeit, zunähen hat seine Zeit. Schweigen hat seine Zeit, reden hat seine Zeit. Lieben hat seine Zeit, hassen hat seine Zeit. Streit hat seine Zeit, Friede hat seine Zeit. So also beschreibt Salomo seine Lebensansichten, die er für eine Zeit lang ausprobiert hat. Heutzutage bekomme ich das oft zu hören in der Form: Nimm das Leben, wie es ist. Oder du musst dich damit abfinden. In Vers 6 heißt es in unserem Text: Suchen hat seine Zeit, verlieren hat seine Zeit. Das erinnert mich an Menschen, die an der Börse aktiv waren und ihr Geld verloren haben. Wie heißt es doch so schön? C'est la vie, so ist eben das Leben. Anderes Beispiel, gleiche Lebenseinstellung. Sie sind als Mann weit weg von zu Hause. Auf einer Reise begegnen sie einer Frau, die anscheinend leicht zu haben ist. Sie laden sie auf ihr Zimmer ein. Und was ihre Philosophie anbetrifft, halten sie es mit Salomo. Vers 5. Herzen hat seine Zeit, aufhören zu herzen hat seine Zeit. Mit anderen Worten, es gibt da eine Zeit für Umarmungen und Liebkosungen und eine Zeit, sich aus der Umarmung zu lösen. Das Leben so zu nehmen, wie es kommt, ist die Philosophie des Fatalismus. In Vers 9 unseres Bibeltextes geht es dann folgendermaßen weiter: Man mühe sich ab, wie man will, so hat man keinen Gewinn davon. Tja, was ist da der Sinn? Wozu soll man kämpfen? Wenn ich jemanden nicht besiegen kann, verbünde ich mich eben mit ihm. Solche Spruchweisheiten gebrauchen die Menschen heutzutage oft. Und das Schlimme ist, auf diese Art und Weise handeln sie auch. Auf dieser Grundlage wird heutzutage viel Geld verdient. Abgesehen von der Frage, ob Menschen, die so leben, richtig handeln, frage ich mich auch, ob sie wohl viel Freude empfinden können. Zumindest dürfte es schwierig sein, mit ihnen zu leben. Ihre Ehepartner haben es gewiss nicht leicht mit ihnen. Ich denke da vor allem an die Männer. Sie genehmigen sich abends das eine oder andere Bierchen oder nehmen einen Drink und werden für ein paar Stunden zu geselligen Wesen. Doch danach ist es besser, man geht ihnen aus dem Weg. Vers 3. Ich sah die Arbeit, die Gott den Menschen gegeben hat, dass sie sich damit plagen. Salomo hat sich umgesehen. Überall sehe ich Leute mit Problemen. Wenn ich also ein wenig auf Abstand gehe, habe ich es besser. So ist es nun mal. Und dann sagt Salomo in Vers 11 über Gott: Er hat alles schön gemacht zu seiner Zeit. Auch hat er die Ewigkeit in ihr Herz gelegt. Nur dass der Mensch nicht ergründen kann, das Werk, das Gott tut,
weder Anfang noch Ende. Ja, Gott hat den Menschen die Ewigkeit in ihr Herz gelegt, damit sie erkennen, dass die Welt keine Befriedigung gibt. Aber ihre Herzen sind leer geblieben. Viele Menschen kommen mit einer Philosophie daher, aus dem Leben alles, was sie kriegen können, herauszuholen. Sie sagen, das Leben ist wie eine Orange und ich werde alles Wertvolle davon auspressen. Salomo hat es so gemacht, aber es hat ihm überhaupt keine Befriedigung geschenkt. Des Weiteren sagt er in Vers 12, da merkte ich, dass es nichts Besseres dabei gibt als fröhlich sein und sich gütlich tun in seinem Leben. Es gibt also noch eine weitere Gruppe von Menschen, solche, die sich gütlich tun, die es sich also gut gehen lassen in ihrem Leben. Einmal hat jemand zu mir gesagt, ich bin der Meinung, Menschen sollten so viel wie möglich Gutes tun, und das versuche ich. Doch in Wirklichkeit tat er vor allem sich selbst Gutes, und das ist etwas völlig anderes. Seine Lebensphilosophie war, das Leben zu genießen und es sich gut gehen zu lassen. Kommen wir nun zu Vers 13. Denn ein Mensch, der da isst und trinkt und hat guten Mut bei all seinen Mühen, das ist eine Gabe Gottes. Da gibt es also jemanden, der sagt, ich sehe keinen Fehler darin, zu essen und zu trinken und es mir gut gehen zu lassen. Aus seiner Sicht kann das nichts Verkehrtes sein, denn es ist ja eine Gabe Gottes. Damit kann er recht haben, aber es kann auch eine Schutzbehauptung sein, der Fatalismus des modernen Menschen. Die Verse 14 und 15 lauten, ich merkte, dass alles, was Gott tut, das besteht für ewig. Man kann nichts dazu tun noch wegtun. Das alles tut Gott, dass man sich vor ihm fürchten soll. Was geschieht, das ist schon längst gewesen, und was sein wird, ist auch schon längst gewesen. Und Gott holt wieder hervor, was vergangen ist. Manche Menschen reden andauernd vom Willen Gottes, aber mit dieser Betrachtungsweise sagt sich der Mensch, wenn es nicht Gottes Wille ist, dass ich gerettet werde, dann werde ich auch nicht gerettet. Sie sehen, der Fatalismus lässt keinen Raum für Gottes Gnade und sein Erbarmen. Der Fatalismus legt nahe, dass Gott Gebete weder hört noch erhört. Da muss ich widersprechen, denn Gottes Gnade, Gottes Erbarmen und Gottes Liebe machen das Leben erst aufregend. Sie bringen Freude ins Leben und geben dem Menschen Frieden ins Herz. Wir kommen nun an dieser Stelle zu einer weiteren Lebenseinstellung des Menschen, die als Egotismus bezeichnet wird. Gemeint ist das übersteigerte Geltungsbedürfnis des Menschen oder auch seine Selbstgefälligkeit, sein Selbstinteresse. Das Selbstinteresse des Menschen ist dabei summum bonum, wie römische Philosophen sich ausdrückten, das höchste Lebensziel, dem alles andere unterzuordnen sei. In Vers 16 unseres Bibeltextes lesen wir zunächst, weiter sah ich unter der Sonne, an der Stätte des Rechts war Gottlosigkeit und an der Stätte der Gerechtigkeit war Frevel. Salomo sagt hier, dass im Grunde alle Menschen böse sind. Man kann niemandem vertrauen. Eine recht zynische, aber ich muss sagen recht zutreffende Beschreibung der menschlichen Gattung. Ein Freund von mir hat erzählt, er habe mittlerweile gelernt, andere Leute zunächst einmal als seine Gegner zu betrachten, bis sie unter Beweis gestellt haben, dass sie es nicht sind. Das ist zwar eine zynische Haltung, aber nur so könne man in der Geschäftswelt erfolgreich sein. Es fiel mir schwer, meinem Freund zu widersprechen. Er ist ein erfolgreicher Geschäftsmann und hat wohl ziemlich schlechte Erfahrungen gemacht. Im Grunde sieht er die Realität so, wie es Gott durch den Apostel Paulus im Römerbrief gesagt hat. Sie sind allesamt Sünder. Zurück zu unserem Bibeltext im Predigerbuch. Salomo setzt diesen Gedankengang in den Versen 17 und 18 folgendermaßen fort. Da sprach ich in meinem Herzen, Gott wird richten den Gerechten und den Gottlosen. Denn alles Vorhaben und alles Tun hat seine Zeit. Ich sprach in meinem Herzen, es geschieht wegen der Menschenkinder, damit Gott sie prüfe und sie sehen, dass sie selber sind wie das Vieh. Merken Sie's, hier geht es nun wirklich um das Geltungsbedürfnis der Menschen.
Dieses Geltungsbedürfnis, so scheint es jedenfalls, wird von Gott nicht erwidert. Salomo schreibt, es geschieht wegen der Menschenkinder, damit sie sehen, dass sie selber sind wie das Vieh. Das ist wirklich nicht besonders ermutigend. Salomo fügt hinzu, ich lese weiter ab Vers 19, denn es geht dem Menschen wie dem Vieh. Wie dies stirbt, so stirbt auch er. Und sie haben alle einen Odem. Und der Mensch hat nichts voraus vor dem Vieh. Denn es ist alles eitel. Es fährt alles an einen Ort. Es ist alles aus Staub geworden und wird wieder zu Staub. Das Geltungsbedürfnis des Menschen. Bei Gott stößt es anscheinend auf keinerlei Resonanz. Aber wir sollten uns daran erinnern, dies alles sind die Ansichten eines Menschen, der unter der Sonne lebt, wie es immer wieder heißt, der alles aus einer irdischen, einer diesseitigen Perspektive betrachtet. Das Geltungsbedürfnis des Menschen wird auch als Egotismus bezeichnet. Und allein diese Bezeichnung deutet schon an, dass es da eine enge Beziehung zum Egoismus gibt, der Selbstliebe. Für sich selbst zu leben, das Leben zu genießen, ist ein Grund, warum viele Menschen darauf aus sind, bei guten Projekten mitzumachen. Andere interessieren sich für Sport und geben sich dem gänzlich hin. Wieder andere verschreiben sich der Kunst, der Literatur, der Musik oder vielen anderen Dingen. Dies alles ist nicht verkehrt, solange es nicht auf rein egoistischen Motiven beruht. Und Menschen sind oft egoistisch. Sie haben nur sich und ihr Vergnügen im Sinn und wollen ihre eigennützigen menschlichen Wünsche befriedigen. Geltungsbedürfnis und Selbstliebe, beides zusammen führt dazu, dass man sich selbst liebt und den anderen geringschätzt oder gar verachtet. Es ist das pure Gegenteil von dem, was Paulus im Philipperbrief fordert. Tut nichts aus Eigennutz oder um eitler Ehre willen, sondern in Demut achte einer den anderen höher als sich selbst. Geringschätzung des anderen, gepaart mit dem menschlichen Geltungsbedürfnis, haben in Indien zum Beispiel das sogenannte Kastenwesen hervorgebracht und die Klassengesellschaft in vielen anderen Teilen der Welt. Immer gibt es Menschen, die sich für besser halten als andere und die sich auch entsprechend verhalten. In den Versen 19 und 20 unseres Bibeltextes ist auch vom Tod die Rede und wie er von Menschen gesehen wird. Beschrieben wird die pessimistische Vorstellung, dass Menschen genauso sterben wie die Tiere. Ich habe mal einen Mann sagen hören, der Mensch stirbt genauso wie ein Hund, wenn du tot bist, bist du tot, und damit hat es sich. Ich frage mich, wie lebt ein Mensch, der so etwas denkt? Vermutlich wird er versuchen, so viel wie möglich aus seinem Leben herauszuholen. Ein egoistisches, ein ich-bezogenes, dafür aber oft einsames Leben kann die Folge sein. Wer meint, eines Tages wie ein Tier zu sterben, der lebt womöglich auch wie ein Tier. Mit diesen Gedanken im Hinterkopf ist es sehr interessant, einmal das Verhalten von Tieren zu beobachten. Ich habe mal eine kleine Katzenfamilie beobachtet. Glauben Sie mir, die Kätzchen hatten keinerlei Achtung voreinander. Sie haben ganz nett miteinander gespielt, aber sobald es Fressen gab, haben sie das kleinste Kätzchen einfach weggeschubst. Der Besitzer der Katzen musste das Kleine eigenhändig füttern. Seine Brüder und Schwestern hätten es sonst einfach verhungern lassen. Haben Sie denn kein Mitleid? Oh nein, diese Kätzchen sind kleine Egoisten. Man kann auch kleine Vögel im Nest beobachten. Da werden sie feststellen, dass sie es genauso machen. Jeder kleine Vogel achtet nur auf sich selbst. Das ist die Sichtweise in der Tierwelt. Kommen wir nun zu Vers 21. Salomo stellt die Frage, wer weiß, ob der Odem der Menschen aufwärts fahre und der Odem des Viehs hinab unter die Erde fahre? Indem Salomo diese Frage stellt, gibt er zu erkennen, dass er zumindest ahnt, dass sich der Mensch vom Tier unterscheidet. Denn der Geist des Menschen orientiert sich nach oben hin zu Gott. Aber welchen Schluss zieht Salomo daraus? Vers 22. So sah ich denn, dass nichts Besseres ist, als dass ein Mensch fröhlich sei in seiner Arbeit. Denn das ist sein Teil. Denn wer will ihn dahin bringen, dass er sehe, was nach ihm geschehen wird?
Mit anderen Worten, dieses Leben ist das Einzige. Man lebt nur einmal. Deshalb sollte man versuchen, es halbwegs fröhlich hinter sich zu bringen. Das klingt wieder ziemlich modern, oder? Vergessen sollten wir aber nicht, dass Salomo uns hier keine nüchternen Tatsachen präsentiert, sondern er berichtet sozusagen, welche Lebensphilosophien er ausprobiert hat, welche Experimente er durchgeführt hat im Laboratorium des Lebens. Auch im nun folgenden Kapitel 4 begibt sich Salomo auf die Suche nach Lebensglück, und es wird die Rede sein von Bedrückung, von Arbeitseifer und von Vereinsamung. Vers 1 lautet: Wiederum sah ich alles Unrecht an, das unter der Sonne geschieht. Und siehe, da waren Tränen derer, die Unrecht litten und keinen Tröster hatten. Und die ihnen Gewalt antaten, waren zu mächtig, sodass sie keinen Tröster hatten. Es ist immer wieder dasselbe, egal in welchem System und egal unter welcher Regierung. Arme werden immer unterdrückt. Deswegen greifen Protestbewegungen fast immer genau an diesem kritischen Punkt an. Weiter mit Vers 2. Da pries ich die Toten, die schon gestorben waren, mehr als die Lebendigen, die noch das Leben haben. Sicher haben Sie schon einmal den Ausruf gehört: Ich wünschte, ich wäre tot. Das scheint Salomo hier zu meinen, wenn er schreibt: Ich pries die Toten, die schon gestorben waren, mehr als die Lebendigen. Der Tod scheint bei Salomo überhaupt keine Ängste auszulösen. In Vers 3 sagt er: Und besser daran als beide ist, wer noch nicht geboren ist und des Bösen nicht inne wird, das unter der Sonne geschieht. Anders ausgedrückt: Es wäre für die zukünftige Generation besser, wenn sie gar nicht geboren würde. Ich wünschte, ich wäre nie geboren. Das ist auch so ein Spruch, den man öfter zu hören bekommt. Weiter schreibt Salomo in Vers 4: Ich sah alles Mühen an und alles Geschickte tun. Da ist nur Eifersucht des einen auf den anderen. Das ist auch eitel und Haschen nach Wind. Das muss man sich mal vorstellen. Salomo, der uns eben noch als ein Mensch mit einem verletzten Geltungsbedürfnis begegnet ist und der auch egoistische Verhaltensweisen an den Tag gelegt hat, beklagt nun das Unrecht, das andere erleiden. Aber was ist denn mit dem Menschen, der sich richtig verhält? Was ist mit dem Menschen, der etwas Gutes dagegen setzen will? Nun, Salomo sagt hier, dass das genauso wenig gut ist. Es ist reine Zeitverschwendung. Eine wirklich pessimistische Weltanschauung, oder? Weiter mit Vers 5. Ein Tor legt die Hände ineinander und verzehrt sein eigenes Fleisch. Wie ist denn das zu verstehen? Ist denn der Tor ein Kannibale? Nein, es meint, dass er nicht gewillt ist, irgendetwas zu seinem eigenen Schutz zu unternehmen. Er müht sich nicht für sich selbst. Wir haben heutzutage etwas Ähnliches in der modernen Gesellschaft. Die Leute wollen, dass ihnen alles geschenkt wird. Vers 6. Besser eine Hand voll mit Ruhe, als beide Fäuste voll mit Mühe und Haschen nach Wind. Das ist wohl tatsächlich ein wichtiger Punkt. Natürlich will so ein Mann sein eigenes Ding machen. Er will Ruhe dafür. Und ich würde sagen, besser so, als beide Fäuste voll mit Mühe und Haschen nach Wind. Salomo setzt in Vers 7 neu ein mit seiner altbekannten Klage: Wiederum sah ich Eitles unter der Sonne. Egal wohin sie kommen, es läuft vieles verkehrt. Und weil es keinen Ausweg zu geben scheint, werden viele Menschen pessimistisch. Und es entsteht die Angst, dass alles noch viel schlimmer kommen könnte. Vers 8 bringt dazu ein Beispiel. Da ist einer, der steht allein und hat weder Kind noch Bruder, doch ist seiner Mühe kein Ende und seine Augen können nicht genug Reichtum sehen. Für wen mühe ich mich denn und gönne mir selbst nichts Gutes? Das ist auch eitel und eine böse Mühe. Was für ein Bild ist das? Selbst wenn du für jemand anderen arbeitest und ihm hilfst, verschwendest du deine Zeit. Salomo fährt dann fort in Vers 9: So ist's ja besser zu zweien als allein, denn sie haben guten Lohn für ihre Mühe.
Salomo nennt dann ein paar plausible Gründe, warum es gut sein kann, ein Team zu bilden mit jemandem. Aber es wird eine egoistische Begründung sein, da bin ich mir ziemlich sicher. Doch bis zu diesem Punkt hat er zunächst einmal nur gesagt, dass zwei besser sind als einer allein, denn sie haben guten Lohn für ihre Mühe. Will sagen, man hat die Möglichkeit, mehr zu erreichen, wenn man sich mit jemandem zusammenschließt.

König Salomo, ein Mann auf der Suche nach Lebensglück. Ein Mann, der vieles ausprobiert hat. Mal hat er sich allen möglichen Vergnügungen hingegeben, dann hat er versucht, in materiellem Wohlstand sein Glück zu finden. Mal verfolgte er egoistische Ziele, dann sah er das Unglück anderer und dachte darüber nach, sich für sie einzusetzen. Doch immer wieder kam er zu dem Schluss, es ist alles eitel und Haschen nach Wind. Und ich muss Ihnen leider mitteilen, das Haschen nach Wind geht noch eine Weile weiter, nämlich in der nächsten Folge der Sendereihe Durch die Bibel. Bis dahin, auf Wiederhören und Gottes Segen mit Ihnen.

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1: Herzlich willkommen. Freundschaft auf Befehl? So etwas soll es geben? Ernsthaft? Freundschaft abhängig von Gehorsam? Genau davon hat Jesus von Nazareth gesprochen, seinen engsten Weggefährten gegenüber, im Johannesevangelium Kapitel 15. Ein seltsames Konzept von Freundschaft, so erscheint es auf den ersten Blick. Aber es gibt ja eine Vorgeschichte und es hat sich ja auch allerlei daraus entwickelt. Markus Baum geht der Sache im Folgenden nach.
2: Vor ziemlich genau 2000 Jahren ist Jesus von Nazareth über diese Erde gegangen. Der Sohn der Maria, Gottes Sohn. Der Messias, der von Gott seit langer Zeit versprochene Retter. Retter nicht nur des Bundesvolkes Israel. Für das ist er zuallererst gekommen. Zudem hat er sich gesandt gewusst. Aber Jesus ist ziemlich rasch klar geworden, seine Rettungsmission reicht weiter. Sie gilt der gesamten Menschheit. Für ein solches Unternehmen braucht auch der fähigste Mensch Unterstützung. Insofern ist es kein Wunder, dass sich Jesus mit Leuten umgeben hat und ausgewählte Menschen auch richtiggehend vorbereitet und ausgebildet hat. Allen voran ein Dutzend Männer. Dass es Männer sind und ausgerechnet 12, das hat auch symbolische Bedeutung.

0: Bedeutung. 12 ist im Judentum eine Vollzahl. Aus 12 Stämmen ist das Volk Israel hervorgegangen. In väterlicher Linie lassen sie sich über viele Generationen zurückverfolgen, bis zu den Erzvätern Abraham, Isaak und Jakob, aka Israel. Deshalb also 12 Männer im innersten Zirkel. Darum herum noch eine ganze Menge mehr Leute, Frauen und Männer. Nun war Jesus ja nicht irgendein Mensch, sondern ihm war selbst bewusst und auch anderen ist bewusst geworden, er gehört mindestens so sehr in die Sphäre Gottes, wie er mit beiden Beinen auf dem Boden der irdischen Wirklichkeit stand. Wenn in Jesus der unsichtbare, allmächtige und ewige Gott Gestalt angenommen hat, dann ist schon die Frage, schafft dieser von Gott gesandte Heiland und Erlöser den Job nicht allein? Braucht er wirklich Helferinnen und Helfer für sein ambitioniertes Werk? Antwort: Entscheidende Schritte musste Jesus allein gehen. Auf bestimmte Aktionen verstand sich er und nur er. Mit vielen Herausforderungen wären seine Gefolgsleute, auch die 12 Weggefährten aus dem engsten Kreis, heillos überfordert gewesen. Aber auch diese Erkenntnis war für seine Jüngerinnen und Jünger ein wichtiger Lernschritt. Ohne mich könnt ihr nichts tun, hat Jesus seinen Leuten einmal gesagt. Wofür brauchte Jesus seine Anhängerinnen und Anhänger noch? Als Zeugen, als Gewährsleute, als Herolde, einzelne auch als Generalbevollmächtigte, zeichnungsberechtigt und mit Schlüsselgewalt. Und nun ist die Frage, wie eng muss das Verhältnis zwischen einem solchen Lehrer, einem solchen Leiter, einem solchen Rabbi und seinen Schülerinnen und Schülern sein? Und wie eng kann das Verhältnis im besten Fall sein, ohne dass es komisch wird? Im konkreten Fall stellt sich das so dar. Jesus hat zumindest mit den 12 sein Leben geteilt. Aus den 4 Evangelien lässt sich erschließen, dass Jesus mit seinen Anhängerinnen und Anhängern mindestens 2, womöglich 3 Jahre unterwegs war, in einer Art Wanderuniversität. 2 oder 3 Jahre Lehre, hören und verinnerlichen, was der Meister zu sagen hat. Und das in engem Wechsel mit Feldübungen, mit Praxistraining. 2 oder 3 Jahre Bootcamp. Da lernt man sich kennen. Und die anderen einen oder eine auch. Und man selbst lernt die anderen kennen, manchmal besser und genauer, als es den meisten lieb sein dürfte. Nicht alle haben das durchgehalten. Zwischendurch haben sich auch Einzelne verabschiedet, nachdem sie vielleicht schon eine ganze Menge mitbekommen und auch mitgemacht haben. Die geblieben sind, von denen wissen wir, es war eine bunte Truppe. Heterogen. Divers. Kein Mensch weiß, warum sich Jesus gerade mit diesen Leuten umgeben hat. Andere würden stirnrunzelnd fragen, mit solchen Leuten? Mit einer Handvoll rauen Naturburschen? Fischern, Handwerkern mit breitem Kreuz und Schwielen an den Händen. Daneben Zolleinnehmer und Leute, die rechnen konnten. Auch ein paar Feingeister und Gebildete. Einzelne Fromme aus der extra sittenstrengen Partei der Pharisäer. Männer und Frauen aus der Halbwelt mit eher zweifelhaftem Ruf. Und ein paar, die in ihrem früheren Leben gewaltbereite politische Aktivisten gewesen waren. Schon die 12 im engsten Kreis mussten sich gegenseitig aushalten und haben das vielleicht auch deshalb geschafft, weil Jesus es mit ihnen ausgehalten hat. Und mit dem wollte er sich nun wirklich keiner verderben. Nun sind diese 12 und ist der erweiterte Kreis der Jüngerinnen und Jünger so lang mit Jesus unterwegs gewesen, die längste Zeit davon in Galiläa. Und nun sind sie in seinem Gefolge wieder einmal nach Jerusalem gezogen. Dort findet Jesus zwar auch Bewunderung und Aufmerksamkeit, er hat dort aber auch erklärte Gegner. Und die haben ihm nicht nur den Kampf angesagt, die wollen doch tatsächlich seinen Tod. Und Jesus wird der Konfrontation diesmal nicht ausweichen, das wissen auch die Leute, die ihm nahestehen. Darüber hat er sie nicht im Zweifel gelassen. Entsprechende Bemerkungen konnten sie lange nicht einordnen, aber inzwischen ahnen sie, er meint das ernst, bitter ernst. In diese Situation hinein vertraut Jesus seinen Weggefährten einiges an, das verstehen sie in dem Moment noch nicht komplett. Aber sie wissen aus Erfahrung, das wird bestimmt noch wichtig werden. Also Ohrenspitzen und aufgepasst. Unter anderem gebietet Jesus ihnen etwas, das kennen sie schon, das ist eng verwandt mit dem Doppelgebot der Liebe, das jedem Angehörigen des Volkes Israel seit Urzeiten aufgetragen ist. Dieses Doppelgebot der Liebe lautet ja: Liebe den Herrn, deinen Gott, von ganzem Herzen und mit ganzer Seele und mit all deiner Kraft. Und liebe deinen Nächsten wie dich selbst. Diesmal aber sagt ihnen Jesus:
1: Das ist mein Gebot, dass ihr euch untereinander liebt, wie ich euch liebe. Niemand hat größere Liebe als die, dass er sein Leben lässt für seine Freunde. Ihr seid meine Freunde, wenn ihr tut, was ich euch gebiete.
0: Der betreffende Abschnitt im Johannesevangelium Kapitel 15 ist gespickt mit überwältigenden Aussagen. Und dieses erweiterte Liebesgebot und seine Begründung, die haben es wirklich in sich. Vorausgeschickt hat Jesus eine Aussage dazu, wie er selbst liebt, nämlich: Wie mich mein Vater liebt, so liebe ich euch auch. Sein Vater, das ist nicht der Zimmermann Josef, in dessen Haushalt Jesus aufgewachsen ist. Sein Vater ist Gott. Und wie eng und vertraut das Verhältnis zwischen Jesus und diesem himmlischen Vater ist, das haben die Jüngerinnen und Jünger in den zurückliegenden Jahren ein ums andere Mal demonstriert bekommen. Die Liebe des allmächtigen, ewigen und gütigen Vaters zu seinem Sohn und genauso in der Gegenrichtung, die Liebe des Sohnes zu seinem himmlischen Vater. Diese Liebe toppt alles, was sich an Liebe zwischen zwei Menschen ereignen kann. Und das ist ja auch schon gewaltig. Jesus war sich nicht zu schade, mit der elterlichen Liebe zu den eigenen Kindern eines seiner stärksten Gleichnisse zu gestalten. Er hat Gottes Liebe verglichen mit der Liebe des Vaters, der eines seiner verloren geglaubten Kinder buchstäblich nach Hause liebt. Und um seinen zweiten verlorenen Sohn wirbt dieser liebende Vater ebenfalls mit aller Leidenschaft. Hier nun behauptet Jesus nichts anderes als das: Das entscheidende Kriterium für die Intensität von Liebe ist der Einsatz.
1: Niemand hat größere Liebe als die, dass er sein Leben lässt für seine Freunde.
0: Und direkt danach klärt Jesus, auf wen sich das bezieht.
1: Ihr seid meine Freunde.
0: Punkt. Der Satz geht noch weiter, aber an der Stelle lohnt es sich einzuhaken. Jesus kündigt hier nicht zum ersten Mal an, dass er sterben wird, dass man ihn töten wird. Aber er deutet zum ersten Mal an, dass dieser Tod nicht sinnlos sein wird, so wie der Tod meistens sinnlos ist. Der Tod, den Jesus sterben wird, wird einem Zweck dienen. Jesus lässt sein Leben für seine Freunde, für Menschen, die ihm nahestehen, die ihm wichtig sind. Für eine hehre Idee hätte sich Jesus nicht auf die tödliche Auseinandersetzung mit den Autoritäten eingelassen. Das Heil der Menschen, nicht nur einiger ausgewählter Menschen, aber natürlich auch deren Heil, letztlich das Heil der gesamten Menschheit, das war und das ist den höchsten Einsatz wert. Und nun sagt Jesus hier: Ich werde mein Leben aufs Spiel setzen für euch, für meine Freunde. Preisfrage: Was waren seine Anhängerinnen und Anhänger bis zu diesem Punkt? Was waren sie vorher? Antwort: Sie waren Schülerinnen und Schüler. Er war der Lehrer, der Rabbi. Sie waren seine Klasse, seine Talmidim. Das kann auch schon ein sehr enges, sehr persönliches Verhältnis sein. Das erfordert auch schon viel Vertrauen. Von den Lehrenden genau wie von den Lernenden. Aber ausgesprochen freundschaftlich muss es nicht sein. An der Stelle lohnt sich ein Gedankenausflug. Was ist das Wesen von Freundschaft? Passt Gott auch irgendwie in dieses Bild? Oder sind Gott und Freundschaft zwei ganz unterschiedliche Kategorien? Und es ist ganz unvorstellbar, dass Freundschaft etwas mit Gott zu tun hat. Und umgekehrt. Da kann man sich gedanklich ganz schön verheddern. Deshalb schlage ich vor, wir fangen eine Nummer kleiner an mit der Frage: Müssen Freundinnen und Freunde immer auf einer Ebene sein? Antwort: Schon klar. Freundschaft hat etwas zu tun mit gemeinsamen Interessen, Zielen, Bedürfnissen. Freundschaft ist eine besondere Art von Gemeinschaft, eine besonders intensive Art. Zumindest kann man sie als sehr intensiv erleben. Aber sind Freunde immer auf einer Ebene? Nein. Das Zusammen- und Wechselspiel von Freundinnen und Freunden hat seinen Reiz auch darin, dass sich da Menschen ergänzen in ihrer Unterschiedlichkeit, bei allem, was sie teilen und was sie alle begeistert. Mal hat mein Freund, meine Freundin mir etwas voraus. Und das weiß ich und erkenne es auch neidlos an und freue mich daran und kann mich auch darauf stützen, weil ich weiß, in diesem und jenem Feld bin ich nicht besonders fit. Da muss ich auch gar nicht glänzen. Denn mein Freund, meine Freundin ist darin richtig gut. Mal verhält es sich andersherum. Und mein Freund, meine Freundin wenden sich an mich, weil sie wissen, auf dem Feld bin ich stark. Da habe ich vielleicht einen Wissens- oder Erfahrungsvorsprung. Da können sie mir nichts vormachen. Aber vielleicht ja von mir lernen oder von meinem Wissen, von meinen Erfahrungen profitieren. Menschliches Zusammenleben ist zumeist zweckmäßig organisiert. Und in der Arbeitswelt wie auch im Vereinsleben heißt das oft genug, es gibt auch so etwas wie eine Hierarchie. Nicht alle können alles gleich gut, das muss auch gar nicht sein. Und wenn etwas vorangehen soll, dann ist es oft genug sinnvoll, dass eine oder einer den Hut aufhat und sagt, da geht's lang, so machen wir das jetzt. Deswegen gibt es Chefs und Untergebene, Vordenkende und Nachahmende, Verantwortliche und Ausführende. Und nun wäre die Anschlussfrage, ist Freundschaft zwischen Vorgesetzten und Untergebenen denkbar oder geht das gar nicht? Antwort: Natürlich geht das und natürlich gibt es das. Es funktioniert vielleicht nicht überall, aber es wäre ja schlimm, wenn zum Beispiel die Arbeitswelt grundsätzlich eine freundschaftsfreie Zone wäre. Denn was bedeutet denn Freundschaft? Der griechische Philosoph Aristoteles hat als einer der ersten gründlich über das Wesen von Freundschaft nachgedacht und hat entdeckt, es gehört immer dreierlei dazu. Die erste Bedingung von Freundschaft ist, dass sie wechselseitig ist. It takes two to tango. Mindestens zwei Menschen müssen einander Interesse haben. Die zweite Bedingung von Freundschaft ist Wohlwollen dem oder der anderen gegenüber. Ich wünsche ihm oder ihr Gutes um seiner oder ihrer selbst willen. Und der oder die andere begegnet mir genauso. Die dritte Bedingung von Freundschaft ist, die Beteiligten müssen es voneinander wissen, dass sie so drauf sind. Es muss ihnen bewusst sein. Aristoteles hat auch festgestellt, Freundschaft hat einen Nutzen, Freundschaft bereitet Vergnügen. Aber die vollkommenste Form der Freundschaft ist selbstlos. Ich will dem oder der anderen Gutes, und da kalkuliere ich nicht zuerst, was habe ich davon, sondern ich investiere mich selbstlos. Ich werde vermutlich trotzdem profitieren. Freundschaft beglückt, auch wenn sie bisweilen anstrengend sein kann. Freundschaft will gepflegt werden. Freundschaft kostet. Wenn ich mich nicht emotional beteiligen will, ist das eher schwierig. Aber was ich einsetze, bekomme ich in der Regel auch zurück. Vielleicht in anderer Währung. Und das ist dann auch okay. Schließlich hat Aristoteles noch behauptet, bis sich eine innige und feste Freundschaft entwickelt, das kann dauern, das braucht Zeit. Und es wäre schon auch gut, wenn die Befreundeten etwas gemeinsam haben, wenn sie sich in irgendeiner Hinsicht ähnlich sind. Damit sind wir bei der Frage, Gott und Freundschaft, geht das zusammen? Und wenn ja, wie? Tatsächlich sind die Bedingungen für Freundschaft, die Aristoteles herausgefunden hat, zwischen Gott und Mensch grundsätzlich gegeben. Denn wie hat Gott uns Menschen geschaffen? Ebenbildlich. Gott hat in den Spiegel geschaut. Gott hat an sich selbst Maß genommen, als er uns Menschen geschaffen hat. Jede und jeder von uns trägt etwas von Gott in sich und an sich. Gott kennt uns und erkennt uns. Und wir können ihn erkennen und kennenlernen. Gott und Mensch sind sich jedenfalls nicht vollkommen unähnlich, auch wenn es schon enorme und kategorische Unterschiede gibt zwischen dem allmächtigen, ewigen und gütigen Gott und seinen Lieblingsgeschöpfen. Das mit der Zeit ist auch gegeben. Gott kennt jede und jeden von uns schon unser ganzes Leben lang. Was Gott betrifft, steht dem Beginn einer wunderbaren Freundschaft nichts im Weg. Aristoteles' erste Bedingung für eine Freundschaft war wechselseitiges Interesse und gegenseitige Zuneigung. Es ist nicht selbstverständlich, dass Gott sich für seine Geschöpfe interessiert, und zwar für jedes Einzelne persönlich. Aber so ist es. Gott ist nicht fern, ist kein distanzierter Beobachter. Es ist ihm nicht gleichgültig, was aus ihnen und aus mir wird und wie es uns ergeht. Umgekehrt wird ein Schuh daraus. Vielen Menschen ist Gott gleichgültig. Viele haben kein Interesse an ihm. Viele haben Gott abgeschrieben, rechnen nicht mit ihm und wissen gar nicht, worum sie sich damit bringen. Sublimieren die Sehnsucht nach Gott, den ziehenden Verlustschmerz, die unbestimmte Ahnung. Da war mal was. Zu unserem Glück unternimmt Gott eine Menge, um die Neugier wieder zu wecken und uns zu überraschen. Aristoteles' zweite Bedingung für Freundschaft war wechselseitiges Wohlwollen. Gott hat in der Menschheitsgeschichte schon öfter zu erkennen gegeben, er liebt uns. Er liebt uns so sehr, er kann richtiggehend eifersüchtig werden, wenn wir seine Zuneigung nicht erwidern. Er will unser Bestes und tut alles dafür, dass wir zurechtkommen im Leben. Und er will im Gegenzug nur eins, dass wir ihn ebenfalls lieben. Und wenn wir uns von Gott keine rechte Vorstellung machen können, dann können wir unsere Nächsten und unsere Nächste lieben. Nicht zu vergessen uns selbst. Denn Nächstenliebe funktioniert auch nur, wenn wir uns selbst nicht für den letzten Dreck halten, sondern ein gesundes Selbstbewusstsein haben. Aristoteles' dritte Bedingung für richtige Freundschaft war Selbstlosigkeit. Freunde und Freundinnen setzen sich bedingungslos und selbstlos füreinander ein, lassen sich gegenseitig nicht im Stich, enthalten sich gegenseitig nichts vor. Gott bietet uns Menschen seine Freundschaft an, und gerade an diesem Punkt geht Gott weiter, als wohl die meisten Menschen bereit wären zu gehen. Gott setzt wirklich alles aufs Spiel, investiert sich selbst bis zum Letzten. Das Volk Israel hat in seiner wechselhaften Geschichte genug erlebt, um sich darüber klar zu werden: Der Gott unserer Väter und Mütter, der Gott Abrahams, wird uns nicht im Stich lassen, wenn es hart auf hart kommt. Es ist unfassbar und erstaunlich, aber Gott ist offensichtlich unser Freund. Und er betrachtet uns als Freunde, trotz allem. Im Lieder- und Gebetbuch Israels heißt es an einer Stelle, im Psalm 60, Vers 7, dass deine Freunde errettet werden, dazu hilf mit deiner Rechten und erhöre uns. Im Volk Israel war auch bekannt, dass die Initiative in aller Regel von Gott ausgeht. In einer der Spätschriften des Alten Testaments im Buch der Weisheit, da heißt es an einer Stelle: Die Weisheit ist ein Hauch der göttlichen Kraft und ein reiner Strahl der Herrlichkeit des Allmächtigen. In jedem Geschlecht geht sie in heilige Seelen ein und macht sie zu Freunden Gottes. Aha. Wohin hat uns der kleine Gedankenausflug über das Wesen der Freundschaft und über die Frage, ob Gott und Freundschaft zusammengehen, gebracht? Wir können jetzt vielleicht etwas leichter verstehen und einordnen, was Jesus seinen engsten Anhängern und Gefolgsleuten im Johannesevangelium Kapitel 15 gesagt hat.
1: Das ist mein Gebot, dass ihr euch untereinander liebt, wie ich euch liebe. Niemand hat größere Liebe als die, dass er sein Leben lässt für seine Freunde. Ihr seid meine Freunde, wenn ihr tut, was ich euch gebiete.
0: Das ist eine der steilsten Aussagen in der ganzen Bibel. Erst sagt Jesus, dass er für seine Freunde buchstäblich ins Feuer geht. Dann sagt er, wer diese Freunde sind. Die 12, die ihm in dem Augenblick gerade zuhören. Mitgedacht ist dabei der weitere Kreis all der Menschen, die ebenfalls auf Jesus hören und in seinen Spuren gehen. Denen werden es die 12 später vermitteln, weitergeben. Aber damit ist Jesus noch nicht fertig. Im nächsten Halbsatz sagt Jesus: Moment mal, diese Freundschaft kostet was. Und was ist der Preis? Gehorsam, ihm aufs Wort folgen. Eine komische Art von Freundschaft, oder etwa nicht? Ich bin dein Freund, aber nur, wenn du parierst. Oder haben wir vielleicht was übersehen? Lesen wir noch zwei Sätze weiter, Johannes 15, Vers 15.
1: Ich sage hinfort nicht, dass ihr Knechte seid, denn ein Knecht weiß nicht, was sein Herr tut. Euch aber habe ich gesagt, dass ihr Freunde seid, denn alles, was ich von meinem Vater gehört habe, habe ich euch kundgetan.
0: Daran wird deutlich, die Freundschaft zwischen Jesus und seinen Gefolgsleuten brauchte eine Grundlage. Anfangs war es vielleicht tatsächlich ein reines Lehrer-Lernende-Verhältnis. Aber gedacht war es vermutlich anders von Anfang an. Jesus hat selbstlos alles mit seinen Anhängerinnen und Anhängern geteilt, hat ihnen alles weitergegeben, alles zugänglich gemacht, was er von seinem himmlischen Vater empfangen hat. hat ihnen nichts vorenthalten, hat sie freilich auch nicht überfordert. Er ist bis dahin ja schon einen längeren Weg mit ihnen gegangen, hat seine Lektionen portioniert, hat ihnen jede Chance gegeben, sich damit zu befassen und das Erlebte auch zu verarbeiten. Und nun signalisiert er ihnen: Ihr seid soweit, ich habe euch alles vermittelt, was ihr braucht. Ihr werdet wissen, was zu tun ist, wenn ich euch einen Auftrag gebe. Trotzdem steht das mit dem Gehorchen im Raum. Seine Freundinnen und Freunde sollen gefälligst das tun, was Jesus anordnet. Was für eine Art von Gehorsam ist das denn, die Jesus da verlangt? Oder vielleicht ist es besser, andersrum zu fragen: Was verlangt Jesus nicht, ausdrücklich nicht? Jesus verlangt keinen blinden Gehorsam. Jesus verlangt keinen Kadavergehorsam. Jesus will keine bewusstlosen Ja-Sager. Der Knecht muss sich nicht den Kopf zerbrechen über die Sorgen seines Herrn. Als kleiner Angestellter im Großbetrieb habe ich es leicht. Ich muss nicht die großen strategischen Entscheidungen treffen. Ich muss nur mein Ding machen und meine Anweisungen befolgen und kann froh sein, dass ich nicht den Durchblick haben muss. Blind gehorchen. Jesus sagt ausdrücklich: So nicht, bei mir läuft das anders. Ihr seid keine Sklaven, also benehmt euch auch nicht so. Kein blinder Gehorsam. Ich muss auch nicht den Verstand ausschalten, wenn ich Jesus folge. Anders als beim Militär. Wer sich bei der Bundeswehr zu viele Gedanken macht, wer sich womöglich sogar fragt, ob das wirklich so sinnvoll ist, 5-mal in der Woche ein und demselben Lastwagen eine Motorwäsche verpassen und die Hemden genau auf DIN A4 falten. Wer das in Frage stellt, ist schief gewickelt. Dann ist die Truppe nicht einsatzfähig. Mund halten und Befehle ausführen. So läuft das beim Militär, sonst läuft es schief. Aber bei Jesus läuft es anders. Jesus fordert keinen Kadavergehorsam. Sondern was hat Jesus seinen Jüngern gesagt? Ihr wisst Bescheid. Gehorsam aus Einsicht. Ihr sollt mir nicht deshalb gehorchen, weil ich der Boss bin und die meisten Streifen am Ärmel habe. Ihr sollt mir gehorchen, weil ihr wisst, dass es das Beste für euch ist. Jesus sagt: Ihr seid Freunde, ich habe euch eingeweiht. Ihr wisst, wo es lang geht. Ihr tut nicht mir einen Gefallen, wenn ihr mir gehorcht. Ihr macht es für euch selber und für Gott. Auf den Punkt gebracht: Die Freundschaft, die Jesus seinen Anhängerinnen und Anhängern anbietet, ist schon was Besonderes, hat eine eigenartige Qualität, weil eben dieses Moment darin steckt. Er sagt, wo es lang geht, er gebietet. Seine Leute sollen folgen. Und warum sollen sie ihm gehorchen? Aus Einsicht, aus Überzeugung, aus Vertrauen. Jesus weiß, was gut ist für seine Leute, für Menschen wie Sie und mich. Wir können nichts verlieren, wenn wir uns auf diesen Freund verlassen und wenn wir ihm gehorchen. Jesus ist kein Sonntagsredner. Wir können genau abchecken, was hat er von den Menschen verlangt und was hat er selber getan. Wenn wir das machen, dann entdecken wir, was Jesus anderen gepredigt hat, das hat er auch selber gelebt. Wenn da der reiche Aufsteiger zu ihm kommt und sagt: Was soll ich denn noch machen, damit ich die Eintrittskarte in den Himmel sicher habe? Und Jesus sagt ihm: Verkauf das Grundstück, kündige die Lebensversicherung, gib das Geld an Brot für die Welt, dann ist das glaubwürdig. Glaubwürdig, weil Jesus selber sein sicheres Leben aufgegeben hat. Jesus war ja Handwerker, Zimmermann von Beruf. Das war damals schon eine solide Sache. Er hat es drangegeben für das Reich Gottes. Wenn Jesus sagt: Liebe deinen Feind, und wenn dir einer eine reinhaut, dann halte ihm die andere Seite auch noch hin. Er hat es gemacht. Wenn Jesus Achtung vor Gottes Geboten fordert, dann haben sich die Leute das nur deshalb angehört, weil er selber in Einheit mit Gott gelebt hat. Das war ganz offensichtlich. Jeder hat gewusst, wo Jesus hingeht, wenn er sich zurückzieht. Ins Gebet, in die Einsamkeit. Die Nähe Gottes suchen. Gottes Willen erfragen und sich diesem Willen stellen. Er hat es getan. Jesus hat Gottes Willen getan. Jesus hat auch dann nicht gekniffen, als es für ihn gefährlich geworden ist. Er hat es ja viel klarer gesehen als seine Schüler und Freunde, worauf das alles hinausläuft. In den Evangelien wird haarklein geschildert, dass das nicht einfach an ihm abgeperlt ist. Jesus ist ja kein Eisenfresser, kein seelenloser Roboter. Jesus hat Angst gehabt. Jesus hat auch das Leben geliebt und den Schmerz gefürchtet. Aber Jesus hat gewusst, dass er nicht für sich selber stirbt. Er hat sein Leben eingesetzt für seine Freunde. Ich versuche es jetzt mal mit Worten von Friedrich Schiller auszudrücken. Ich nehme mir Anleihen bei Schillers Ode an die Freude. Wem der große Wurf gelungen, eines Freundes Freund zu sein, erst recht eines solchen Freundes, wie Jesus es ist, der oder die hat tatsächlich Grund zu jubeln. Nochmal Schiller. Ja, wer auch nur eine Seele sein nennt auf dem Erdenrund, der oder die kann sich glücklich schätzen. Erst recht ist die Freundschaft mit Jesus ein unvergleichlicher Gewinn, auch wenn diese Freundschaft anspruchsvoll ist. Aber dieser Freund hat bereits unter Beweis gestellt, er setzt wirklich alles ein. Er war sich nicht zu schade, für seine Freundinnen und Freunde den untersten Weg zu gehen, die größte Schande auf sich zu nehmen. Und er hat es sogar mit Tod und Teufel aufgenommen. Gut dran ist, wer Jesus zum Freund hat. Ich kann es für mich sagen, auf vieles könnte ich verzichten. Auf die Bekanntschaft mancher Leute bin ich nicht stolz. Aber auf die Freundschaft mit Jesus lasse ich nichts kommen. Ich hoffe, ich erweise mich dieser Freundschaft würdig. Und ich freue mich, dass ich mit vielen ganz unterschiedlich gestrickten Menschen auf dem Weg bin, die auch diese Erfahrungen teilen. Dieser Freundeskreis mit Jesus im Mittelpunkt kann gern noch größer werden.
2: In der Tat, eine seltsame Art von Freundschaft verbindet Jesus Christus, den Mann aus Nazareth, den Sohn Gottes, mit seinen Nachfolgerinnen und Nachfolgern. Aber es ist eine mega starke Verbindung. Das waren Gedanken von Markus Baum.
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0: ERF-Thema des Monats, das weltberühmte Gebet mit Matthias Wolf. Diesmal mit einem Beitrag unter dem Titel Erlöse uns von dem Bösen. Nachrichten aus aller Welt führen uns täglich vor Augen, wie verletzlich menschliches Leben ist. Gewalt, Hass und Unrecht prägen viele Regionen der Erde. Aber es ist nicht einmal nötig, in ferne Länder zu blicken. Überall kann man Menschen beobachten, die durch ihr Verhalten anderen das Leben schwer machen oder auch sich selbst zerstören. Manchmal fragt man sich, ob es überhaupt noch jemanden gibt, der da helfen kann. In der Bibel wird sehr deutlich davon gesprochen, dass das Böse eine Realität ist. Auch das Vaterunser verschweigt die dunklen Seiten des Lebens nicht. Das Gebet, das Jesus einst seinen Jüngern gelehrt hat, bleibt jedoch nicht dort stehen. Von der Bitte um Erlösung von dem Bösen handelt der heutige Beitrag von Matthias Wolf. Mein Name ist Philipp Genetti und ich wünsche Ihnen ein gutes Zuhören.
1: Führe uns nicht in Versuchung, sondern erlöse uns von dem Bösen. Wir hatten ja schon über den ersten Teil des Verses gesprochen und feststellen müssen, dass Gott tatsächlich auch hinter Versuchungen stehen kann, und zwar in dem Sinne, dass er Situationen, Herausforderungen in unserem Leben zulässt oder sogar herbeiführt, an denen wir uns bewähren können. Bewährungsproben, an denen wir eben lernen und reifen können. Ohne Bewährungsproben gibt es kein Reifen in unserem Leben. Und wenn Jesus uns jetzt beten lässt, führe uns nicht in Versuchung, dann geht es um Bewahrung. Er will einerseits sagen, ja, ich werde euch bewahren, dass ihr gar nicht erst in solche Situationen kommt, aber wenn ihr drin seid, dann führe ich euch auch hindurch. Jesus steht da auf deiner Seite. Und ich darf euch nochmal diese drei Punkte von letztes Mal ins Gedächtnis rufen. Glaube, dass Jesus deine Versuchung kennt. Er hat das alles durchgemacht. Dir passiert nichts, was Jesus nicht so richtig einschätzen kann. Jesus kennt deine Lage.

Frage und das, was dir passiert. Und glaube auch, dass Jesus dich nicht überfordert. Er ist nämlich in dir, er ist bei dir und er stärkt dich. Und du kannst die Prüfungen, die Herausforderungen deines Lebens bestehen, weil du Jesus in deinem Leben hast. Und glaube, dass Jesus dir hilft. Er ist bei dir, du bist nicht alleine. Und auch wenn es schwierige Situationen gibt, Gott erspart sie dir nicht. Aber er passt auf, dass es nicht zu schlimm wird. Er stärkt dich und du sollst gereift und gestärkt daraus hervorgehen. So, und jetzt geht der Satz ja weiter, also führe uns nicht in Versuchung, sondern erlöse uns von dem Bösen. Was ist jetzt damit gemeint? Ich will mal drei Fragen an diesen Text richten. Und die erste ist natürlich, was ist das Böse? Und da frage ich mich, ist eigentlich damit der Böse gemeint oder das Böse? Vom Wort her erstmal ist das Böse eigentlich alles, was irgendwie misslich ist, erbärmlich, leidvoll, schlecht, schlimm oder unheilvoll. Die Bibel benutzt das auch für dieses Zeitalter, die Tage sind böse und sagt damit, die ganze Situation ist schwierig, insbesondere für uns Christen. Menschen werden als böse bezeichnet, und zwar im Gegensatz zu gut oder gerecht, wenn sie einfach ohne Gott leben wollen, sich nicht an ihm orientieren, nichts mit ihm zu tun haben wollen und ihr Leben damit so im Widerspruch zu Gott führen. Also Jesus hatte selbst so Leute, mit denen er so ein bisschen Ärger hatte, manche Pharisäer oder so, die er dann als böse nennen kann, wo aus dieser Distanz zu Gott ein verkehrtes Denken und ein böses Handeln erwächst. Die Gelehrten streiten sich ein bisschen, ob man das Böse hier im Neutrum, wir machen jetzt mal so ein bisschen Grammatik, oder im Maskulinum verstehen muss. Ja, wenn es also Neutrum wäre, das Böse, dann wäre so insgesamt gemeint, ja, was gibt's so an schlimmen Sachen und Herr, bewahre uns davon, dass uns irgendwelche bösen Sachen widerfahren oder schlimme Dinge geschehen in meinem Leben. Wenn es aber Maskulinum gemeint wäre, der Böse, dann hat man es natürlich nochmal mit einer Person zu tun. Und tatsächlich das Wort Poneros, also das Wort für böse, meint auch im Singular Teufel, der Teufel. Also es gibt eine Personifikation des Bösen. Jemand, der dahinter steht, der zerstören, vernichten, kaputt machen und in die Verdammnis führen will. Hinter jeder Lüge steht er als Vater der Lüge, hinter jedem Mord steht der Mörder von Anfang an, so hat Jesus ihn mal genannt, ein Meister der Tarnung, den man nicht immer erkennt, wo man nicht immer gleich merkt, dass er dahinter steckt und irgendetwas macht. Mit dem haben wir es zu tun. Und Jesus lehrt uns zu beten, damit wir, egal ob jetzt der Böse oder das Böse, wie ihn auf jeden Fall uns vom Hals halten, wie wir damit umgehen können, wie wir das Böse überwinden können und in Christus Freiheit erleben. Das ist das Anliegen, das Jesus hat. Wir sollen also nicht nur für die Rettung vor dem Bösen bitten, also den einzelnen Taten, die dann hoffentlich nicht passieren oder die wir gar nicht erst tun. Wir sollen auch nicht nur bitten, dass uns nichts Böses passiert, sondern wir möglichst vor allem bewahrt bleiben, sondern wir sollen auch beten, dass wir von der Macht des Bösen bewahrt werden, erlöst werden, dass sie eben nicht über uns herrschen, nicht gewinnen kann, nicht die Kontrolle über uns gewinnt und uns bestimmt, sondern dass wir erlöst sind und frei. So greift dieses Gebet also über unser Leben hinaus und weitet den Blick eigentlich auch so auf das Leben nach dem Tod bis hin in eine andere Welt. Wir sind ja oft sehr beschäftigt mit dem Hier und Jetzt und wie es uns geht und hoffentlich gut. Und wir brauchen den Herrn natürlich auch, damit es uns gut geht. Ja, wir rufen ihn an um Hilfe und er möge uns hier bewahren und von Krankheit schützen und gesund machen oder vielleicht im Geschäft helfen, wenn es irgendwie finanziell mal schwierig ist. Manchmal auch vor gemeinen Menschen befreien. Es gibt ja immer Leute, die dich nerven, vielleicht dein Chef oder irgendwie jemand. Ja, es gab mal vor, was weiß ich, 300 Jahren ungefähr, da gab es in Württemberg eine Gräfin Grävenitz, die war die Mätresse des Herzogs.
Herzog von Württemberg. Und sie hatte eine sehr einflussreiche Stellung, aber war sehr, sehr unbeliebt im ganzen Volk, weil sie eben als Mätresse da so viel rummachte und so viel Macht gewonnen hatte. Und damals war das ja so üblich, dass in den Gottesdiensten für die Herrscherfamilie gebetet wurde. Und irgendwann verlangte dann Gräfin Grävenitz eben auch, dass sie ins Kirchengebet aufgenommen werden sollte. Und daraufhin sagte jemand, ja, das sei ja nicht mehr nötig, das passiert ja schon, ganz Württemberg betet ja bereits, Herr, erlöse uns von dem Übel. Das hat ihr nicht gefallen. Sie verließ später auch das Land. Also wir beten gerne, dass unser Leben schöner wird und wir bewahrt bleiben und es uns gut geht, und so mache ich auch. Aber Jesus zielt höher. Jesus will nicht nur, dass wir ein besseres und gelungenes Leben hier und jetzt führen, sondern Jesus möchte, dass wir ein Leben in Freiheit führen, frei von der Macht des Bösen. Er will nicht nur, dass wir irgendwie klarkommen mit den vielen kleinen Lästigkeiten und auch den großen Problemen, die es so geben mag, sondern dass wir das ewige Leben bekommen. Eine Lösung für das Problem des Bösen, nämlich eine Erlösung, die für Zeit und Ewigkeit reicht. Und davon spricht er, deshalb sollen wir beten, erlöse uns von dem Bösen, einer gottfeindlichen Macht, ja, auch von dem Teufel, eine Macht, die personal hinter dem Bösen steht. Erlöse uns von dem Bösen, denn sonst, will ich mal weiter fragen, was sonst? Was, wenn wir nicht erlöst werden? Was, wenn das Böse die Oberhand behält? Wohin führt uns das Böse? Jesus weiß, dass es nach dem Tod zwei Türen gibt. Eine Tür zum Leben, eine Tür zur Verdammnis. Eine Tür in die Gegenwart Gottes, in seine neue Welt, eine Tür in die Gottesferne, die Verdammnis oder das, was die Bibel Hölle nennt. Hölle. Was muss ich denn über die Hölle wissen? Also erstmal, die Hölle ist kein großer Kessel, wo ein grinsender Teufel mit seinen Dämonen und Dreizack bewaffnet die armen Sünderlein piesackt. Die Hölle ist auch nicht eine große Bratpfanne, wo ein rächender Gott alle gestorbenen Seelen genüsslich grillt oder brät. Die Hölle ist überhaupt nicht für die Menschen. Jesus hat mal gesagt, sie ist für den Teufel und seine Engel, aber nicht für die Menschen. Und doch gibt es die Hölle als einen Ort, oder wir sollten besser sagen, einen Zustand, in dem Gott nicht mehr da ist, wo Gott keine Rolle spielt, wo Menschen sind, die einfach Gott aus ihrem Leben verbannt und ausgeschlossen haben, die sich gegen Gott positioniert haben, die das Leben aus Gott eben nicht wollten, hier nicht wollten und auch dort nicht wollten, denn Gott zwängt sich keinem auf. Du entscheidest, wo du dein Leben und wo du deine Ewigkeit verbringen möchtest. Es ist interessant zu sehen, wie so in der Bibel dieser Gedanke der Hölle entstanden ist oder sich entwickelt hat. Der hebräische Ausdruck Gehenna kommt ja von einem Tal in der Nähe von Jerusalem, dem Himmontal. Und das war eine Zeit lang, zur Zeit von König Ahas, einem sehr gottlosen König, so ein Ort, wo Menschenopfer stattfanden. Götzendienst, Menschenopfer. Und das fanden die Propheten natürlich gar nicht gut. Und deshalb verband sich dieser Ort mit ganz negativen Vorstellungen. Und hinzu kam noch, später wurde der Müll verbrannt und da schwelte dann immer so ein Feuer und der ganze Dreck kuckelte darum. Also dieser Ort gab für die Menschen damals so das Bild dessen, was Hölle ist, was Verdammnis ist, was ein Ort der Finsternis ist, ein schlimmer Ort, weg und getrennt von Gott. Und dieser Ort Gehenna, also Hölle, ist übrigens auch zu unterscheiden von dem sogenannten Totenreich, ja, was die Griechen Hades nannten und was auch im Neuen Testament Hades genannt wird. Das Neue Testament ist ja auf Griechisch geschrieben. Das ist so der Ort, wo die Toten sind bis zur Auferstehung. Die Bibel spricht von einer Auferstehung zum Gericht, und bis dahin gibt es ein Totenreich, wo die Leute sich aufhalten. Aber davon grenzt die Bibel eben auch hier ab, die Gehenna, den Ort der Hölle, als ein Ort
ewiger Verdammnis. Es geht also nicht so um eine räumliche Vorstellung, so ein dreistöckiges Weltbild, da ist oben der Himmel und hier sind wir und da unten ist die Hölle. Also man macht sich das zu leicht, wenn man da so eine antike Naivität unterstellt. Ja, die Leute wussten nicht so ganz, wie das damals war und man konnte noch nicht so tief bohren und die haben sich das irgendwie so vorgestellt. Nein, die Bibel spricht schon sehr deutlich von einem Zustand der Ferne von Gott, wo einfach Gott mit seinen guten Eigenschaften, mit seiner Liebe, seiner Barmherzigkeit, seiner Güte einfach nicht mehr zum Zuge kommt, wo er einfach nicht da ist, das nennt sie eben Hölle. Man spricht ja auch so umgangssprachlich von einer Hölle auf Erden. Und man meint damit eine Situation, die einfach nur schlimm ist, nur schrecklich, wo nichts Gutes mehr ist, wo Leute leiden, wo es kaum Aussichten gibt, meinetwegen Kriegen, irgendwas Grausiges. Eine Hölle auf Erden. Und man beschreibt damit eigentlich eine Situation, in der Gott mit seinen guten Gedanken, die er ja hat für die Menschen, nicht mehr gefragt ist, nicht mehr durchkommt, wo die Dinge völlig anders laufen. Erlöse uns von dem Bösen, lässt uns Jesus beten, von dem, was uns zerstört, was uns kaputt macht, von den Kräften, die uns von Gott wegziehen, von der Macht der Sünde, die uns erst große Versprechungen macht, aber am Ende irgendwo hinbringt, wo wir nie hin wollten, nämlich weg von Gott in die Gottesferne, eben die Hölle. Aber deutlich bei allem biblischen Reden über die Hölle ist, dass Jesus Christus durch seinen Tod und seine Auferstehung die Macht der Sünde und der Hölle gebrochen hat, sie überwunden hat. Deshalb ist Jesus gekommen. Deshalb hat er seine Jünger als Boten gesandt. Deshalb hat er seine Gemeinde beauftragt, damit Menschen dieses Leben aus Gott kennenlernen. Und damit sie eben nicht durch die Macht des Bösen gefesselt irgendwo dann da landen in der Hölle, in der Ferne von Gott, sondern dass sie Gott kennenlernen und dass sie seine guten Gedanken, seine guten Pläne mitbekommen. Denn es ist wichtig, dass Menschen Gott kennen. Es ist überlebenswichtig. Manche ärgern sich, wenn sie von der Hölle hören. Manche wenden sich ab von Gott, von einem Gott, der Menschen in die Hölle gehen lässt. Das kann man machen, aber es ändert nichts. Es gibt eine Ferne von Gott. Und die Existenz der Hölle hängt nicht davon ab, ob es dir passt oder ob es dir gefällt oder ob das in dein Gottesbild hineinpasst, sondern die Bibel spricht davon, dass unser Leben ewige Konsequenzen hat. Freust du dich über die Hölle? Nein, das kann man so nicht sagen. Aber ich bin in gewisser Weise froh, dass Gott den Menschen zur Verantwortung zieht. Und dass es eine ewige Verantwortung gibt. Ich fände es nämlich schlimm, wenn alles Böse, was geschieht, ohne Konsequenzen bliebe. Wenn all die Unterdrücker, Ausbeuter, Plünderer, wenn all die Menschenhändler, Vergewaltiger, Eroberer, wenn all die Leute, die unbarmherzig gehandelt haben, auf Kosten anderer gelebt haben, die nur auf ihren eigenen Vorteil bedacht haben, wenn die am Ende damit durchkommen würden. Ich fände es schlimm, wenn es sich lohnen würde, andere zu unterdrücken und zu quälen. Wenn es sich bezahlt machen würde, Leute zu bestehlen und zu ermorden. Wenn zuletzt die lachten, die grausam gehandelt, rücksichtslos gelebt, sich unrechtmäßig bereichert hätten. Schlimm. Ich bin in dem Sinne froh über Gottes Gericht, so wie ich auch über Gefängnisse oder Polizei froh bin. Schade, dass es sie geben muss. Aber gut, dass es sie gibt. Gott sei Dank, es gibt Gerechtigkeit. Das Böse wird nicht uferlos wachsen. Es wird nicht ungehindert passieren, sondern Gott wird ihm durch sein Gericht einen Riegel vorschieben. Es gibt eine ewige Verantwortung. Und somit sind Gottes Gericht oder auch die Hölle ein Zeichen für Gottes Gerechtigkeit, in dem deutlich wird, das Böse wird nicht einfach geschehen und nicht die Oberhand behalten, sondern es gibt eine Gerechtigkeit Gottes. Deshalb ärgere ich mich nicht mehr über das Gericht Gottes, sondern ich bin froh, dass es einen gerechten Richter gibt. Und ich freue mich auf Gottes neue Welt, eine Welt des Friedens und der Gerechtigkeit und der Freiheit, wo das Böse
endgültig überwunden ist. Und dafür ist die Gemeinde gesetzt. Deshalb sagt Jesus, das Reich Gottes beginnt jetzt und hier. Und wir sind schon Teil dieses Reiches und wir sind Vorboten seiner Ausbreitung und wir sind dazu da und wir sind dazu berufen, dass sich das Reich Gottes ausbreitet, das Gute und das Böse sich zurückziehen muss. Und wer es eben schafft, hier schafft, sich aller Verantwortung zu entziehen, den Gesetzen auszuweichen weiß oder sie vielleicht sogar in seinem Sinne manipuliert, wer die Macht und nicht das Recht sprechen lässt, wer sich weder von Gottes Wort noch Barmherzigkeit noch von Mitleid noch von irgendwie jemand was sagen lässt, der wird irgendwann auf den treffen, dem er nicht mehr ausweichen kann. Gott, der uns an letzter Stelle zur Verantwortung zieht. An Gott kommen wir nicht vorbei. Das ist der, an dem wir alle mal vorbei müssen. Oder eben vorbei mussten. Denn wenn du dein Leben Jesus gegeben hast, dann bist du schon vorbei an dem Gericht. Und das ist so die dritte Frage, die ich an den Text stellen möchte. Wie überwinden wir das Böse oder wie komme ich mit dem Bösen klar? Jesus hat gesagt in Johannes 5, Vers 24, wer an mich glaubt und an den, der mich gesandt hat, der hat das ewige Leben und kommt nicht ins Gericht, sondern er ist aus dem Tod ins Leben übergegangen. Das liegt also schon hinter dir. In dem Moment, in dem du sagst, Gott, ich bitte dich um Vergebung. Ich erkenne an, dass ich als Sünder nicht vor dir bestehen kann. Aus meiner eigenen Kraft, aus meiner eigenen Gutheit, die es nicht gibt, sondern dass ich dich brauche für einen Neuanfang. In dem Moment ist das Gericht über dein Leben gesprochen. Durch deine Bekehrung. Durch das Selbstgericht der Umkehr. Und Jesus sagt dir dann, du kommst nicht mehr ins Gericht. Du bist jetzt schon vom Tod ins Leben übergegangen. Und das ist die Hoffnung und die Zuversicht, die wir haben. Das Gericht liegt für den, der an Jesus Christus glaubt, schon hinter ihm. Und du darfst damit rechnen, dass Gott dich trägt und dass Gott dich bewahrt. Dass es für dich keine ängstliche Situation gibt. Na, wie ist das am letzten Gericht? Komme ich durch? Komme ich nicht durch? Ist da vielleicht eine Waage, wo die guten und die schlechten Taten abgewogen werden? Am Ende neigt es sich hoffentlich noch so. Manche Menschen haben Angst vor solchen Vorstellungen und wissen nicht so ganz genau, wie das ausgeht. Jesus sagt dir, wer an mich glaubt und an den, der mich gesandt hat, der kommt nicht ins Gericht. Sondern du bist schon vom Tod zum Leben übergegangen. Und ganz praktisch sagt die Bibel in Römer 12, lass dich nicht vom Bösen überwinden, sondern überwinde das Böse mit dem Guten. Das Böse scheint ja manchmal leichter zu sein. Leichter das Böse zu tun. Ja, ich zahl's dir heim. Das sollst du mal sehen, was du davon hast. Ich werd's noch übertreffen. Und es scheint schwerer zu sein, das Böse mit dem Guten zu überwinden. Aber eigentlich ist das Gute die stärkere Macht. Das Licht ist stärker als die Finsternis. Wenn du in einem stockfinsteren Raum auch nur eine einzige Kerze anzündest, wird der Raum erhellt. Du wirst was sehen. Und die Finsternis hat kein Mittel, das Licht zu vertreiben. Das Licht vertreibt die Finsternis, aber nicht umgekehrt. Und so bringt Jesus Licht in diese Welt und so bringt Jesus Licht in dein Leben hinein. Und so kannst du sein Licht zu anderen Menschen bringen. So kannst du Böses mit Gutem überwinden. Du tust es, wenn du nicht mit gleicher Münze heimzahlst. Du tust es, wenn du dich einsetzt für Frieden, für Gerechtigkeit. Du tust es, wenn du Menschen dienst. Wenn einfach Gottes Liebe für Leute durch dich sichtbar wird. Du tust es, wenn du praktisch hilfst. Vielleicht mit deiner Arbeitskraft, deiner Kreativität, deinem Geld, was du so drauf hast. Du kannst dazu beitragen, das Böse durch das Gute zu überwinden. Warum? Weil das Böse über dich keine Macht mehr hat. Jesus Christus ist stärker.
Mir ist beim Lesen des Vaterunsers aufgefallen, dass da eigentlich so drei Schritte, drei Stufen, könnte man fast sagen, zu finden sind, so wie wir mit dem Bösen umgehen sollen in unserem Leben. Da haben wir erstmal diesen Satz, vergib uns unsere Schuld. Und da wird deutlich, ich kann mit dem, was meine Schuld ist, was ich falsch gemacht habe, mit den Fehlern, dem Versagen, der Sünde meines Lebens, kann ich zu Gott kommen und er wird mir vergeben. Und er wird das auch immer wieder tun. Und er wird es gerne tun. Er vergibt mir meine Schuld. Und doch will Gott natürlich nicht, dass du immer wieder mit der gleichen Sache ankommen möchtest oder musst oder dass du dann dem nicht weiterkommst. Er will ja Wachstum, er will, dass du weiterkommst. Deshalb gibt es eine zweite Bitte, führe uns nicht in Versuchung. Gott will, dass du weise wirst und Situationen, die dich in Gefahr bringen, meidest. Dass du wachsam wirst, dass du eine Reife entwickelst und das Böse in deinem Leben meiden kannst. Bewahrung, das wäre so ein zweiter Schritt. Und dann heißt es drittens, sondern erlöse uns von dem Bösen. Hier geht es darum, dass die Macht des Bösen grundsätzlich gebrochen werden soll. Es soll dich nicht mehr verleiten können, es soll dich nicht mehr packen, es soll dich nicht mehr krallen können. Und ich sage dir, Gott ist nicht genervt, wenn du immer wieder mit deiner Not, mit deiner Sünde, mit deiner Schuld zu Gott kommst. Wir denken das manchmal. Herr, dafür habe ich schon so oft gebetet. Herr, das ist immer noch nicht besser geworden. Darüber haben wir schon vor 5 Jahren gesprochen. Du bist genervt von dir selbst, aber Gott nicht. Wir sind auch genervt von anderen Leuten, ja. Aber Gott ist nicht genervt von dir. Gott macht sich ja auch keine Illusionen über dich und deine Schwachheit. Gott ist ja auch nicht enttäuscht von dir, weil er sich nicht über dich täuscht und du ihn nicht täuschen kannst. Und doch möchte Gott dir helfen, dass du eben nicht immer wieder mit denselben Dingen kommen musst, sondern dass du lernst, die Versuchung zu vermeiden und sogar die Erlösung vom Bösen erlebst. Wir werden immer mit Versuchung, Verlockung, mit einer Umgebung zu tun haben, die uns nicht immer nur zu Gott hinlenkt. Aber wir können eine Kraft in uns entwickeln, die stärker ist als die Verlockung zum Bösen. Du kannst beten, erlöse mich von dem Bösen. Und Gott erhört dieses Gebet und er kann es tun, er wird es tun, weil Jesus Christus sein Leben für uns gegeben hat, weil er den Bösen und das Böse besiegt hat. Er ist damit fertig geworden. Und das ist unsere Chance. Alleine werden wir dem Bösen unterlegen. Aber Jesus hat's gemacht. Jesus hat gesagt, es ist vollbracht. Und das waren die wichtigsten Worte, die in der Weltgeschichte gesprochen wurden. Es ist vollbracht. Die Macht des Bösen ist gebrochen. Der Sieg ist errungen. Und weil Jesus das getan hat, darfst du dieses Gebet sprechen. Hat dieses Gebet Hoffnung? Hat er die Kraft in deinem Leben, das Böse zu überwinden und zu besiegen, sodass du es hinter dir lassen kannst? Du bist nicht gezwungen, ein Leben zu führen mit ständigem Auf und Ab, sondern es gibt eine Erlösung von dem Bösen. Und das hat Jesus Christus für dich. Und das, Leute, das ist richtig gute Nachricht. Das ist das Evangelium. Und es gilt für dich und du kannst es erleben. Wenn du dein Leben Jesus Christus gibst, wenn du dein Leben Jesus auslieferst und selbst wenn du als Christ denkst, oh, ich kenne ja noch dieses Auf und Ab. Ich bin ja immer noch bei der Stufe und vergib uns unsere Schuld. Dann bete weiter aus tiefstem Herzen und du wirst erleben, dass es Erlösung von dem Bösen gibt.

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Damit sage ich Danke fürs Zuhören und bleiben Sie dran. Vom Mikrofon verabschiedet sich Philipp Genetti.

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1: Ich war noch ein Kind. Es war Sommer und wir tobten in unserem Garten herum. Zusammen mit meiner Cousine kletterte ich auf Bäume, erntete die ersten Früchte, schaukelte so hoch ich konnte, planschte im abgestandenen Wasser einer Blechwanne und so weiter. Viele schöne Dinge erlebten wir. Aber besonders begehrt war für uns der Flieger. Dazu fasste der Vater einen von uns an einem Arm und an einem Bein und wirbelte uns in Wellenlinien durch die Luft. Nach der Landung konnte einem schon ein bisschen schwindelig sein. Aber wir waren trotzdem begeistert und bettelten noch einmal. Der Gedanke, dass der Vater uns fallen lassen könnte, der kam uns nie. Wir hatten absolutes Vertrauen zu ihm. Er war stark und konnte uns mühelos durch die Luft befördern. Wir überließen uns ganz seinen Händen. Grenzenloses Vertrauen brachten wir dem Vater entgegen. Das war kein besonderer Akt für uns, das war für uns Kinder selbstverständlich. Einem anderen voller Vertrauen begegnen, das fällt Erwachsenen meist viel schwerer. Und das geht vielen nicht nur im Blick auf Menschen so, sondern auch in der Beziehung zu Gott. Vielleicht schwirrt dem einen oder anderen die Frage durch den Kopf: Kann ich mich wirklich ganz auf Gott verlassen? Meint er es tatsächlich gut mit mir? So ganz kindlich Gott vertrauen, ist das nicht kindisch? Und schließlich ist kindliches Verhalten für uns ja nicht immer positiv zu werten. Den Erwachsenen können Kinder auch mal so richtig auf die Nerven gehen. Die Jünger Jesu zum Beispiel hatten mit den Kindern nicht so viel am Hut. Die Kinder, die zu Jesus wollten, waren ihnen lästig. Sie sollten Jesus nicht bei wichtigen, ernsten Geschäften stören. Das, was Jesus zu sagen hatte, war ja kein Kinderkram, sondern etwas für Erwachsene. Also weg mit den Kindern, dachten sie, und wollten sie wegschicken. Doch Jesus sagt: Halt, lass die Kinder zu mir kommen. Dann nahm er sie in seine Arme, legte ihnen die Hände auf und segnete sie. Jesus gab sich nicht nur mit den Kindern ab, sondern er sagte zu seinen Jüngern: Habt ihr es denn immer noch nicht begriffen? Wer nicht wie ein kleines Kind voller Vertrauen zu Gott kommt, dem bleibt das Reich Gottes verschlossen. Jesus stellt uns die Kinder als gutes Beispiel vor Augen. Die Kinder können uneingeschränkt Vertrauen schenken, und das allein ist die Eintrittskarte, um ins Reich Gottes zu kommen. Nicht die schulische Bildung, der Glaube der Eltern, die Spendenquittung, die Mitgliedskarte einer christlichen Organisation sind der automatische Türöffner fürs himmlische Reich. Zu Gott kommen wie ein Kind, voller Vertrauen. Das ist das Sesam, öffne dich für die himmlische Pforte.

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1: Ich finde es, gerade in christlichen Kreisen herrscht manchmal dieser Leistungsdruck, dass wir versuchen, mehr zu scheinen, als wir eigentlich sind. Dass wir versuchen, irgendwie besser zu sein. Dass wir versuchen, sogar uns gegenseitig zu beeindrucken, aber auch Gott zu beeindrucken mit dem, wie fromm wir eigentlich sind und was wir für gute Worte finden, wie schöne Lieder wir singen. Und Gott hat mir gezeigt, Valerie, entspann dich. Du kannst gar nicht irgendwas sagen, was machen würde, dass ich dich noch mehr lieb habe. Denn meine Liebe ist sowieso schon unendlich. Die spannt dich sowieso schon total ein. Du kannst nichts tun, was mich dich noch mehr lieben lässt. Ich liebe dich vollkommen. Das hat mich sehr befreit. Und daraus habe ich dieses Lied gemacht.

Das sind mir die liebsten Menschen, die erst alles alleine und nach ihrem Willen machen wollen. Und wenn sie dann auf die Nase fallen, beschweren sie sich darüber, dass ihnen niemand geholfen hat und sie alles alleine machen mussten. Kennen Sie auch diesen Menschentyp? Die Menschen in Juda, einem kleinen Königreich im Nahen Osten, waren vor 2600 Jahren offenbar so gestimmt. Im Buch des Propheten Jeremia im Alten Testament der Bibel wird darüber berichtet. Sie hatten sich mit allen Mitteln von ihrem Gott und seinen Geboten abgewendet. Sie waren trotz mehrfacher Warnung lieber ihre eigenen Wege gegangen und hatten sich eigene Götter geschaffen, die sich nicht ständig mit lästigen Geboten in ihr Leben eingemischt haben. Nun geht es den Menschen in Juda schlecht. Und sie klagen ihrem alten Gott ihr Leid und beschweren sich bei ihm über ihre Notlage. Gottes Antwort fällt ziemlich nüchtern aus. »Warum klagt ihr mich an?«, frage ich euch. »Schließlich habt ihr alle mich verlassen.« Wer Gottes gute Gebote ignoriert und Gott einen guten Mann sein lässt, kann

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0: Offiziell fast 100 Jahre gibt es das Spiel Mensch, ärgere dich nicht, erfunden von einem Mann namens Josef Friedrich Schmidt. Klar, dass man sich ärgert, wenn man mit seinen Spielfiguren womöglich kurz vor dem Ziel hinausgekickt wird. Darum also, Mensch, ärgere dich nicht. In anderen Situationen sieht's mit dem Ärgern ein bisschen anders aus. Das hat Margita Rosenbaum, Referentin und Autorin aus Grünbach, dazu gebracht zu formulieren, Frau, ärgere dich. Und warum das so ist und wie man das richtig macht mit dem Ärgern, darüber spricht sie jetzt hier in unserer Reihe ERF für Sie. Ute Zintara begrüßt Sie dazu und erteilt jetzt gleich das Wort an Margita Rosenbaum. Sie hören Ausschnitte aus einem Vortrag, den wir bei einer öffentlichen Veranstaltung aufgezeichnet haben.
1: Als ich noch zu Hause gearbeitet habe, da habe ich meine Frau getroffen, die hatte es anscheinend geschafft. Ich kam in einen Bibelkreis, den ich noch nicht kannte, und ich fragte so zum Einstieg die Leute, worüber sie sich in letzter Zeit geärgert hätten. Und ich sehe diese Frau noch auf ihrem Sofa sitzen, das war ein Hausbibelkreis, und sie sagte, das Ärgern habe ich mir abgewöhnt, das bringt sowieso nichts. Okay, dachte ich, Mann, hat die es weit gebracht. Es gibt ja sogar Leute, die meinen, dass Christen sich nicht ärgern dürften. Also ich habe das noch nicht geschafft, obwohl ich schon lange Christ bin. Und seit ich mich mit diesem Thema beschäftige, denke ich auch, dass Ärger zu unserem Leben dazugehört. Deswegen auch das Thema, Frau, ärgere dich. Natürlich hat dieses Thema auch immer viel mit mir selber zu tun und ich habe noch lange nicht ausgelernt dabei. Beim Nachdenken über das Thema habe ich festgestellt, natürlich wünschen wir uns lieber ein Leben ohne Ärger. Und so werden gerade wir Frauen Meister im Ausweichen vor Konflikten. Wir unterdrücken unsere Aggressionen. Das gehört sich ja auch nicht, seinen Ärger offen zur Sprache zu bringen oder vielleicht sogar seinen Aggressionen Raum zu geben. Und als Frau tut man das schon gar nicht. Also Männer, die das machen, von denen sagt man, der kann sich wenigstens durchsetzen, der ist stark. Eine Frau, die das Gleiche macht, das ist natürlich eine Zicke, ne? Oder eine Furie, die ist ja unmöglich, hysterisch, wie die ist. Mit Ärger, wenn man ihn zeigt, macht man sich unbeliebt. Schon als kleines Kind hat man uns beigebracht, sei ein liebes Mädchen, streitet euch nicht, macht nicht so laut. Und zur Durchsetzung, damit es auch funktioniert, hat man uns auch schon mal Strafe angedroht. Und so haben wir von klein auf gelernt, am besten kommt man durchs Leben, wenn man schön lieb ist, freundlich und zuvorkommend und bitte keinen Widerspruch. Kinder, die sich so verhalten, die werden womöglich auch noch belohnt für dieses Verhalten. Aber wehe, sie lassen sich nichts einreden. Vielleicht stampfen sie sogar noch mit dem Fuß auf und sagen laut und deutlich Nein. Da haben wir ein Problem bei der Erziehung. Ich habe zwei Töchter, inzwischen sind sie erwachsen. Wir können über diese Dinge sprechen. Und eine von den beiden, die war schon von Kind auf, von ganz klein auf, sehr eigenwillig. So wie andere Kinder zuerst Mama oder Papa sagen, so konnte sie zuerst Nein sagen. Das lag sicher daran, dass sie dieses Wort so oft zu hören bekam, denn sie war sehr bewegungsfreudig, sehr neugierig und voller Ideen. Anders gesagt, sie stresste bis zum Umfallen. Wie gut, dass mir damals eine erfahrene Frau gesagt hat, du hast ein sehr willensstarkes Kind. Die kommt bestimmt mal gut durchs Leben, wenn es dir gelingt, das in richtige Bahnen zu lenken. Und es ist tatsächlich so. Sie geht ihren Weg gut durchs Leben. Aber als Kind war sie schon sehr anstrengend und manche Leute haben mich auch bedauert für so ein Kind. Mittlerweile sieht ihr das keiner mehr an und es ist kaum zu glauben, weil sie ist ein ganz, ganz Liebe geworden. Ich komme nochmal zurück zu dieser Frau auf dem Sofa, die sich angeblich nicht mehr geärgert hat. Ich habe sie mir genauer angeschaut und habe dann gedacht, naja, sie macht eigentlich eher einen versteinerten Eindruck. Hatte sie vielleicht neben dem Ärger auch alle anderen Gefühle abgestellt? Also so sehr, wie ich mir ein Leben ohne Ärger wünsche, so wie diese Frau, so wollte ich nicht werden, weil die saß da steif und ja, irgendwie versteinert eben. Also, wie kann man dieser Sache auf den Grund gehen? Wir merken schon, Ärger lässt sich nicht wegerklären. Ganz unbewusst ist er oft sogar das Gesprächsthema Nummer 1. Man bekommt viel schneller Gesprächspartner, wenn man das entsprechende Thema anschneidet. Also wenn ich mit der Bahn fahre und jemand schimpft über die Bahn, ist er nie alleine. Und so ist es in unserem Umfeld auch. Wenn Sie was Negatives erzählen, finden Sie ganz schnell Zustimmung. Wenn Sie versuchen, ein positives Thema reinzubringen, kann es sein, dass man gar nicht so gerne mit Ihnen redet. Wir sprechen viel über Ärger. Wenn wir es ein bisschen gewählter ausdrücken, dann reden wir vielleicht von Kritik. Und dann kenne ich so ein paar ganz fromme Leute, die sagen, na ja, ich ärgere mich jetzt nicht, aber ich bin ganz traurig. Okay, denke ich. Für mich ist es trotzdem Ärger. Manchmal ist unser Ärger ganz klein und er verraucht schnell. Ich hatte eine Zeit lang in meiner Küche den Spruch hängen, schlucken Sie Ihren Ärger ruhig mal runter, man wird nicht dick davon. Mittlerweile sage ich, das gilt nur für den kleinen Ärger. Für den großen Ärger könnte das etwas anders aussehen. Wer viel schluckt, bekommt leicht ein Magengeschwür. Ärger runterschlucken ist gar nicht so gesund. Und von wegen, man wird nicht dick davon. Kennen Sie Frust essen? Bei uns gibt's den Spruch, Schokolade macht glücklich. Und das ist ja mittlerweile nachgewiesen, dass Schokolade in unserem Gehirn für die Ausschüttung des Botenstoffes Serotonin sorgt. Und das macht uns tatsächlich glücklich und der Ärger ist erstmal verflogen. Aber eine Lösung ist es nicht. Warum wollen wir den Ärger eigentlich nicht haben? Aus so einem kleinen Ärger wird womöglich eine richtige Wut und dann so ein richtig starker Zorn. Und das alles hat mit dem ungeliebten Wort Aggression zu tun. Das mögen wir ja schon gar nicht hören. Das klingt so schrecklich nach Angriff, nach Ungerechtigkeit. Dem müssen wir ein bisschen nachspüren. Ist das wirklich so? Wut und Ärger gehören zu den 4 Grundgefühlen, Basisemotionen menschlicher Befindlichkeit. So haben die Fachleute das festgelegt. Manche kommen auch auf 5 oder 6 solcher Basisemotionen, aber der Ärger gehört auf jeden Fall immer dazu. Und im weitesten Sinne lassen sich alle unsere Gefühle auf diese 4 Basisemotionen zurück. Das ist also nicht nur der Ärger oder die Wut, sondern da ist auch die Freude, das kennen wir, da ist Trauer und da ist Angst. Diese 4 Gefühle gehören zu unserem Menschsein dazu. Und ich glaube, dass Gott uns ganz bewusst mit diesen Gefühlen ausgestattet hat. Ich glaube, dass Gott sich was dabei gedacht hat. Diese Gefühle unterscheiden uns von anderen Lebewesen. Also mein Hund freut sich auch, wenn ich nach Hause komme, aber er kann es nicht steuern. Und er regt sich auch manchmal wahnsinnig auf, aber ich weiß nie warum. Bei uns Menschen ist es ein bisschen anders. Wir können darüber nachdenken und dem auch auf den Grund gehen. Warum ärgere ich mich jetzt? Wovor habe ich jetzt Angst? Wir können formulieren, worüber wir uns freuen. Nur, dass wir uns eben angewöhnt haben, diese Gefühle in positiv und negativ einzuteilen und dann eben entsprechend auch über die positiven Gefühle gut sprechen könnten, also über Freude, über Liebe, über Glück darf man sprechen. Bei Trauer, da kann man auch Verständnis bekommen, wenn jemand das aussprechen kann. Für Angst unter Umständen auch. Aber Hass, Ärger, Wut, das würden wir am liebsten ausklammern. Nun behaupte ich, dass unser Menschsein erst vollkommen ist, wenn wir alle unsere Gefühle wahrnehmen. Dann erst sind wir ganz Mensch. Ansonsten würden wir uns selbst etwas wegnehmen. Wenn man genauer hinschaut, entdeckt man, dass diese Gefühle erst im Zusammenspiel ganz entfaltet werden. Vielleicht versteht man es am besten, wenn ich Ihnen sage, wer nie richtig traurig war, der kann sich auch nie richtig freuen. Wenn man so eine Zeit des Trauerns hinter sich hat, kann man Freude und Helles und Schönes viel besser wahrnehmen. Und so ist das auch mit dem Ärger. Er gehört auch dazu. Zur Liebe gehört im Gegenzug die Aggression dazu. Sonst würden wir nämlich den geliebten Menschen gar nicht richtig wahrnehmen. Wir sagen ja, Liebe macht blind. So frisch Verliebte, bei denen ist die Welt rosarot. Und wenn man dann etwas länger verheiratet ist, stellt man fest, dass man einen ganz normalen Menschen geheiratet hat und dass man sich über den auch manchmal so richtig aufregen kann. Und die Liebe entscheidet dann, ich stehe trotzdem zu diesem Menschen, obwohl ich mich über den auch ärgere. So wird aus Verliebtheit Liebe, die trägt und die was hält. Aber der Weg dazu geht eigentlich über den Ärger, der da ist. Das heißt, über den Ärger nehme ich den Teil der Persönlichkeit wahr, der anders ist. Und ich entscheide mich trotzdem zu lieben. Es entsteht eine Spannung, die unser Leben spannend macht. Die Frage ist, wie gehen wir mit diesen Spannungen um?

zwei Möglichkeiten, mit dem Ärger umzugehen. Es gibt die einen Leute, die sind eher konfliktscheu, also die haben so eine Fluchttendenz in sich, die sagen, ach, Konflikte kosten doch nur Kraft. Ich werde mir doch nicht den Mund verbrennen. Konflikte schaffen nur Gräben, da sage ich doch lieber nichts. Ich bin so groß geworden, meine Mutter spricht bis heute nicht sehr viel, aber ich habe immer gelitten, wenn ich nach Hause kam und sie hat nicht geredet, dann wusste ich, dass ich irgendwas verkehrt gemacht habe und es wäre mir viel lieber gewesen, sie hätte es gesagt. Und ich habe neben diesem lebhaften Kind auch eine andere Tochter, die sehr ausgeglichen war von klein auf. Und sie war dann das kleine Mädchen, das ganz still dastand und dem dann plötzlich die Tränen runterliefen und es weinte. Und sie hat genauso viel Macht ausgeübt damit. Es hat auch funktioniert. Konfliktscheu oder streitlustig. Andere Leute haben eher so eine Angriffstendenz. Die sagen, ich lasse mich doch nicht unterbuttern. Angriff ist die beste Verteidigung. Oder Konflikte steigern die Vitalität. Das müssen wir jetzt ausdiskutieren. Vielleicht das Kind, das tobt und schreit und sagt, ich will nicht. Aus dem fernen Osten habe ich einen Spruch mitgebracht. Da sagt jemand, an seinem Ärger festzuhalten, ist genauso wie eine glühende Kohle in die Hand zu nehmen, um sie nach jemandem zu werfen. An seinem Ärger festzuhalten, ist genauso wie eine glühende Kohle in die Hand zu nehmen, um sie nach jemandem zu werfen. Also, der Ärger ist da. Die Frage ist, ob wir ihn festhalten. Wie gehe ich richtig mit Ärger um? Die Bibel sagt uns im Epheserbrief, da schreibt der Paulus, zürnt ihr, so sündigt nicht. Lasst die Sonne nicht über eurem Zorn untergehen. Da steht, zürnt ihr, so sündigt nicht. Das heißt für mich, der Zorn an sich ist nicht das Schlimme. Der Zorn gehört zu unserem Leben dazu. Und es ist gut, wenn wir uns darüber klar werden. Wenn wir es lernen, unseren Ärger zu beschreiben, wenn wir es lernen, wahrzunehmen, was passiert jetzt mit mir, wie sehen die verschiedenen Standpunkte aus. Und die Lösung ist runterschlucken garantiert nicht. Aber vielleicht Brot backen. Haben Sie schon mal Brot gebacken? Ich meine nicht mit dem Automaten, sondern richtig Brot gebacken. Das ist so ein schöner, fester Teig. Sie glauben gar nicht, wie viel überschüssige Energie man da reinstecken kann. Ärger ist ja zunächst mal ein Stück Überschuss an Dampf, was wir in uns tragen. Ich kenne eine Frau, die sagt, ich gehe dann immer joggen. Ich wohne auf dem Land, ich kenne auch jemanden, die tut Holz hacken. Oder aufs Trampolin gehen. Oder Trommeln. Es gibt so verschiedene Möglichkeiten und ich möchte Ihnen wirklich Mut machen, sich bewusst zu fragen, wenn Sie sich so richtig ärgern, wo geht diese überschüssige Kraft jetzt hin? Das Schlimme ist nämlich, passiert dann, wenn sie unseren Nächsten trifft. Zürnt ihr, so sündigt nicht. Meistens trifft es ja dann sogar die Falschen. Die, die uns geärgert haben, die sind meistens schon weg. Und die, die gar nichts dafür können, die kriegen das alles ab. Eine Frau sagte mal, mir reicht's schon, wenn ich mal so richtig die Tür zuschmeißen kann, wenn es mal so richtig kracht. Also suchen Sie sich so ein Ventil. Weil miteinander reden kann man erst, wenn der überschüssige Dampf aus dem Schnellkochtopf raus ist. Zürnt ihr, so sündigt nicht. Das heißt auch, das Gespräch zu suchen. Das heißt nicht Versöhnung um jeden Preis. Nicht mehr zornig sein kann zunächst einfach nur heißen, die verschiedenen Standpunkte zu klären und zu akzeptieren. Ich habe diese Meinung und du hast diese Meinung. Und jetzt müssen wir erst mal gucken, wie wir das unter einen Hut kriegen. Das geht nicht immer von heute auf morgen. Und es geht auch nicht immer, bis die Sonne untergegangen ist. Aber nicht zu sündigen heißt einfach, das stehen lassen können, den anderen deswegen nicht verurteilen. Und vielleicht auch zu überlegen, wie gesagt, warum rege ich mich auf? Was will ich mit meinem Zorn jetzt bewirken? Sehr oft hat unser Ärger ja etwas mit verletztem Selbstwert zu tun.
Da bin ich doch der Auffassung, dass jemand mich nicht richtig wertgeschätzt hat. Dass die das überhaupt nicht sehen, was ich da alles gemacht habe. Die trampeln da einfach durch und dann regen wir uns auf. Je mehr ich es lerne, mich selber anzunehmen, umso weniger ärgere ich mich über den anderen. Ärger hat immer auch was mit mir selbst und auch mit meinem Selbstwert zu tun. Und wer mit sich selbst nicht klarkommt, wenn ich mir selber ein Feind bin, dann erlebe ich auch alle anderen als Feind. Und je mehr ich mich annehmen kann, umso leichter fällt es mir, ein Stück über den Dingen zu stehen und gelassen zu bleiben.

Reinhold Rute gibt 3 Punkte mit, wie wir mit unserem Ärger umgehen sollen. Die möchte ich Ihnen gerne vorstellen. Er sagt, das erste ist, ich danke dir, dass du mir das gesagt hast. Das zweite, ich werde mir die Sache überlegen. Und das dritte, ich bin nicht dazu auf der Welt, alle deine Wünsche zu erfüllen. Zunächst einmal legt er Wert darauf, dass wir Ich-Botschaften senden. Also ich darf getrost mal sagen, ich ärgere mich. Das ist besser, als wenn ich sage, du bist immer unmöglich. Da kann sich nämlich nichts ändern. Da haue ich den anderen einfach in die Pfanne. Und er ist genauso beleidigt und es tut sich alles nur hochschaukeln. Ich danke dir, dass du mir das gesagt hast. Das heißt, ich nehme das ernst, was der andere mir sagt. Es schmeckt mir zwar überhaupt nicht, aber ich will es zunächst erst mal hören. Er denkt sich ja was dabei, wenn er mir das sagt. Er hat für ihn auch eine Grenze erreicht, die er nicht mehr ertragen kann. Ich will ihm nicht unterstellen, dass er das nur sagt, um mich zu ärgern, sondern er sagt es, um etwas zu klären. Auch wenn die Vorwürfe vielleicht übertrieben sind und die Kritik unsachlich ist, wenn es uns gelingt, das anzuhören und dem anderen für seine Offenheit zu danken, entsteht erstmal eine Atmosphäre, in der Zorn sich nicht weiter hochschaukeln kann. In den Sprüchen heißt es einmal, wer antwortet, bevor er zugehört hat, zeigt Unverstand und wird nicht ernst genommen. Das gilt auch für unseren Ärger. Bevor wir zurückschießen, sollten wir erstmal hören, was da eigentlich passiert, warum der andere so ist. Und wenn wir ihm noch sagen können, danke, dass du so ehrlich bist und mir das erzählt hast, haben wir eine ganz andere Atmosphäre, wie wenn wir immer sagen, also hast du überhaupt kein Recht, mir sowas zu sagen. Ich hatte gestern Vormittag ein langes Gespräch mit einer Freundin von mir. Wir waren auch verschiedener Meinung über eine bestimmte Sache. Es war kein einfaches Gespräch, aber es war uns wichtig, dass wir das aussprechen. Und dass wir jetzt nicht sagen, ah ja, dann mache ich lieber einen Bogen um die rum. Ich meine, ich bin ja oft genug auf Reisen, ich muss mich ja nicht unbedingt über die ärgern, ne? Aber ich möchte mich schon gerne wieder mit ihr treffen. Und deswegen haben wir uns zusammengesetzt. Wir haben noch lange nicht eine Meinung, aber wir haben die Dinge ausgesprochen, wie jeder das empfindet. Und jetzt ist erstmal gut, jetzt freuen wir uns auch drauf, wenn wir uns wieder mal sehen. Wir müssen ja nicht unbedingt das zusammen machen, wo wir eine verschiedene Meinung haben. Es gibt noch genügend andere Dinge, wo wir wirklich einer Meinung sind und unsere Freundschaft auch genießen. Ich danke dir, dass du mir das gesagt hast. Das Zweite, ich werde mir die Sache überlegen. Ich will den anderen ernst nehmen und ich will versuchen, seine Gefühle zu verstehen. Ich will versuchen, mich in seine Lage hinein zu versetzen und ihm damit ganz nahe kommen. Dieses Entgegenkommen löst viele Spannungen auf beiden Seiten. Es geht ihnen genauso in dem Moment, wo sie merken, dass jemand versucht, sie zu verstehen, sieht die Sache schon ganz anders aus. Paulus schreibt im Philipperbrief, verfolgt nicht eure eigenen Interessen, sondern seht auf das, was dem anderen nützt. Ein partnerschaftliches Zusammenspiel. Da, wo Menschen zusammentreffen, kann nicht jeder immer nur seines durchsetzen, sondern die Liebe gibt uns einen anderen Blick auf unseren Nächsten. Ich will ihn ganz ernst nehmen, ich will seine Gefühle ernst nehmen, ich erwarte auch, dass mein Ärger ernst genommen wird und das kann zunächst erstmal so dastehen. Und dann kommt dieser dritte Punkt, der Sie vielleicht ein bisschen verwundert hat. Das schreibt Reinhold Rute, ich bin kein Automat, der kommentarlos die Wünsche seines Gegenübers erfüllt. Das klingt ja ein bisschen egoistisch zunächst erstmal. Aber ich glaube, es ist die Voraussetzung für ein gutes Miteinander. Ein partnerschaftliches Miteinander heißt ja, dass beide gleichberechtigt nebeneinander stehen. Und die Lösung kann nicht sein, dass einer sich immer aufgibt, sondern die Lösung ist dort zu finden, wo man gemeinsam ein Übereinkommen treffen kann. Das gilt für Eltern und Kinder und auch für Ehepaare untereinander.
Damit wird eine notwendige Grenze zwischen uns Menschen gezogen. Auch zu dem Menschen, der uns nahe steht, brauchen wir diese Grenze, weil wir unsere Persönlichkeit nicht aufgeben können, auch nicht unserem Ehepartner gegenüber. Wenn wir nämlich unsere Persönlichkeit aufgeben, da hat der Ehepartner kein Gegenüber mehr. Er braucht jemanden, den er ansprechen kann. Er muss wissen, so ist mein Gegenüber, das tut ihm gut, das tut ihm nicht gut. Und nur dann kann man sich aufeinander einstellen. Es geht also nicht darum, dass man einander hörig ist, hilflos ineinander verklammert, sondern jeder muss den Freiheitsspielraum des anderen respektieren. Paulus schreibt im Korintherbrief: Ihr seid teuer erkauft, werdet nicht der Menschen Knechte. Gott sieht uns als Persönlichkeit und die Lösung ist nicht, dass wir uns aufgeben, sondern die Lösung ist, dass wir zu uns selber stehen und den anderen gleichzeitig achten. Das ist eine spannende Geschichte. Ich glaube, das wird auch immer spannend bleiben. Aber da wird auch mein Glaube aktuell. Wir trauen ja Gott alles zu, wir Christen. Wir trauen ihm zu, dass er die ganze Welt geschaffen hat. Was haben wir nicht für einen großen Gott? Wir trauen ihm zu, dass er uns Menschen errettet hat und in die Ewigkeit bringen will. Jesus ist am Kreuz für uns gestorben. Trauen wir ihm auch zu, dass er in unseren Konflikten da ist? Trauen wir ihm auch zu, dass er eine Lösung haben will? Ich glaube, dass da unser Glaube hingehört. Nicht nur in diese großen theoretischen Sachen, die Welt ist schon lange erschaffen und Gott erhält die auch ohne uns. Aber in unseren Beziehungen, genau da will er rein, genau da will er was zu sagen haben. Genau da muss ich mit Gott im Gespräch sein und da brauche ich ihn immer wieder. Und da fange ich immer wieder an und bringe den anderen vor Gott, den der es mir schwer macht. Versuche, den anderen mit Gottes Augen zu sehen. Versuche, ihn als Menschen zu sehen, den Gott genauso liebt, wie er mich liebt. Versuche, dem anderen zu vergeben. Und ich muss es immer wieder lernen, ehrlich vor Gott zu stehen. Auch mit mir selbst ehrlich zu sein. Vor Gott einzugestehen, Herr, ich habe jetzt wieder ein Urteil über den gefällt, steht mir eigentlich gar nicht zu. So bin ich. Habe mich jetzt über den wieder aufgeregt. Habe versucht, ihn mit meinem Ärger unter Druck zu setzen. Herr, ich brauche deine Vergebung. Ich brauch's, dass ich bei dir immer wieder neu anfangen kann. Herr, wenn du mich nicht annimmst, wo soll ich sonst hin? Und aus diesem Wissen heraus, dass Gott mir immer wieder vergibt, werde ich auch barmherzig. Und wenn Gott mir vergibt, wie kann ich es dann dem anderen nachtragen? Ich lebe von Gottes Vergebung und ich lebe auch von Vergebung in meinen Beziehungen zu anderen. Der Ärger ist da, ich kann versuchen, positiv damit umzugehen, ich kann versuchen, diese Kraft zu nutzen, um etwas positiv zu verändern. Aber ich muss mir auch eingestehen, dass ich immer wieder schuldig werde, dass ich Dinge sage, die ich eigentlich gar nicht sagen wollte, dass ich mich über mich selber ärgere und dass ich eigentlich ohne Gottes Hilfe nicht weiterkomme. Wie gut, dass Gott mich da nicht allein lässt.

Margita Rosenbaum aus Grünbach. Sie hörten Ausschnitte aus einem Vortrag zum Thema Frau, ärgere dich, aber richtig. Wie erwähnt, gibt es zum Thema Konflikte angehen und lösen hilfreiches Material von Reinhold Rute, zum Beispiel Audio-CDs, erschienen beim ERF-Verlag Südtirol. Das war ein Programm in der Reihe ERF für Sie.

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Sie hörten Christsein heute im ERF Süd. Wir wünschen Ihnen weiterhin guten Empfang.

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Ich bin wirklich glücklich, dass ich einen Freund habe, der mir immer zur Seite steht. Mich manchmal ermutigt, mir aufhilft, wenn ich falle, mich tröstet, wenn ich traurig bin. Der mir hilft, wenn ich nicht mehr weiter kann. Der mit mir feiert, wenn meine Freude übersprudelt. Ich habe viele Freunde, doch mein bester, mein treuster Freund ist Jesus.

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Ich begrüße Sie zu einer weiteren Ausgabe der Sendereihe Durch die Bibel. Schön, dass Sie sich Zeit dafür nehmen. Wir fahren fort in unserer Betrachtung des Predigerbuches aus der Feder von König Salomo. Dort ist einiges zu erfahren über die Lebensphilosophie eines Menschen, der sich eine Zeit lang von Gott entfernt hat, der in seinem Leben herumexperimentiert hat und nichts anbrennen ließ, wie man so schön sagt. Mal hat er sich allen möglichen Vergnügungen hingegeben, dann hat er versucht, in materiellem Wohlstand sein Glück zu finden. Doch gelungen ist ihm das nicht. Auch das ist eitel und Haschen nach Wind. Mit diesem ernüchternden Resümee endete das zweite Kapitel des Predigerbuches. Doch Salomo ist mit seinen Experimenten noch nicht am Ende. Mit Kapitel 3 beginnt ein weiterer Versuch, das Leben so erträglich wie möglich zu machen.

Am Ende der letzten Sendung bin ich bereits darauf eingegangen. Am Anfang von Kapitel 3 schildert König Salomo, wie er ein weiteres Lebenskonzept, ja eine richtige Lebensphilosophie ausprobiert hat, nämlich den Fatalismus. So würde ich jedenfalls beschreiben, was gleich in den ersten Versen zum Ausdruck kommt. Nicht immer begegnet uns der Fatalismus in Reinkultur. Vielmehr tritt er zum Beispiel ziemlich stark im Buddhismus, aber auch in manchen christlichen Sekten zutage. Immer geht es um eine mehr oder weniger stark ausgeprägte Schicksalsergebenheit. Das heißt, der betreffende Mensch glaubt nicht daran, dass er selbst oder dass Gott sein Schicksal beeinflussen kann. Salomo hat dieses Lebenskonzept offenbar ausprobiert, um Schicksalsschläge, aber auch um scheinbare Sinnlosigkeit und Langeweile besser ertragen zu können. Hier nun die ersten 8 Verse von Kapitel 3. Salomo schreibt: Ein jegliches hat seine Zeit und alles Vorhaben unter dem Himmel hat seine Stunde. Geboren werden hat seine Zeit, sterben hat seine Zeit. Pflanzen hat seine Zeit, ausreißen, was gepflanzt ist, hat seine Zeit. Töten hat seine Zeit, heilen hat seine Zeit. Abbrechen hat seine Zeit, bauen hat seine Zeit. Weinen hat seine Zeit, lachen hat seine Zeit. Klagen hat seine Zeit, tanzen hat seine Zeit. Steine wegwerfen hat seine Zeit, Steine sammeln hat seine Zeit. Herzen hat seine Zeit, aufhören zu herzen hat seine Zeit. Suchen hat seine Zeit, verlieren hat seine Zeit. Behalten hat seine Zeit, wegwerfen hat seine Zeit. Zerreißen hat seine Zeit, zunähen hat seine Zeit. Schweigen hat seine Zeit, reden hat seine Zeit. Lieben hat seine Zeit, hassen hat seine Zeit. Streit hat seine Zeit, Friede hat seine Zeit. So also beschreibt Salomo seine Lebensansichten, die er für eine Zeit lang ausprobiert hat. Heutzutage bekomme ich das oft zu hören in der Form: Nimm das Leben, wie es ist. Oder du musst dich damit abfinden. In Vers 6 heißt es in unserem Text: Suchen hat seine Zeit, verlieren hat seine Zeit. Das erinnert mich an Menschen, die an der Börse aktiv waren und ihr Geld verloren haben. Wie heißt es doch so schön? C'est la vie, so ist eben das Leben. Anderes Beispiel, gleiche Lebenseinstellung. Sie sind als Mann weit weg von zu Hause. Auf einer Reise begegnen sie einer Frau, die anscheinend leicht zu haben ist. Sie laden sie auf ihr Zimmer ein. Und was ihre Philosophie anbetrifft, halten sie es mit Salomo. Vers 5. Herzen hat seine Zeit, aufhören zu herzen hat seine Zeit. Mit anderen Worten, es gibt da eine Zeit für Umarmungen und Liebkosungen und eine Zeit, sich aus der Umarmung zu lösen. Das Leben so zu nehmen, wie es kommt, ist die Philosophie des Fatalismus.

In Vers 9 unseres Bibeltextes geht es dann folgendermaßen weiter. Man mühe sich ab, wie man will, so hat man keinen Gewinn davon. Tja, was ist da der Sinn? Wozu soll man kämpfen? Wenn ich jemanden nicht besiegen kann, verbünde ich mich eben mit ihm. Solche Spruchweisheiten gebrauchen die Menschen heutzutage oft. Und das Schlimme ist, auf diese Art und Weise handeln sie auch. Auf dieser Grundlage wird heutzutage viel Geld verdient. Abgesehen von der Frage, ob Menschen, die so leben, richtig handeln, frage ich mich auch, ob sie wohl viel Freude empfinden können. Zumindest dürfte es schwierig sein, mit ihnen zu leben. Ihre Ehepartner haben es gewiss nicht leicht mit ihnen. Ich denke da vor allem an die Männer. Sie genehmigen sich abends das eine oder andere Bierchen oder nehmen einen Drink und werden für ein paar Stunden zu geselligen Wesen. Doch danach ist es besser, man geht ihnen aus dem Weg. Vers 3. Ich sah die Arbeit, die Gott den Menschen gegeben hat, dass sie sich damit plagen. Salomo hat sich umgesehen. Überall sehe ich Leute mit Problemen. Wenn ich also ein wenig auf Abstand gehe, habe ich es besser. So ist es nun mal. Und dann sagt Salomo in Vers 11 über Gott, er hat alles schön gemacht zu seiner Zeit, auch hat er die Ewigkeit in ihr Herz gelegt, nur dass der Mensch nicht ergründen kann das Werk, das Gott tut, weder Anfang noch Ende. Ja, Gott hat den Menschen die Ewigkeit in ihr Herz gelegt, damit sie erkennen, dass die Welt keine Befriedigung gibt. Aber ihre Herzen sind leer geblieben. Viele Menschen kommen mit einer Philosophie daher, aus dem Leben alles, was sie kriegen können, herauszuholen. Sie sagen, das Leben ist wie eine Orange und ich werde alles Wertvolle davon auspressen. Salomo hat es so gemacht, aber es hat ihm überhaupt keine Befriedigung geschenkt. Des Weiteren sagt er in Vers 12, da merkte ich, dass es nichts Besseres dabei gibt, als fröhlich sein und sich gütlich tun in seinem Leben. Es gibt also noch eine weitere Gruppe von Menschen, solche, die sich gütlich tun, die es sich also gut gehen lassen in ihrem Leben. Einmal hat jemand zu mir gesagt, ich bin der Meinung, Menschen sollten so viel wie möglich Gutes tun, und das versuche ich. Doch in Wirklichkeit tat er vor allem sich selbst Gutes, und das ist etwas völlig anderes. Seine Lebensphilosophie war, das Leben zu genießen und es sich gut gehen zu lassen. Kommen wir nun zu Vers 13. Denn ein Mensch, der da isst und trinkt und hat guten Mut bei all seinen Mühen, das ist eine Gabe Gottes. Da gibt es also jemanden, der sagt, ich sehe keinen Fehler darin, zu essen und zu trinken und es mir gut gehen zu lassen. Aus seiner Sicht kann das nichts Verkehrtes sein, denn es ist ja eine Gabe Gottes. Damit kann er recht haben, aber es kann auch eine Schutzbehauptung sein. Der Fatalismus des modernen Menschen. Die Verse 14 und 15 lauten, ich merkte, dass alles, was Gott tut, das besteht für ewig. Man kann nichts dazu tun, noch wegtun. Das alles tut Gott, dass man sich vor ihm fürchten soll. Was geschieht, das ist schon längst gewesen, und was sein wird, ist auch schon längst gewesen. Und Gott holt wieder hervor, was vergangen ist. Manche Menschen reden andauernd vom Willen Gottes, aber mit dieser Betrachtungsweise sagt sich der Mensch, wenn es nicht Gottes Wille ist, dass ich gerettet werde, dann werde ich auch nicht gerettet. Sie sehen, der Fatalismus lässt keinen Raum für Gottes Gnade und sein Erbarmen. Der Fatalismus legt nahe, dass Gott Gebete weder hört noch erhört. Da muss ich widersprechen, denn Gottes Gnade, Gottes Erbarmen und Gottes Liebe machen das Leben erst aufregend. Sie bringen Freude ins Leben und geben dem Menschen Frieden ins Herz. Wir kommen nun an dieser Stelle zu einer weiteren Lebenseinstellung des Menschen, die als Egotismus bezeichnet wird. Gemeint ist das übersteigerte Geltungsbedürfnis des Menschen oder auch seine Selbstgefälligkeit, sein Selbstinteresse. Das Selbstinteresse des Menschen ist dabei summum bonum, wie römische Philosophen sich ausdrückten, das höchste Lebensziel, dem alles andere unterzuordnen sei. In Vers 16 unseres Bibeltextes lesen wir zunächst, weiter sah ich unter der Sonne,
An der Stätte des Rechts war Gottlosigkeit und an der Stätte der Gerechtigkeit war Frevel. Salomo sagt hier, dass im Grunde alle Menschen böse sind. Man kann niemandem vertrauen. Eine recht zynische, aber ich muss sagen recht zutreffende Beschreibung der menschlichen Gattung. Ein Freund von mir hat erzählt, er habe mittlerweile gelernt, andere Leute zunächst einmal als seine Gegner zu betrachten, bis sie unter Beweis gestellt haben, dass sie es nicht sind. Das ist zwar eine zynische Haltung, aber nur so könne man in der Geschäftswelt erfolgreich sein. Es fiel mir schwer, meinem Freund zu widersprechen. Er ist ein erfolgreicher Geschäftsmann und hat wohl ziemlich schlechte Erfahrungen gemacht. Im Grunde sieht er die Realität so, wie es Gott durch den Apostel Paulus im Römerbrief gesagt hat. Sie sind allesamt Sünder. Zurück zu unserem Bibeltext im Predigerbuch. Salomo setzt diesen Gedankengang in den Versen 17 und 18 folgendermaßen fort. Da sprach ich in meinem Herzen, Gott wird richten den Gerechten und den Gottlosen. Denn alles Vorhaben und alles Tun hat seine Zeit. Ich sprach in meinem Herzen, es geschieht wegen der Menschenkinder, damit Gott sie prüfe und sie sehen, dass sie selber sind wie das Vieh. Merken Sie's, hier geht es nun wirklich um das Geltungsbedürfnis der Menschen. Dieses Geltungsbedürfnis, so scheint es jedenfalls, wird von Gott nicht erwidert. Salomo schreibt, es geschieht wegen der Menschenkinder, damit sie sehen, dass sie selber sind wie das Vieh. Das ist wirklich nicht besonders ermutigend. Salomo fügt hinzu, ich lese weiter ab Vers 19, denn es geht dem Menschen wie dem Vieh. Wie dies stirbt, so stirbt auch er. Und sie haben alle einen Odem. Und der Mensch hat nichts voraus vor dem Vieh. Denn es ist alles eitel. Es fährt alles an einen Ort. Es ist alles aus Staub geworden und wird wieder zu Staub. Das Geltungsbedürfnis des Menschen. Bei Gott stößt es anscheinend auf keinerlei Resonanz. Aber wir sollten uns daran erinnern, dies alles sind die Ansichten eines Menschen, der unter der Sonne lebt, wie es immer wieder heißt, der alles aus einer irdischen, einer diesseitigen Perspektive betrachtet. Das Geltungsbedürfnis des Menschen wird auch als Egotismus bezeichnet. Und allein diese Bezeichnung deutet schon an, dass es da eine enge Beziehung zum Egoismus gibt, der Selbstliebe. Für sich selbst zu leben, das Leben zu genießen, ist ein Grund, warum viele Menschen darauf aus sind, bei guten Projekten mitzumachen. Andere interessieren sich für Sport und geben sich dem gänzlich hin. Wieder andere verschreiben sich der Kunst, der Literatur, der Musik oder vielen anderen Dingen. Dies alles ist nicht verkehrt, solange es nicht auf rein egoistischen Motiven beruht. Und Menschen sind oft egoistisch. Sie haben nur sich und ihr Vergnügen im Sinn und wollen ihre eigennützigen menschlichen Wünsche befriedigen. Geltungsbedürfnis und Selbstliebe, beides zusammen führt dazu, dass man sich selbst liebt und den anderen geringschätzt oder gar verachtet. Es ist das pure Gegenteil von dem, was Paulus im Philipperbrief fordert. Tut nichts aus Eigennutz oder um eitler Ehre willen, sondern in Demut achte einer den anderen höher als sich selbst. Geringschätzung des anderen, gepaart mit dem menschlichen Geltungsbedürfnis, haben in Indien zum Beispiel das sogenannte Kastenwesen hervorgebracht und die Klassengesellschaft in vielen anderen Teilen der Welt. Immer gibt es Menschen, die sich für besser halten als andere und die sich auch entsprechend verhalten. In den Versen 19 und 20 unseres Bibeltextes ist auch vom Tod die Rede und wie er von Menschen gesehen wird. Beschrieben wird die pessimistische Vorstellung, dass Menschen genauso sterben wie die Tiere. Ich habe mal einen Mann sagen hören, der Mensch stirbt genauso wie ein Hund, wenn du tot bist, bist du tot und damit hat es sich. Ich frage mich, wie lebt ein Mensch, der so etwas denkt? Vermutlich wird er versuchen, so viel wie möglich aus seinem Leben herauszuholen. Ein egoistisches, ein ichbezogenes, dafür aber oft einsames Leben kann die Folge sein. Wer meint, eines Tages wie ein Tier zu sterben, der lebt womöglich auch wie ein Tier. Mit diesen Gedanken im Hinterkopf ist es sehr interessant, einmal das Verhalten von Tieren zu beobachten.
Ich habe mal eine kleine Katzenfamilie beobachtet. Glauben Sie mir, die Kätzchen hatten keinerlei Achtung voreinander. Sie haben ganz nett miteinander gespielt, aber sobald es Fressen gab, haben sie das kleinste Kätzchen einfach weggeschubst. Der Besitzer der Katzen musste das Kleine eigenhändig füttern. Seine Brüder und Schwestern hätten es sonst einfach verhungern lassen. Haben Sie denn kein Mitleid? Oh nein, diese Kätzchen sind kleine Egoisten. Man kann auch kleine Vögel im Nest beobachten. Da werden Sie feststellen, dass sie es genauso machen. Jeder kleine Vogel achtet nur auf sich selbst. Das ist die Sichtweise in der Tierwelt. Kommen wir nun zu Vers 21. Salomo stellt die Frage: Wer weiß, ob der Odem der Menschen aufwärts fahre und der Odem des Viehs hinab unter die Erde fahre? Indem Salomo diese Frage stellt, gibt er zu erkennen, dass er zumindest ahnt, dass sich der Mensch vom Tier unterscheidet. Denn der Geist des Menschen orientiert sich nach oben hin zu Gott. Aber welchen Schluss zieht Salomo daraus? Vers 22. So sah ich denn, dass nichts Besseres ist, als dass ein Mensch fröhlich sei in seiner Arbeit, denn das ist sein Teil. Denn wer will ihn dahin bringen, dass er sehe, was nach ihm geschehen wird? Mit anderen Worten, dieses Leben ist das Einzige, man lebt nur einmal. Deshalb sollte man versuchen, es halbwegs fröhlich hinter sich zu bringen. Das klingt wieder ziemlich modern, oder? Vergessen sollten wir aber nicht, dass Salomo uns hier keine nüchternen Tatsachen präsentiert, sondern er berichtet sozusagen, welche Lebensphilosophien er ausprobiert hat, welche Experimente er durchgeführt hat im Laboratorium des Lebens. Auch im nun folgenden Kapitel 4 begibt sich Salomo auf die Suche nach Lebensglück, und es wird die Rede sein von Bedrückung, von Arbeitseifer und von Vereinsamung. Vers 1 lautet: Wiederum sah ich alles Unrecht an, das unter der Sonne geschieht, und siehe, da waren Tränen derer, die Unrecht litten und keinen Tröster hatten. Und die ihnen Gewalt antaten, waren zu mächtig, sodass sie keinen Tröster hatten. Es ist immer wieder dasselbe, egal in welchem System und egal unter welcher Regierung. Arme werden immer unterdrückt. Deswegen greifen Protestbewegungen fast immer genau an diesem kritischen Punkt an. Weiter mit Vers 2. Da pries ich die Toten, die schon gestorben waren, mehr als die Lebendigen, die noch das Leben haben. Sicher haben Sie schon einmal den Ausruf gehört: Ich wünschte, ich wäre tot. Das scheint Salomo hier zu meinen, wenn er schreibt: Ich pries die Toten, die schon gestorben waren, mehr als die Lebendigen. Der Tod scheint bei Salomo überhaupt keine Ängste auszulösen. In Vers 3 sagt er: Und besser daran als beide ist, wer noch nicht geboren ist und des Bösen nicht inne wird, das unter der Sonne geschieht. Anders ausgedrückt: Es wäre für die zukünftige Generation besser, wenn sie gar nicht geboren würde. Ich wünschte, ich wäre nie geboren. Das ist auch so ein Spruch, den man öfter zu hören bekommt. Weiter schreibt Salomo in Vers 4: Ich sah alles Mühen an und alles Geschickte tun. Da ist nur Eifersucht des einen auf den anderen. Das ist auch eitel und Haschen nach Wind. Das muss man sich mal vorstellen. Salomo, der uns eben noch als ein Mensch mit einem verletzten Geltungsbedürfnis begegnet ist und der auch egoistische Verhaltensweisen an den Tag gelegt hat, beklagt nun das Unrecht, das andere erleiden. Aber was ist denn mit dem Menschen, der sich richtig verhält? Was ist mit dem Menschen, der etwas Gutes dagegen setzen will? Nun, Salomo sagt hier, dass das genauso wenig gut ist. Es ist reine Zeitverschwendung. Eine wirklich pessimistische Weltanschauung, oder? Weiter mit Vers 5. Ein Tor legt die Hände ineinander und verzehrt sein eigenes Fleisch. Wie ist denn das zu verstehen? Ist denn der Tor ein Kannibale? Nein, es meint, dass er nicht gewillt ist, irgendetwas zu seinem eigenen Schutz zu unternehmen. Er müht sich nicht für sich selbst. Wir haben heutzutage etwas Ähnliches in der modernen Gesellschaft. Die Leute wollen, dass ihnen alles geschenkt wird. Vers 6.
Besser eine Hand voll mit Ruhe, als beide Fäuste voll mit Mühe und Haschen nach Wind. Das ist wohl tatsächlich ein wichtiger Punkt. Natürlich will so ein Mann sein eigenes Ding machen. Er will Ruhe dafür. Und ich würde sagen, besser so, als beide Fäuste voll mit Mühe und Haschen nach Wind. Salomo setzt in Vers 7 neu ein mit seiner altbekannten Klage: Wiederum sah ich Eitles unter der Sonne. Egal, wohin sie kommen, es läuft vieles verkehrt. Und weil es keinen Ausweg zu geben scheint, werden viele Menschen pessimistisch. Und es entsteht die Angst, dass alles noch viel schlimmer kommen könnte. Vers 8 bringt dazu ein Beispiel. Da ist einer, der steht allein und hat weder Kind noch Bruder, doch ist seiner Mühe kein Ende und seine Augen können nicht genug Reichtum sehen. Für wen mühe ich mich denn und gönne mir selbst nichts Gutes? Das ist auch eitel und eine böse Mühe. Was für ein Bild ist das? Selbst wenn du für jemand anderen arbeitest und ihm hilfst, verschwendest du deine Zeit. Salomo fährt dann fort in Vers 9: So ist's ja besser zu zweien als allein, denn sie haben guten Lohn für ihre Mühe. Salomo nennt dann ein paar plausible Gründe, warum es gut sein kann, ein Team zu bilden mit jemandem. Aber es wird eine egoistische Begründung sein, da bin ich mir ziemlich sicher. Doch bis zu diesem Punkt hat er zunächst einmal nur gesagt, dass zwei besser sind als einer allein, denn sie haben guten Lohn für ihre Mühe. Will sagen, man hat die Möglichkeit, mehr zu erreichen, wenn man sich mit jemandem zusammenschließt.

König Salomo, ein Mann auf der Suche nach Lebensglück. Ein Mann, der vieles ausprobiert hat. Mal hat er sich allen möglichen Vergnügungen hingegeben, dann hat er versucht, in materiellem Wohlstand sein Glück zu finden. Mal verfolgte er egoistische Ziele, dann sah er das Unglück anderer und dachte darüber nach, sich für sie einzusetzen. Doch immer wieder kam er zu dem Schluss, es ist alles eitel und Haschen nach Wind. Und ich muss Ihnen leider mitteilen, das Haschen nach Wind geht noch eine Weile weiter, nämlich in der nächsten Folge der Sendereihe Durch die Bibel. Bis dahin, auf Wiederhören und Gottes Segen mit Ihnen.

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1: Habe ich Ihnen das schon erzählt? Kürzlich war ich im Konzert. Naja, ich echt Schnieke mit Sakko und so. Da hat ein Chor aus Amerika gesungen. Super, sage ich Ihnen. Also sowas sieht man sonst nur im Fernsehen. Ja, ehrlich. Die hatten auch eine tolle Band dabei mit Saxophon und so. Und ein Sound echt sagenhaft. Und erst die Sängerinnen und Sänger. Also wirklich, die sahen aus wie aus dem Ei gepellt. Alle einheitlich in zwei Farben, in Pink und so einem Grünton. Also da hat wirklich alles zusammengepasst. Vom Ohrclip bis zu den Socken. Und dann eine Bühnenshow, im Takt Arme vor, runter und auf die Seite und so. Naja, zugegeben, war schon ein bisschen arg amerikanisch. Ständig keep smiling, immer nur lächeln und immer vergnügt, fast wie eine Maske. Obwohl, ich habe mir überlegt, ob das bei mir nicht manchmal auch so ist, im Geschäft und in der Firma. Ob ich da nicht manchmal auch eine Maske aufsetze. Und auch wenn ich mich ganz mies und einsam fühle, trotzdem noch lächle. Hauptsache die anderen merken nichts. Merken nicht, wie es bei mir da drin so aussieht. Die ganzen Probleme und Schwierigkeiten. Ja, manchmal, also da weiß ich wirklich nicht, wie das weitergehen soll. Da würde ich mir echt wünschen, dass ich das alles so irgendjemand mal sagen kann. So ganz ungeschminkt, ohne Maske. Einem, dem ich ganz vertrauen kann, der mich und meine Schwierigkeiten versteht und der mir weiterhilft.

Maske weglegen. Der hat vielleicht gut reden, als ob das so einfach wäre. Ich wüsste in der Firma wirklich niemand, dem ich so ganz offen alles sagen würde. So offen, da fällt mir nur dieser Jesus ein. Mensch, wenn ich denke, mit welcher Offenheit die Leute da in der Bibel zu ihm kommen und ihm alles sagen. Und selbst bei denen, die nichts sagen, da weiß er schon alles. Die brauchen gar nichts mehr sagen. Der sieht richtig in die Menschen rein und weiß gleich, was sie denken, wie es ihnen geht. Also zu dem hätte ich auch echt Vertrauen. Plus, ob der mir heute noch helfen kann? Also die in der Kirche, die sagen ja immer, dass er heute noch lebt, eben nur unsichtbar. Und dass man so richtig mit ihm reden kann. Nur ob das stimmt, ich weiß ja wirklich nicht. Obwohl, versuchen könnte ich es ja mal. Auslachen würde der mich bestimmt nicht.

Meine Zeit steht in deinen Händen. Das ist ein sehr bekanntes Lied geworden und manchmal fragen mich Leute, wie ist es eigentlich dazu gekommen? Wann hast du dieses Lied geschrieben? Das Wann kann ich jetzt hier spontan nicht einmal beantworten, aber es war ein Jahreswechsel, das weiß ich. In meiner Heimatgemeinde haben wir die Tradition, dass man im Jahresschlussgottesdienst so eine Karte ziehen kann mit einem Bibelspruch. Und das habe ich auch getan. Und dann hatte ich plötzlich dieses Bibelwort aus dem Psalm 31. Meine Zeit steht in deinen Händen. Und ich muss dazu sagen, ich hatte ein Jahr vor mir, bei dem ich mich fragte, wenn ich in meinen Terminkalender schaute, wie überstehst du das eigentlich? Weil es so dicht gefüllt war und von manchen Situationen, die auf mich zukamen, wusste ich, dass sie sehr kompliziert waren. Und da war das genau das richtige Wort. Meine Zeit steht in deinen Händen, sagte Gott mir zu. Und dann habe ich, als ich nach Hause gegangen bin, so Anfang des neuen Jahres, dieses Lied geschrieben. Wir haben es dann zum ersten Mal auf einer Freizeit, die auch Anfang Januar war, miteinander gesungen. Und so hat das Lied seinen Weg gemacht.

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1: Wenn Sie einmal sterben, glauben Sie dann, dass Sie die Ewigkeit bei Gott verbringen werden? Warum glauben Sie das? Diese Frage stellt Dr. Charles F. Stanley in der heutigen Sendung. Seine Ansprache steht unter dem Titel »Ein tragischer Irrtum«. 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
2: Hin und wieder hört man ja Menschen, die behaupten, naja, ich glaube zwar nicht alles, was in der Bibel steht, aber ich halte sehr viel von der Bergpredigt. Was Jesus dort sagt, das ist irgendwie so kraftvoll, das hat so eine Ausstrahlung, das ist faszinierend. Das kann ich schon irgendwie glauben. Häufig denken sie dabei an solche Aussagen wie, selig sind die Barmherzigen, denn sie werden Barmherzigkeit erlangen. Und sie denken, ja, ich bin doch barmherzig. Oder, selig sind die Friedenstiften, denn sie werden Gottes Kinder heißen. Und sie denken, genau, dieser Vers spricht mich an, denn ich bin ganz sicher ein Friedensstifter. Oder sie zitieren dann auch diesen bekannten Vers, alles nun, was ihr wollt, dass euch die Leute tun, das tut ihnen auch. Und sie sagen, ist das nicht eine großartige Regel für unseren Umgang miteinander? Was diese Menschen dabei häufig übersehen ist, dass Jesus in der Bergpredigt einige sehr krasse Dinge sagt. Einige seiner schärfsten Gebote finden wir in dieser Predigt. Und wenn Sie möchten, dann schlagen Sie doch mit mir auf das Matthäusevangelium im 7. Kapitel. Was Jesus dort sagt, das sollte eigentlich jeden Menschen dazu bringen, sehr ernsthaft über seine Beziehung mit Gott nachzudenken. Und auch diejenigen, die die Bergpredigt sonst einfach so schön oder so ansprechend finden. Matthäus Kapitel 7. Ich lese daraus ab Vers 15. Jesus warnt uns hier vor falschen Propheten und Lehrern, vor Menschen, die sich als sanfte Schafe tarnen, aber in Wirklichkeit reißende Wölfe sind. Er sagt, seht euch vor den falschen Propheten, die in Schafskleidern zu euch kommen. Inwendig aber sind sie reißende Wölfe. An ihren Früchten sollt ihr sie erkennen. Kann man denn Trauben lesen von den Dornen oder Feigen von den Disteln? So bringt jeder Baum gute Früchte, aber ein fauler Baum bringt schlechte Früchte. Ein guter Baum kann nicht schlechte Früchte bringen und ein fauler Baum kann nicht gute Früchte bringen. Jeder Baum, der nicht gute Früchte bringt, wird abgehauen und ins Feuer geworfen. Darum, an ihren Früchten sollt ihr sie erkennen. Es werden nicht alle, die zu mir sagen, Herr, Herr, in das Himmelreich kommen, sondern die den Willen tun meines Vaters im Himmel. Es werden viele zu mir sagen an jenem Tage, Herr, Herr, haben wir nicht in deinem Namen geweissagt? Haben wir nicht in deinem Namen böse Geister ausgetrieben? Haben wir nicht in deinem Namen viele Wunder getan? Dann werde ich ihnen bekennen, ich habe euch noch nie gekannt. Weicht von mir, ihr Übeltäter. Darum, wer diese meine Rede hört und tut sie, der gleicht einem klugen Mann, der sein Haus auf Fels baute. Als nun ein Platzregen fiel und die Wasser kamen und die Winde wehten und stießen an das Haus, fiel es doch nicht ein, denn es war auf Fels gegründet. Und wer diese meine Rede hört und tut sie nicht, der gleicht einem törichten Mann, der sein Haus auf Sand baute. Als nun ein Platzregen fiel und die Wasser kamen und die Winde wehten und stießen an das Haus, da fiel es ein, und sein Fall war groß. Und es begab sich, als Jesus diese Rede vollendet hatte, dass sich das Volk entsetzte über seine Lehre, denn er lehrte sie mit Vollmacht und nicht wie ihre Schriftgelehrten. Der Titel dieser Ansprache ist »Ein tragischer Irrtum«. Aber was meine ich damit, fragt Dr. Stanley. Was ist das für ein Irrtum und was ist daran so tragisch? Lassen Sie mich das erklären. Jeden Sonntag sitzen Millionen von Menschen auf der ganzen Welt in Kirchen. Sie sitzen dort und manchmal hören sie tatsächlich die ganze Wahrheit des Evangeliums. Aber leider hören sie auch allzu oft nur ein verwässertes Evangelium, weichgespült sozusagen und von allen Aussagen gereinigt, die irgendwie Anstoß erregen könnten. Und deshalb leben viele Menschen Sonntag für Sonntag und Woche für Woche in einer falschen Sicherheit. Sie glauben, dass sie schon irgendwie gerettet werden, wenn sie einmal sterben. Dass sie es schon irgendwie in den Himmel schaffen werden. Warum sie das denken? Weil für sie das Tun im Vordergrund steht und irgendwie wichtiger erscheint als das Sein. Ihre Vorstellung von einem Christen ist, dass man zur Kirche geht, die Bibel liest und auch betet. Dass man versucht, ein guter Mensch zu sein und ein anständiges Leben zu führen. Tun statt Sein. Denken Sie vielleicht genauso? Vielleicht gehen Sie auch sonntags zur Kirche. Sie spenden für gute Zwecke. Sie hören christliche Radiosendungen. Und Sie finden das alles sehr schön. Sie singen gerne. Sie hören gerne gute Predigten. Und bitte verstehen Sie mich nicht falsch. Das ist alles völlig in Ordnung. Da ist absolut nichts verkehrt daran. Aber kann es sein, dass Sie trotzdem in einer falschen Sicherheit leben? Viele Menschen messen sich ausschließlich an dem, was sie tun oder nicht tun. Sie sehen ihr Verhalten und sie vergleichen sich mit anderen Menschen. Und meistens schneiden sie dabei recht gut ab. Und sie fragen, sagen Sie mir, warum sollte Gott mich nicht annehmen? Warum sollte ich nicht in den Himmel kommen? Sie haben eine falsche Vorstellung von Gott und davon, wie sie gerettet werden. Von Jesus Christus und warum er auf diese Erde kam. Und auch von der Kirche. Und die Folgen davon sind dann sehr weitreichend und sehr, sehr schwerwiegend. Jesus sagt hier in diesem Abschnitt beispielsweise, es werden nicht alle, die zu mir sagen, Herr, Herr, in das Himmelreich kommen, sondern die den Willen tun meines Vaters im Himmel. Jetzt fragen Sie vielleicht, aber sagt Jesus es denn hier nicht? Wer den Willen meines Vaters im Himmel tut, der wird in das Himmelreich kommen? Was ist denn der Wille Gottes? Im Johannesevangelium im 6. Kapitel gibt Jesus darauf eine Antwort. Eine einfache Erklärung davon, was er hier in der Bergpredigt mit dem Willen des Vaters meint. Johannes 6, Vers 40. Denn das ist der Wille meines Vaters, dass wer den Sohn sieht und glaubt an ihn, das ewige Leben habe, und ich werde ihn auferwecken am jüngsten Tage. Das ist der Wille meines Vaters, sagt Jesus. Der Vater möchte, dass wir an den Sohn glauben, dass wir Jesus Christus unser Leben anvertrauen und ihn als Retter und Herrn in unser Leben aufnehmen. Wer das tut, sagt Jesus, der hat das ewige Leben und ich werde ihn am letzten Tag von den Toten auferwecken. Aber viele Menschen verstehen das nicht und sehen das nicht, weil es ihnen in ihren Kirchen nie gesagt wurde. Sie fragen, liebt Gott denn nicht alle Menschen? Natürlich tut er das, aber das bedeutet noch nicht, dass deshalb auch alle Menschen quasi automatisch gerettet werden. Andere wiederum fragen, und sie vertreten damit eine theologische Position, die recht häufig zu finden ist. Sie fragen, aber sagt die Bibel nicht ausdrücklich, dass Jesus Christus für die Sünden aller Menschen starb? Und das stimmt. Jesus starb für die Sünden aller Menschen. Dann fragen sie weiter. Nun aber, wenn er für die Sünden aller Menschen starb, bedeutet das dann nicht, dass auch alle Menschen gerettet werden? Ist das nicht die logische Schlussfolgerung daraus? Jesus starb für alle Menschen, also werden auch alle Menschen gerettet. Das Problem ist, diese Schlussfolgerung ist so nicht korrekt. Sie ist so nicht wahr. Dass Jesus für alle Menschen starb, bedeutet nicht zwangsläufig, dass auch alle Menschen gerettet werden. Warum? Weil Gott jedem Menschen die Möglichkeit und damit auch die Verantwortung gegeben hat, persönlich zu entscheiden, wie er auf das antwortet, was Jesus Christus am Kreuz für uns getan hat. Das Opfer von Jesus bewirkt nicht automatisch die Vergebung unserer Sünden, sondern nur, wenn wir darauf antworten und es persönlich für uns in Anspruch nehmen, indem wir an den Sohn glauben. Wir sehen also die Folgen dieses Irrtums, dieser falschen Vorstellung von Gott, von Jesus, von Vergebung und Errettung, die sind sehr weitreichend. Viele Menschen sitzen deshalb Woche für Woche in der Kirche, ohne dass sie jemals gerettet wurden. Trotzdem sind sie davon überzeugt, dass ihre Beziehung mit Gott ganz in Ordnung ist und dass sie einmal in den Himmel kommen werden. Eine andere Folge davon ist auch, dass die meisten Menschen in irgendwelchen Bindungen leben. Denn wir können von uns aus eigener Kraft und Anstrengung, kein heiliges Leben führen. Ein Leben, das Gott recht ist und das seinem Maßstab entsprechen könnte. Ohne eine persönliche Beziehung mit Jesus Christus ist das völlig unmöglich. Einfach deshalb, weil wir Menschen von Natur aus sündig sind und deshalb immer das tun werden, was unsere menschliche Natur vorgibt. Wir werden uns beispielsweise immer so verhalten, wie wir uns selbst sehen. Wir können das gar nicht anders. Natürlich, wir können hier und da für eine Weile vielleicht eine Fassade aufbauen, eine Show abziehen, wie man sagt. Wir können anderen etwas vormachen, aber irgendwie und irgendwann wird die Wahrheit wieder durchkommen und wir werden uns so verhalten, wie wir uns selbst sehen. Wenn ich mich selbst als ein Niemand sehe, als klein, schwach, unbedeutend, ohne großen Wert, dann wird sich das überall in meinem Leben ausdrücken. Was ich sage und wie ich es sage, wie ich denke und was ich tue, bis hin zu meinem Handschlag. Aus jedem Knopfloch wird es tönen. Ich bin nichts wert, ich kann nichts, mir fehlt etwas in meinem Leben. Und umgekehrt ist das natürlich genauso. Ein Mensch, der sich seiner selbst sicher ist, der weiß, wer er ist und wo er hingehört, der sich geliebt fühlt und wertvoll, der hat ein völlig anderes Auftreten. Sie und ich, wir werden nach außen immer das ausdrücken, was tatsächlich in uns ist, was wir über uns selbst denken und empfinden, denn das ist einfach die menschliche Natur. Das ist auch ein Grund dafür, warum ein Mensch, der nicht gerettet ist, kein heiliges Leben führen kann. Er kann nach außen auf die Dauer nicht etwas leben, was er innerlich nicht ist, wofür er eigentlich nicht die Voraussetzungen hat. Da nützt es auch nichts zu beten, Gott, hilf mir heute ein gutes Leben zu führen. Das reicht nicht. Ich selbst kann nicht so leben, dass es Gott und seinem Wesen auch nur annähernd recht ist, sondern das kann nur Gott selbst in mir bewirken. Aber auch viele Christen erliegen hier einem Irrtum. Sie denken, wenn ich Jesus Christus als meinen persönlichen Retter und Herrn angenommen habe, dann hilft er mir, als Christ zu leben. Aber das stimmt nicht. Sondern wenn ich Jesus Christus mein Leben anvertraue, wenn ich ihn als meinen persönlichen Retter und Herrn annehme, dann geschieht Folgendes. Dann schenkt Gott mir seinen Heiligen Geist. Gott, der Heilige Geist, kommt selbst in mein Leben hinein und wohnt in mir. Und dann lebt er sein Leben durch mich. Deshalb sagt Paulus auch im Galaterbrief, ich lebe, doch nun nicht ich, sondern Christus lebt in mir. Denn was ich jetzt lebe im Fleisch, das lebe ich im Glauben an den Sohn Gottes, der mich geliebt hat und sich selbst für mich dahingegeben. Nicht mehr ich lebe jetzt, sagt Paulus, sondern Christus lebt in mir. Er lebt jetzt sein Leben in mir und durch mich. Und je mehr ich ihm das erlaube, desto mehr führe ich ein Leben, das Gott gefällt und das ihm recht ist. Ein Christ ist also jemand, in dem Jesus Christus durch seinen Heiligen Geist wohnt und regiert. In dem und durch den Jesus sein Leben lebt und es zur Entfaltung bringt. Deshalb, wenn ein Mensch denkt, dass seine Errettung oder seine Annahme bei Gott davon abhängt, was er tut oder nicht tut und wie er sich verhält, dann geht das am eigentlichen Kern des christlichen Lebens völlig vorüber. Denn wir Menschen sind von Natur aus sündige Wesen und wir werden deshalb von uns aus auch immer sündigen. Wir können das hier und da vielleicht etwas vertuschen. Wir können die Früchte der Sünde in unserem Leben etwas beschneiden, sodass es vielleicht sogar ziemlich gut aussieht. Aber die Wahrheit ist, unser Herz muss verändert werden. Denn das Herz des Problems ist ein Problem des Herzens. Unser Herz muss verändert werden. Und das Einzige, was unser Herz wirklich verändern kann, ist eine persönliche Beziehung und ein Leben mit Jesus Christus. Was ist nun das Tragische an diesem Irrtum? Nun, das Tragische ist, dass Menschen denken, sie seien gerettet, obwohl sie es gar nicht sind. Und das Tragische ist auch, dass Menschen ein Leben lang in Gebundenheiten leben, obwohl Gott sie davon freimachen möchte. Eine weitere Tragödie ist es dann auch, dass sie dabei ein leeres und unfruchtbares Leben führen. Denn es ist ja so, wenn ich nicht gerettet bin und ohne diese persönliche Beziehung mit Gott und Jesus Christus lebe, was für Ziele habe ich dann in meinem Leben? In welche Richtung gehe ich? Was für einen Sinn hat mein Leben dann und was für eine Bedeutung? Wenn ich Jesus Christus nicht in meinem Leben habe, wenn Jesus nicht der Herr in meinem Leben ist, der die Richtung vorgibt, der die Ziele festlegt, der meinem Leben einen Sinn und Bedeutung für die Ewigkeit gibt, wenn ich den Willen Gottes für mein Leben nicht kenne, was habe ich dann? Wonach richte ich mich aus? Was habe ich dann? Nun, ich werde mich vermutlich an anderen Menschen orientieren. Ich werde das tun, was man eben so macht, was in der Gesellschaft, in der ich lebe, ebenso üblich ist. Ich werde so leben, wie, um es mit einem biblischen Begriff zu sagen, wie die Welt lebt. Und die Welt lebt und handelt immer ohne Gott, meistens sogar gegen ihn. Und ich jage dann eben auch den materiellen Dingen nach oder dem Glück, dem Kick, der Erfüllung. Ich versuche etwas zu erreichen, um mir einen Namen zu machen oder um irgendwie etwas zu hinterlassen, was an mich erinnert. Ich versuche Macht oder Einfluss zu gewinnen, bekannt zu werden oder was auch immer. Was auch immer man eben mit seinem Leben so macht. All meine Gaben und Fähigkeiten werde ich dafür einsetzen. Das Problem ist nur, es gibt nicht genug Geld oder Macht oder Ansehen oder Einfluss oder Berühmtheit oder was auch immer, um damit ein Leben ohne den lebendigen Gott auszufüllen. Sogar alles das zusammengenommen kann mein Herz, kann die Sehnsucht meines Herzens nicht stillen, wenn Jesus Christus darin fehlt. Und statt meine Gaben und Fähigkeiten, mein Wissen und meine Weisheit, die Gott mir gegeben hat, nun auch für Gottes Sache einzusetzen und damit seine Absichten zu fördern, setze ich sie für Dinge ein, die keinen echten Wert haben für die Ewigkeit. Und das Ergebnis ist ein leeres und unfruchtbares Leben. Auch deshalb ist dieser Irrtum so tragisch. Eine weitere tragische Folge dieses Irrtums ist dann aber auch, dass solche Menschen häufig trennend und entzweiend wirken. Und der Grund dafür ist ganz klar. Es ist im Grunde völlig normal und natürlich. Nehmen wir an, da ist ein Geschäftsmann. Er führt sein Geschäft so, wie das in der Welt eben üblich ist. Und er ist damit ziemlich erfolgreich. Und jetzt ist die Rede davon, dass wir auf Gott warten sollen. Dass wir lernen, ihm zu vertrauen. Dass wir Gott im Gebet unsere Anliegen vortragen und hören, was er dazu zu sagen hat. Und der Geschäftsmann denkt, Moment mal, so geht das doch nicht. Das führt doch zu nichts. Wir müssen losgehen, machen, packen wir es an. Was soll dieses Gerede vom Warten auf Gott? Und es entsteht ein Konflikt. Warum? Weil hier zwei völlig unterschiedliche Philosophien und Weltanschauungen aufeinandertreffen. Denn dieser Geschäftsmann kennt die Prinzipien nicht, die im Reich Gottes gültig sind. Und er fühlt sich unwohl, wenn er damit zu tun bekommt. Manche Menschen kommen darüber vielleicht ins Nachdenken über Gott und fangen an, ihre eigene Weltanschauung in Frage zu stellen. Und das ist natürlich sehr schön, aber viele leider auch nicht. Dabei bin ich überzeugt davon, sagt Dr. Stanley, dass es viele Menschen um uns herum gibt, mehr als wir vermutlich denken, die verzweifelt nach etwas suchen und die im Grunde ganz offen sind für eine Beziehung mit Gott und mit Jesus Christus, aber denen einfach noch nie jemand gesagt hat, dass es einen Gott gibt, der wirklich lebendig ist. Einen Gott, der sie ganz persönlich kennt und liebt, der sie hört und mit dem sie reden können und der sie retten möchte. Wenn sie das wüssten, dann würden so manche Menschen vermutlich sagen, komm, sag mir, wie ich diesen Gott kennenlernen kann, wie ich mit ihm in Kontakt kommen kann. Ich brauche ihn in meinem Leben. Wir leben in einer Welt voller Menschen, die dringend eine persönliche Beziehung mit dem lebendigen Gott brauchen. Aber weil es ihnen niemand sagt, deshalb sitzen so viele Menschen Sonntag für Sonntag in der Kirche und verstehen nicht, dass es um eine persönliche Beziehung zu Jesus Christus geht und nicht um eine Organisation. Und weil sie kein verändertes Herz haben, wirken sie oft enttrennend und entzweiend statt vereinend. Aber die größte Tragödie ist sicher die, sagt Dr. Stanley, dass ein Mensch sein Leben ohne Jesus Christus lebt und bis zu seinem Ende, bis zu seinem Tod völlig davon überzeugt ist, dass er gerettet wird. Warum? Weil er doch als Kind getauft wurde, weil er doch den Kindergottesdienst besucht hat, weil er konfirmiert wurde, weil er ein gutes, moralisch anständiges Leben geführt hat, weil er gute Taten vollbracht hat, in die Kirche gegangen ist, in der Bibel gelesen hat. Natürlich muss so jemand doch gerettet werden. Und er ist doch nicht gerettet. Jesus sagt, es werden nicht alle, die zu mir sagen, Herr, Herr, in das Himmelreich kommen, sondern die den Willen tun meines Vaters im Himmel. Was ist der Wille des Vaters? Dass wir Jesus Christus in einer persönlichen Entscheidung unser Leben anvertrauen und ihm folgen. Darum geht es im christlichen Leben. Die Menschen, von denen Jesus hier spricht, die sagen sogar zu ihm, haben wir nicht in deinem Namen Dämonen ausgetrieben? Haben wir nicht gepredigt? Haben wir nicht Wunder getan? Haben wir nicht? Auch sie sind völlig auf das fixiert, was sie getan haben. Aber Jesus sagt, wer seid ihr? Ich kenne euch gar nicht. Weicht von mir, ihr Übeltäter. Wie kann Jesus so etwas sagen? Wie kann er so hart sein? Nun, Jesus geht es zuallererst um das, was wir sind. Ihm geht es darum, dass wir in der richtigen Beziehung mit ihm sind. Und wenn wir in der richtigen Beziehung mit ihm leben, dann werden wir auch all die Dinge tun, die Gott von uns möchte. Es ist nur eine andere Reihenfolge, aber sie ist entscheidend. Das Problem ist also, Millionen von Menschen leben in einem tragischen Irrtum. Sie wurden verführt, getäuscht von Predigern, die ihnen einfach nur ein gutes Gefühl vermitteln wollen. Und sie meinen, alles wäre in Ordnung, obwohl sie keine persönliche Beziehung zu Jesus Christus haben. Und die Frage ist nun für uns, können wir etwas dagegen tun? Gibt es eine Möglichkeit, diese Situation zu verändern? Nun, es gibt eine Möglichkeit. Und das ist, dass wir nicht aufhören, klar und deutlich die Wahrheit des Evangeliums weiterzugeben. Dass wir ständig darüber reden und es immer wieder erklären. Was würden Sie einem Menschen antworten, der zu Ihnen kommt und sagt, ich bin im Augenblick in so einer schwierigen Situation, ich glaube, ich brauche Gott. Was würden Sie diesem Menschen sagen? Ich möchte Ihnen dazu noch kurz ein paar Stichworte geben, die, wenn Sie so wollen, eine Art Gerüst bilden für eine Antwort. Das erste Wort ist Sünde. Das ist das Grundproblem und der Grund dafür, warum ich überhaupt gerettet werden muss. Denn als Mensch bin ich wegen meiner Sünde von Gott getrennt. Meine Sünde ist das Problem und der Grund dafür, warum ich so etwas wie Errettung brauche. Das muss ich verstehen, bevor das zweite Stichwort überhaupt Sinn macht. Und das ist dann Gnade. Weil Gott gnädig ist und weil er uns Menschen so sehr liebt, hat er selbst einen Weg vorbereitet, um uns zu retten. Um uns wieder eine Beziehung mit ihm zu ermöglichen. Gott ist gnädig. Ein drittes Stichwort ist dann Preis. Was hat es Gott gekostet, seine Gnade zu zeigen? Was hat es ihm gekostet, diesen Weg vorzubereiten? Es hat ihn das Leben seines einzigen Sohnes gekostet. Jesus starb am Kreuz auf Golgatha stellvertretend für unsere Sünde, für ihre und für meine. Das ist ein sehr hoher Preis. Damit ich diese Errettung in meinem Leben dann auch tatsächlich erfahren kann, braucht es einen vierten Begriff. Es braucht Glauben. Das ist sozusagen das Mittel, um wieder eine persönliche Beziehung mit Gott zu bekommen. Um mir das persönlich anzueignen, was Jesus für mich getan hat. Glaube an die Person Jesus Christus. Ich vertraue ihm mein Leben an. Ohne Glaube ist es unmöglich, Gott zu gefallen. Das ist eine persönliche Entscheidung, die ich treffen muss. Wenn ich diese Entscheidung getroffen und mein Leben Jesus anvertraut habe, dann wird ein weiteres Stichwort für mich bedeutsam. Ewiges Leben. Wenn ich mein ganzes Vertrauen auf Jesus Christus gesetzt habe, was passiert dann? Was ist das Ergebnis, die Folge davon? Die Folge ist, ich habe nun das ewige Leben. Gott selbst macht mich zu seinem Kind und schenkt mir neues, ewiges Leben. Woher ich das weiß? Das sechste Stichwort ist Gewissheit. Ich brauche nun innere Gewissheit, dass ich wirklich gerettet bin und ewiges Leben habe. Und diese Gewissheit bekomme ich durch den Heiligen Geist. Gott selbst wohnt jetzt in mir durch seinen Heiligen Geist. Und der Heilige Geist gibt mir nun die innere Gewissheit, dass ich ein Kind Gottes bin. Dass Jesus Christus nun mein Retter ist und mein Herr. Und dass ich das ewige Leben habe. Nicht durch das, was ich für Gott tue, sondern durch das, was er für mich getan hat. Und das letzte Stichwort ist dann noch Verheißung oder auch Versprechen. Gott verspricht mir, dass ich einmal bei ihm im Himmel sein werde, wenn mein Leben hier auf der Erde zu Ende geht. Dass ich bei ihm sein werde in der Herrlichkeit, wo es kein Leid und keine Schmerzen mehr geben wird. Und dieses Versprechen, das gilt. Da darf ich Gott beim Wort nehmen. Gott hält, was er verspricht. Vielleicht können Ihnen diese sieben Stichworte ja eine Hilfe sein, eine Art Gedächtnisstütze, wenn Sie mit einem Menschen über Gott und über den christlichen Glauben ins Gespräch kommen. Es sind zumindest ein paar wichtige Anhaltspunkte. Denn darum geht es letztlich bei der ganzen Frage nach der Errettung. Ich habe ein Problem, jemand hat eine Lösung für dieses Problem. Diese Lösung hat viel gekostet. Und die Frage ist nun, wie ich diese Lösung sozusagen in mein Leben hineinbekomme. Welche Folgen hat das dann und wie kann ich wirklich sicher sein? Und was ist das Versprechen für meine Zukunft? Eine klare und deutliche Präsentation des Evangeliums ist dringend notwendig, wenn Menschen nicht einem tragischen Irrtum unterliegen sollen. Dabei gibt es keine klare Präsentation des Evangeliums ohne das Kreuz. Und deshalb betone ich das immer wieder, sagt Dr. Stanley hier, wenn Sie in eine Kirche gehen, in der das Kreuz nie erwähnt wird, in der das blutige Opfer, das Jesus dort gebracht hat, nie ein Thema ist, dann sollten Sie diese verlassen. Und zwar aus dem einfachen Grund, weil dort die Botschaft von der Erlösung, und das ist die Botschaft vom Kreuz, die sich wie ein roter Faden durch die ganze Bibel zieht, vom ersten Buch Mose bis zur Offenbarung, weil diese Botschaft dort schlicht und ergreifend fehlt. Und das ist in etwa so, als hätte man dem Evangelium von Jesus Christus das Herz herausgeschnitten. Es gibt kein Evangelium ohne das Kreuz. Und es gibt keine Errettung, ohne dass wir verstehen und persönlich in Anspruch nehmen, was Jesus Christus dort am Kreuz für uns Menschen getan hat. Worauf gründen Sie Ihre Beziehung zu Gott? Auf das, was Sie für Gott tun? Oder darauf, was er für Sie dort am Kreuz getan hat? Der Herr segne Sie.
1: Ein tragischer Irrtum. In der ERF-Sendereihe Dranbleiben, Weiterkommen hörten Sie den ersten Teil eines Beitrags, der in Zusammenarbeit mit InTouch Ministries realisiert wurde. Autor der Ausführungen war der US-amerikanische Pfarrer, Theologe und Buchautor Dr. Charles F. Stanley. Ins Deutsch übersetzt und eingesprochen wurde der Beitrag von Pfarrer Martin Wahl. Wenn Sie noch Fragen zum Thema der Sendung haben, kontaktieren Sie unseren Hörerservice. Anschrift und Kontaktdaten folgen im Abspann zur Sendung. Viel Freude mit dem fortlaufenden Programm des ERF Süd wünscht Ihnen Philipp Genetti. Behüt Sie Gott.
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1: Er wollte weglaufen, möglichst weit weg, weg von seiner Verantwortung vor den Menschen und vor allem vor Gott. Sie kennen wahrscheinlich die Geschichte jenes Flüchtlings, der eigentlich Prophet war, Jona. Gott hatte ihn einen Auftrag gegeben, aber irgendwie hat Jona keinen Bock, also macht er sich aus dem Staub. Aber schon bald muss er erkennen, dass er vor Gott nicht weglaufen kann. Gott holt ihn nämlich ein und plötzlich findet sich Jona im Bauch eines großen Fisches wieder. Da erwacht er aus seinem Tagtraum und fängt an zu beten. Nein, er schreit aus voller Kehle wie einer, der dem Tod entrinnen will. Und Gott? Er hört Jona, auch aus dem Rachen des Todes, wie es in der Lutherbibel heißt. Der Fisch spuckt Jona wieder aus. Der Prophet ist gerettet und erfüllt nun seinen Auftrag. Später berichtet er von diesem Ereignis so: Als meine Seele in mir verzagte, als ich schon alle Hoffnung aufgegeben hatte, da dachte ich an den Herrn, und Gott hörte mein Gebet. Ich weiß nicht, ob Sie auch gerne vor Gott und der Welt davonlaufen. So mancher will ja mit allem rundherum nichts zu tun haben. My home is my castle, denken Sie, frei übersetzt. Mein Haus ist meine Festung. Was geht mich der Nachbar an, die Kollegin oder der Bettler auf der Straße? Ich will meine Ruhe haben. Und Gott soll mir erst recht vom Leibe bleiben. Aber so einfach kann man sich nicht davon stehlen. Irgendwann holt einen die Wirklichkeit ein und dann gibt's keine Ausrede. Gut, wenn man weiß, an wen man sich dann wenden kann, so wie Jona. Aber andererseits muss es ja nicht so weit kommen. Jeder hat es ja selbst in der Hand, Ja zu sagen zu Gott und den Menschen. Darum nicht warten, denn Gott schickt nicht jedes Mal einen Fisch und außerdem muss es ja nicht jedes Mal so glimpflich abgehen wie bei Jona.

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1: Herzlich willkommen bei Fokus Jerusalem. Das Verhältnis zwischen Israel und den meisten Ländern Europas ist, vorsichtig ausgedrückt, angespannt. Tatsächlich haben Kritik und gegenseitige Vorwürfe in den vergangenen Monaten deutlich zugenommen. Das beschäftigt uns sehr, weil Fokus Jerusalem sich für Freundschaft und Verständigung mit Israel einsetzt. Deshalb sind die Beziehungen zur Europäischen Union ein Schwerpunkt der heutigen Sendung. Diese Themen erwarten Sie. Regawim, warum Europa eine israelische Organisation mit Sanktionen belegt. Kirschenernte, warum die süßen Früchte aus Gush Etzion politisch brisant sind. Und biblischer Impuls von Dr. Petra Held, warum das Lied Michel bedeutend ist. Wir beginnen aber wie gewohnt mit den wichtigen aktuellen Meldungen aus Israel, präsentiert von Annie Malayes.
2: Shalom, liebe Zuhörerinnen und Zuhörer. In der Schweiz haben schwierige Verhandlungen zwischen den USA und dem Iran über ein dauerhaftes Ende des Krieges begonnen. Die Gespräche sollen innerhalb von 60 Tagen abgeschlossen sein. Gleich zu Beginn kam es zu einem Eklat. Der Iran gab bekannt, die Straße von Hormuz wieder geschlossen zu haben. Als Begründung nannte Teheran Drohungen von Präsident Trump.

0: Präsident Vance von bedeutenden Fortschritten. Die israelische Armee lehnt es strikt ab, sich aus der von ihr besetzten Sicherheitszone im Südlibanon zurückzuziehen. Die längerfristige Präsenz soll die Sicherheit der Gemeinden im Norden Israels gewährleisten. Generalstabschef Eyal Zamir warnte zugleich, die Waffenruhe mit der Hisbollah bleibe brüchig. Bei Angriffen mit Sprengstoffdrohnen der Hisbollah kamen 6 israelische Soldaten ums Leben. Der Libanon meldete Dutzende Tote durch israelische Luftangriffe. Knapp 10 Kilometer von der Grenze entfernt entdeckten israelische Soldaten ein unterirdisches Tunnelnetzwerk, 25 Meter unter der Erde, über 200 Meter lang. Darin befanden sich große Mengen Sprengstoff, Panzerabwehrraketen, Drohnen und 4 Raketenabschussvorrichtungen. Die Anlage befindet sich unter einem libanesischen Dorf. Nach israelischer Einschätzung zeigt dies, dass die Hisbollah die Zivilbevölkerung als menschliche Schutzschilde missbraucht. Die Berichterstattung internationaler Medien sorgt in Israel zunehmend für Entrüstung. Immer wieder wird die israelische Armee darin als Aggressor dargestellt. Als aktuelles Beispiel gilt ein Beitrag im ZDF-Heute-Journal während der Halbzeitpause des Fußballspiels zwischen Deutschland und der Elfenbeinküste. Eine Einordnung aus Israel von Sarah Maria Sander.
1: Das ZDF und der öffentlich-rechtliche Rundfunk in Deutschland wollen Israel oft als einen Akteur darstellen, der jegliche Friedensbemühungen im Nahen Osten sabotiert. Und so war es auch am 20. Juni bei einer Sendung beim Heute-Journal. Da sagte die Fernsehmoderatorin Dunya Hayali, dass Israel den 14-Punkte-Plan nicht einhält, was dabei völlig außer Acht gelassen wurde, dass Israel gar nicht Teil dieses Deals war. Das ist ein Deal zwischen Trump, Amerika und dem islamischen Regime im Iran. Israel war nicht dabei bei den Verhandlungen, hat die Unterschrift auf das Papier nicht gesetzt. Und was auch in dieser Sendung völlig außer Acht gelassen wurde, ist, dass die Terrororganisation Hezbollah nach wie vor den Norden Israels mit Drohnen und Raketen beschießt. Und Israel hat ganz klar gemacht, solange dieser Terror weitergeht, solange wird man Südlibanon nicht verlassen. Und es ist wirklich unfassbar zu sehen, wie sehr beim öffentlich-rechtlichen Rundfunk immer wieder versucht wird, diese Situation hier im Nahen Osten einseitig darzustellen und Israel zu beschuldigen. Das ist in den letzten 2,5 Jahren immer wieder sehr stark aufgefallen.
0: Die israelische Regierung hat der Route 60 offiziell den Namen Bibelstraße verliehen. Die Straße erstreckt sich über 235 Kilometer und verbindet Beersheba im Süden mit Nazareth im Norden. Ein Großteil der Strecke führt durch Judäa und Samaria, jene Gebiete, die die Palästinenser für einen eigenen Staat beanspruchen. Ministerpräsident Benjamin Netanyahu erklärte, die Straße sei nicht bloß mit Asphalt gepflastert, sondern mit Erinnerung, mit Glauben, mit Verheißung. Deshalb verleihe ihr die israelische Regierung den Namen, den sie verdiene: Bibelstraße. Wir kommen zum Wetter. Da gibt es wenig Neues. Die Sonne scheint von früh bis spät. Jerusalem erwartet 28 Grad, Tel Aviv mit 29 Grad bestes Badewetter. Das waren unsere Meldungen der Woche. Wir wünschen Ihnen eine gesegnete Zeit.
2: Die Europäische Union hat die israelische Organisation Regavim sowie deren Direktor Meir Deutsch im Mai 2026 mit Sanktionen belegt. Der Vorwurf: Regavim betreibe gezielt Lobbyarbeit und Gerichtsverfahren für den Abriss palästinensischer Gebäude. Damit untergräbt Regavim aus Sicht der EU die Zwei-Staaten-Lösung. Was hat es damit auf sich? Wir waren vor Ort, um uns selbst ein Bild zu machen.
3: Naomi Linda Khan hat einen bewaffneten Begleiter mitgebracht. Vorsorglich, wie sie betont. Sie rechne nicht mit einem Angriff bewaffneter Palästinenser. Aber man wisse ja nie. Wir sind in der Nähe von Khaled Adib, einem Hirtendorf in den Hügeln südlich von Hebron. Zu biblischen Zeiten war hier das Kernland des Königreichs Juda. Heute befindet es sich im sogenannten C-Gebiet, das laut dem Friedensabkommen von Oslo unter vollständiger Kontrolle der israelischen Militär- und Zivilverwaltung steht. Die palästinensischen Gebäude seien ohne Genehmigung errichtet worden, erklärt Naomi Linda Khan.
4: Alles, was Sie hier sehen, auf den Hügeln ringsum, sind illegal errichtete arabische Strukturen im C-Gebiet. Das hier ist ein Naturschutzgebiet.
3: Die Häuser hätten keine Wasser- und Abwasserleitungen sowie keine reguläre Stromversorgung. Regavim habe das alles dokumentiert, um vor Gericht zu ziehen und den Abriss von Schwarzbauten zu

0: erreichen. Dafür wurde die Organisation nun von der Europäischen Union bestraft. In einer Mitteilung des Europäischen Rats heißt es:
1: Regavim und seine Führung setzen sich mit dem Ziel, Israels Kontrolle auf das gesamte Westjordanland auszuweiten, für die Zerstörung palästinensischen Eigentums ein und leiten dazu rechtliche Schritte ein. Die Organisation hat sich auch für den Abriss einer von der EU finanzierten palästinensischen Grundschule im Dorf Jabat al-Dib in der Nähe von Bethlehem im Westjordanland eingesetzt.
0: Die Folge dieser Sanktionen? Vermögenswerte der Organisation in Europa werden eingefroren. Europäern wurde verboten, Regavim Gelder oder wirtschaftliche Ressourcen zur Verfügung zu stellen. Direktor Meir Deutsch darf nicht mehr nach Europa einreisen. Naomi Linda Kahn ist entsetzt.
2: Wenn man die Gründe für die Sanktionen liest, die von der Europäischen Union verhängt wurden, wird eines sehr deutlich. Sie setzen uns auf eine Stufe mit Hamas, international anerkannten Terroristen, die aktiv in Massenmorde und Terrorismus verwickelt sind. Wir sind ein Forschungsinstitut. Wir wurden nie verdächtigt oder beschuldigt, auf irgendeine Art und Weise in Gewalttaten verwickelt zu sein. Es ist offensichtlich, dass es tatsächlich nicht darum geht, was Sie sagen. Wenn man liest, was Sie festgehalten haben, geht es darum, was da drüben passiert ist. Da drüben war eine Schule. Es war ein offensichtlich politisch motiviertes Bauwerk. Es gehörte nicht zu einer bestimmten Gemeinde. Die arabische Ortschaft Sa'tar hat mehrere Schulen. Dieses Gebäude wurde errichtet, um ins C-Gebiet einzudringen.
0: Regavim sei vor Gericht gezogen, um das geltende Recht durchzusetzen. Ein israelisches Gericht habe deshalb den Abriss angeordnet.
2: Im Grunde genommen sagt die Europäische Union Folgendes. Uns gefällt die Entscheidung des Gerichts nicht. Uns gefällt nicht, dass die israelische Regierung diese Gerichtsentscheidung durchgesetzt hat. Sie sehen in uns den Katalysator für die Vollstreckung des Urteils. Wir sind der Sündenbock. Die Botschaft an das israelische Justizsystem und die israelische Regierung lautet: Die Europäische Union hat Biden den Krieg erklärt und öffentlich erklärt mehr oder weniger, dass sie das israelische Justizsystem nicht respektiert und auch nicht die Souveränität des Staates Israel.
0: Kritiker der israelischen Politik argumentieren, palästinensischen Bewohnern des C-Gebiets werde es von den israelischen Behörden nahezu unmöglich gemacht, legale Baugenehmigungen für Wohnhäuser, Schulen oder Infrastruktur zu erhalten. Regavim hält dem entgegen, es gäbe in den A-Gebieten, die vollständig von der palästinensischen Autonomiebehörde verwaltet werden, mehr als genug freie Bauplätze. Naomi Linda Kahn nimmt unser Team mit, um ein Beispiel ihrer Arbeit zu zeigen. Das abgelegene Gelände ist nur mit einem Allradfahrzeug zu erreichen. Ziel ist eine riesige Müllkippe. Ohne Aufsicht und unter völliger Missachtung der grundlegendsten Kriterien für Abfallentsorgung und Umweltschutz verursache diese illegale Deponie irreparable Schäden an Boden und Wasser. Es handle sich nicht um einen Einzelfall. Die palästinensische Autonomiebehörde versuche mit Unterstützung der EU gezielt Fakten auf dem Boden zu schaffen, um einen palästinensischen Staat voranzutreiben. Zu den Sanktionen gegen Regavim ein Kommentar unseres Korrespondenten Alon David.
3: Wir haben uns Regavim jetzt angehört und verstanden, worum es hier geht. Aber man muss sich ja klar und deutlich machen, dass niemand, Regavim vorwirft, gewalttätig gegen Palästinenser vorzugehen. Denn Regavim geht gerichtlich vor Gerichte gegen illegale Bauten im Bereich C. Und dafür werden sie sanktioniert, müssen jetzt Organisationen Angst haben, gerichtlich vorgehen, ohne Gewalt? Das ist die große Frage.
0: Regavim sieht sich als reine Denkfabrik und Forschungseinrichtung. Die Organisation will gegen die Sanktionen rechtlich vorgehen.
4: Wir bleiben mal noch beim umstrittenen Thema israelische Siedlungen. Gush Etzion liegt in den judäischen Bergen südlich von Jerusalem und Bethlehem. Zu Gush Etzion gehören mehrere Dörfer, die bereits vor der Staatsgründung entstanden und auf rechtmäßig erworbenem Land errichtet wurden. Dennoch wird Gush Etzion wie alle jüdischen Kommunen in den umstrittenen Gebieten von den Vereinten Nationen und der Europäischen Union als völkerrechtswidrig eingestuft. Die Rufe nach einem Boykott von Produkten aus jüdischen Siedlungen werden lauter. Für die Landwirte, die dort unter anderem Kirschen anbauen, hätte das schlimme Folgen.
5: In den Monaten Juni und Juli werden in Israel Kirschen geerntet. Die leckeren Früchte gedeihen in kühleren Regionen besonders gut. Deshalb stehen Kirschbäume auf den Golanhöhen und auf den Plantagen von Gush Etzion. Meir Freihan ist Inhaber einer dieser Früchtefarmen.
6: Wir haben hier ein Familiengeschäft. Ich arbeite hier, seitdem ich meinen Armeedienst absolviert habe. Wir bauen Blumen und verschiedene Beeren an, die bei uns selbst gepflückt werden können. Wir haben Himbeeren, Brombeeren, Maulbeeren, Kirschen und noch viele andere Beeren verschiedener Sorten hier.
5: Das Angebot zum Selbstpflücken lockt Beerenliebhaber aus dem ganzen Land an. Die Kirschen aus der Region gelten als die süßesten. Insbesondere an Freitagen zählt die Plantage bis zu 1000 Besucher.
6: Die Besucher bezahlen Eintritt und können so viel essen, wie sie möchten. Wenn sie etwas mit nach Hause nehmen wollen, wird am Ende das bezahlt, was mitgenommen wird.
5: Gush Etzion liegt auf halber Strecke zwischen Jerusalem und Hebron. Für die Früchte ist dies der optimale Standort.
6: Hier wachsen die Himbeeren sehr gut. In Tel Aviv zum Beispiel ist es viel zu heiß. Die Beeren wachsen dort und sind plötzlich reif. Bei uns ist es tagsüber auch heiß, aber nachts kühlt es ab. Das gibt den Beeren genügend Zeit, um größer zu werden.
5: Darüber hinaus gibt es in der Region oft kalte Winter mit Schneefall. Das ist insbesondere für den Himbeeranbau sehr wichtig. Doch die Farmen stehen auf umstrittenem Land. Gush Etzion liegt im Westjordanland, den biblischen Gebieten Judäa und Samaria. Immer wieder werden europäische Stimmen laut, die zu einem Boykott von Siedlerprodukten aufrufen. Das betrifft auch die hochwertigen Weine, die hier angebaut werden. Seit einigen Jahren dürfen Waren aus der Region nicht als Made in Israel deklariert werden, mit schlimmen Folgen. Die angebaute Ware verliert den Zollvorteil des EU-Israel-Abkommens und ist somit kaum wettbewerbsfähig. Immer mehr europäische Supermarktketten nehmen die Produkte aus politischen Gründen ganz aus ihrem Sortiment. Akiva Spiegelmann ist Sprecher des Regionalrates von Gush Etzion und weiß um die schwierige Situation der Landwirte.
7: Solche einseitigen Entscheidungen sind äußerst schädlich für uns. Davon zu hören, schadet den hier hart arbeitenden Menschen. Sie tun ihr Bestes, um gute Produkte anzubauen und einen Ort zu schaffen, an dem Dinge angebaut werden können, die gut für alle sind und die alle Menschen genießen sollen. Leider wird es diesen hart arbeitenden Menschen sehr schwer gemacht, voranzukommen und ihre Betriebe auszubauen, wenn solche Entscheidungen getroffen werden. Es ist bedauerlich und unfair. Wir finden sie sehr unüberlegt und schlecht durchdacht. Sie werden überstürzt getroffen, ohne zu differenzieren, wo die rechtliche Grundlage ist und ob die Umstände ausreichend sind. Wir wünschen uns, dass die Europäische Union dies berücksichtigt, bevor sie solch harte Entscheidungen trifft.
5: Auch gab es in den vergangenen Monaten mehrere schwere Terrorangriffe in Gush Etzion. Trotz der vielen Erschwernisse blüht Gush Etzion weiter auf. Hier wachsen und gedeihen nicht nur die vielen Früchte, auch die Einwohnerzahl nimmt stetig zu. Mittlerweile leben hier über 30.000 Menschen. Sowohl Menschen aus den teuren Ballungszentren als auch Neueinwanderer zieht es in die landschaftlich reizvolle Region. Wie sich die wirtschaftliche Lage von Judäa und Samaria weiterentwickeln wird, hängt letztendlich auch von der Kaufentscheidung jedes einzelnen EU-Bürgers ab. Farmer Freihan ist optimistisch. Seine süßen Kirschen bleiben begehrt.
4: Um die Beziehung zwischen dem jüdischen Volk und Europa geht es auch im heutigen biblischen Impuls der Jerusalemer Theologin Dr. Petra Held. Sie beleuchtet das Thema aus einer ungewöhnlichen Perspektive. Es geht um das Lied Michelle, mit dem der israelische Sänger Noam Bettan beim diesjährigen Eurovision Song Contest in Wien den 2. Platz belegte. Wer genau hinsieht, stellt fest, Michelle ist viel mehr als ein gewöhnliches Liebeslied.
8: Shalom from Jerusalem. Der israelische Beitrag zum diesjährigen Eurovision Song Contest hat viele Menschen weit über die Grenzen Israels hinaus bewegt. Auf den ersten Blick war Michelle ein Liebeslied, mehrsprachig, zart, melancholisch und damit scheinbar ganz im Einklang mit der politischen Neutralität, die der Wettbewerb verlangt. Doch wer genauer hinhörte, spürte schnell, dass dieses Lied mehr transportierte als die Geschichte einer zerbrochenen Beziehung. Viele Israelis und viele Bibelleser weltweit sind es gewohnt, Texte auf zwei Ebenen zu lesen, wörtlich und zugleich symbolisch. Das, was man hört und das, was darunter mitschwingt. Das ist nicht nur eine kulturelle Gewohnheit, sondern eine zutiefst jüdische Tradition. Diese doppelte Lesart kennen wir auch aus den Reden von Jesus. Im Matthäusevangelium etwa bitten die Jünger Jesu, deute uns das Gleichnis vom Unkraut auf dem Acker. Jesus antwortet, dass der Menschensohn den guten Samen sät, der Acker ist die Welt, der gute Same, das sind die Kinder des Reiches, das Unkraut sind die Kinder des Bösen. Der Feind, der es sät, ist der Teufel. Die Ernte ist das Ende der Welt. Der Schnitter sind die Engel. Der Menschensohn wird seine Engel senden und sie werden aus seinem Reich alle Ärgernisse sammeln und die Unrecht tun. Dann werden die Gerechten leuchten wie die Sonne. Ein Gleichnis ist wie ein Same, der auf fruchtbaren Boden fallen kann oder eben nicht. Wer hören will, hört mehr. Wer sehen will, sieht tiefer. Die Oberfläche ist nur der Anfang. Die eigentliche Bedeutung liegt darunter, verborgen wie ein Same in der Erde. Genau so erlebten viele Menschen Michelle. Mehrere Kommentatoren haben darauf hingewiesen, darunter auch der Publizist Brandon Stuart Friedman in der Times of Israel Blogs, der die tiefere Resonanz des Liedes beschrieben hat. Nach seiner Beobachtung wandte der Sänger sich an eine verlorene Liebe, die einst mein Licht gewesen war und nun Dunkelheit hinterlassen hatte. Hebräisch mischte sich mit Französisch und Englisch, und je weiter die Darbietung voranschritt, desto schwerer fiel es, sie nur als private Liebesgeschichte zu hören, so Ben Friedman. Zwischen Buhrufen aus Teilen des Publikums und gleichzeitig überwältigender Unterstützung aus vielen europäischen Ländern und ganz besonders von einer gigantischen Zahl deutscher Zuhörer entstand der Eindruck, dass dieses Lied etwas Größeres ausdrückte. Eine Art Klage, vielleicht einen tiefen Schmerz, vielleicht sogar ein Gebet. Friedman wies darauf hin, dass der Name Michelle eine besondere Rolle spielt. Er ist unverkennbar europäisch. Französisch, elegant, kulturell, aufgeladen. Er erinnert an das Europa der Cafés, der Literatur, der Philosophie, der Musik, der Aufklärung und des Humanismus. Ein Europa, das das jüdische Volk über Jahrhunderte geprägt hat und das zugleich immer wieder zur Quelle von Schmerz wurde. Diese Spannung ist tief in der jüdischen Erfahrung verankert. Wenn man das Lied wie ein Gleichnis hört, verändert sich seine Bedeutung. Dann klingt es nicht mehr wie die Sehnsucht eines Mannes nach einer verlorenen Geliebten. Es klingt wie die Stimme Israels, vielleicht sogar wie die Stimme des jüdischen Volkes, die sich an Europa wendet. Eine Stimme, die fragt, was ist aus unserer Beziehung geworden? Wo ist das Licht geblieben, das uns einmal wie die Sonne leuchtete? Vielleicht liegt gerade darin die Kraft dieses Liedes. Es ist ein Same, der in manchen Herzen aufgeht. Ein Ruf nach Verständnis, ein Echo einer langen, komplizierten Geschichte und ein stilles Gebet um neues Licht aus Europa.
4: Das Verhältnis zwischen Europa und Israel ist abgekühlt. Wer es verbessern will, sollte bei sich selbst beginnen. Dazu braucht es erstens Verlässlichkeit. Europa redet viel über Israels Sicherheit, handelt aber zögerlich. Wer das Existenzrecht ernst nimmt, muss es auch dann verteidigen, wenn es unbequem wird. Zweitens Differenzierung. Kritik an einer Regierung ist legitim, doch zu oft verschwimmt die Grenze zwischen Kritik an der Politik und der Infragestellung des Staates selbst. Und drittens, zuhören statt belehren. Europa tritt gegenüber Israel gern als moralischer Lehrmeister auf. Ein Partner aber nimmt die Lage eines Landes ernst, dessen Nachbarn seine Vernichtung fordern. Ein besseres Verhältnis entsteht nicht durch Erklärungen, sondern durch Haltung. Wir bitten Sie um Ihre Unterstützung unserer Arbeit. Wir setzen uns für Verständigung zwischen Israel und dem deutschsprachigen Europa ein, für Freundschaft mit dem jüdischen Staat und wenden uns gegen Judenhass. Wir vertrauen auf die Kraft von Gebeten. In Jesaja 49, Vers 6 sagt Gott über seinen Knecht und das Volk Israel: Ich habe dich zum Licht für die Völker gemacht bis an die Enden der Erde. Historisch gesehen brachte das jüdische Volk den Glauben an den einen unsichtbaren Gott in eine von Vielgötterei geprägte Welt. Das sollten wir im christlich geprägten Europa nicht vergessen. Unser ganzes Team wünscht Ihnen Gottes Segen. Shalom.

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1: Wir hören aus dem Alten Testament, aus dem Buch des Propheten Hosea, Kapitel 14, die Verse 2 bis 10.
2: Bekehre dich, Israel, zu dem Herrn, deinem Gott, denn du bist gefallen um deiner Schuld willen. Nehmt diese Worte mit euch und bekehrt euch zum Herrn und sprecht zu ihm: Vergib uns alle Sünde und tu uns wohl, so wollen wir opfern die Frucht unserer Lippen. Assur soll uns nicht helfen. Wir wollen nicht mehr auf Rossen reiten, auch nicht mehr sagen zu den Werken unserer Hände: Ihr seid unser Gott. Denn bei dir finden die Verwaisten Gnade.
3: So will ich ihre Abtrünnigkeit wieder heilen. Gerne will ich sie lieben, denn mein Zorn soll sich von ihnen wenden. Ich will für Israel wie ein Tau sein, dass es blühen soll wie eine Lilie, und seine Wurzeln sollen ausschlagen wie eine Linde, und seine Zweige sich ausbreiten, dass es so schön sei wie ein Ölbaum und so guten Geruch gebe wie die Linde. Und sie sollen wieder unter meinem Schatten sitzen, von Korn sollen sie sich nähren und blühen wie ein Weinstock. Man soll sie rühmen wie den Wein vom Libanon. Ephraim, was sollen dir weiter die Götzen? Ich will dich erhören und führen. Ich will sein wie eine grünende Tanne. Von mir erhältst du deine Früchte.
4: Wer ist weise, dass er dies versteht? Und klug, dass er dies einsieht? Denn die Wege des Herrn sind richtig, und die Gerechten wandeln darauf. Aber die Übertreter kommen auf ihnen zu Fall.